Das Cellokonzert Nummer 7 G-Dur von Luigi Boccherini, Yo-Yo Ma und das Amsterdam Baroque Orchestra zu hören unter der Leitung von Ton Koopmann hier im heutigen ARD-Nachtkonzert. Das Ganze wird Ihnen präsentiert von BR Classic. Und da machen wir weiter mit einem symphonischen Fragment von Claude Debussy beziehungsweise Mehrzahl symphonische Fragmente. Das Martyrium des heiligen Sebastian, das Mysterienspiel, hier in 4 Passagen unterteilt. Wir hören das Philharmonia Orchestra am Pult, Pablo Heras Casado.

Das Martyrium des heiligen Sebastian, die symphonischen Fragmente von Claude Debussy mit dem Philharmonia Orchestra, dirigiert von Pablo Heras Casado. Wir kommen nun zu einem Fall, bei dem das Wunderkind seine Talente nicht ausschöpfen durfte. Dem aufstrebenden und musikbegeisterten Ferdinand Hérold wurde seitens des Elternhauses ein Riegel vor die musischen Ambitionen geschoben. Und so dauerte es einige Zeit, bis Hérold überhaupt der Öffentlichkeit bekannt wurde. Seine 4 Klavierkonzerte sind Zeugnisse seiner Studienzeit in Paris. Wir hören hier das Klavierkonzert Nummer 3 von Hérold in A-Dur mit Angeline Pondepère und dem WDR-Funkhausorchester unter der Leitung von Konrad van Alphen.

Klavierkonzert Nummer 3 A-Dur von Ferdinand Herold mit Angeline Pontdepert und dem WDR Funkhausorchester, dirigiert von Konrad van Alphen. Unsere nächste Etappe, die führt uns jetzt nach Stockholm. Der dort bekannte und verehrte Stadtsohn Wilhelm Stenhammar, der blieb außerhalb seiner Heimat weitgehend unentdeckt, unbeachtet. In den letzten Jahren änderte sich das etwas. Immer mehr Archivmaterialien werden internationalen Künstlern auch zugänglich gemacht. Schon länger im Konzertsaal zu hören die Sonate für Violine und Klavier A-Moll. Wir hören hier Christian Swarfa, Violine, und Henrik Mowe, Klavier.

Christian Swarfa, Violine, und Henrik Mowe, Klavier, mit der Sonate a-Moll von Wilhelm Stenhammer. Nach diesem kleinen Ausflug nach Schweden jetzt Musik aus Deutschland, und zwar von Peter von Winter, ein deutscher Komponist, Gesangslehrer und Kapellmeister, gebürtig 1754 aus Mannheim. Und zwar hören wir sein Konzert D-Moll, das schrieb er für Flöte und Orchester. Bruno Meyer und das Prager Kammerorchester sind hier zu hören.

Bruno Meier und das Prager Kammerorchester mit diesem Flötenkonzert Nummer 2 D-Moll von Peter von Winter hier im heutigen ARD-Nachtkonzert. Und da gehen wir jetzt auf die 4 Uhr Nachrichten zu mit Musik von Camille Saint-Saëns.

0: 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Um 4 Uhr mit Milat Kupay. Die massive Finanzlücke in der Pflegeversicherung sorgt für Diskussionen. Der zuständige Spitzenverband hatte davor gewarnt, dass schon im Oktober nicht mehr alle Leistungen bezahlt werden könnten. Die Pflegebevollmächtigte der Bundesregierung Staffler sieht die Gefahr nicht. Aus der Nachrichtenredaktion Jonas Valentin Weber.
1: Staffler verwies im Gespräch mit dem Bayerischen Rundfunk auf die Pflegereform, die die Regierung im Herbst vorlegen will und die dann Anfang des kommenden Jahres in Kraft treten soll. Da gehe es genau darum, die Pflegereform langfristig tragfähig zu machen. Sollte das Geld bis dahin ausgehen, werde der Bund mit Darlehen einspringen. Pleite gehen lassen werde man die Pflegekassen nicht, so die CSU-Politikerin.
0: Immer mehr Eltern in Deutschland haben finanzielle Sorgen. Zu diesem Ergebnis kommt eine Umfrage des Hilfswerks Save the Children. Mehr als ein Viertel der Familien sorgt sich demnach, Heizkosten, Kleidung oder Nahrung nicht mehr zahlen zu können. Das sind 2% mehr als noch im Vorjahr. Betroffen sind laut Umfrage insbesondere Eltern mit geringem Einkommen und Alleinerziehende. Mehr als 80% sind der Meinung, dass die Bundesregierung nicht genug gegen Kinderarmut tue. Beim Treffen der EU-Verteidigungsminister heute in Irland steht die zunehmende Bedrohung durch Russland im Mittelpunkt. Es geht um die schweren Angriffe gegen die Ukraine, aber auch um Drohnenvorfälle in der EU. Aus Brüssel, Sabrina Fritz.
2: Die EU-Verteidigungsminister nehmen heute erneut die sogenannte russische Schattenflotte ins Visier, so die Außenbeauftragte der EU, Kaja Kallas, auf Social Media. Aber auch Sanktionen gegen russische Einzelpersonen sind im Gespräch. Ein Grund sind die anhaltenden Angriffe gegen die Ukraine, aber auch die zunehmende Bedrohung für die Gemeinschaft. Hinter den zahlreichen Drohnen- und Störaktionen der vergangenen Monate vermuten viele Politiker Moskau. Sicherheitsexperten zählen auch den versuchten Drohnenanschlag auf dem Leipziger Flughafen dazu.
0: Die US-Handelsaufsicht FTC und mehr als 20 Bundesstaaten haben Amazon verklagt. Dem Online-Händler wird vorgeworfen, sich über Jahre hinweg zu hohe Werbeeinnahmen erschlichen zu haben. Dabei sollen Auktionen für Online-Werbung künstlich in die Höhe getrieben und so insgesamt mehr als 20 Milliarden Dollar zu viel berechnet worden sein. Amazon weist die Vorwürfe zurück. Es ist bereits die dritte Klage der Handelsaufsicht gegen Amazon. Im September 2025 zahlte das Unternehmen 2,5 Milliarden zur Beilegung von Vorwürfen, Kunden mit irreführenden Methoden zu Abonnements bewegt zu haben. Das waren die Nachrichten. Und das Wetter in Deutschland: tagsüber im Norden ein paar Schauer und vereinzelt Gewitter, im Süden meist trocken, die Temperaturen erreichen 18 bis 27 Grad. Und die Zeit, es ist 4.03 Uhr.
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4: Heute Nacht mit Tobias Hürenbach. Herzlich willkommen. Schön, dass Sie eingeschaltet haben. Mit der Ouvertüre Nummer 3, C-Dur von Philipp Heinrich Erlebach, geht es in diese Stunde hier im ARD-Nachtkonzert. Die Ouvertüre geschrieben nach französischer Art und Manier und präsentiert hier vom Thüringischen Kammerorchester Weimar.

Er gilt heute als einer der vielseitigsten thüringischen Meister vor Johann Sebastian Bach, Philipp Heinrich Erlebach. Leider ist ein Großteil seines Nachlasses bei einem Großbrand damals 1735 zerstört worden. Aber diese Ouvertüre hier, die hat sich gehalten, die Ouvertüre Nummer 3, C-Dur. Wir hörten das thüringische Kammerorchester Weimar unter der Leitung von Rolf Reuter. Als nächstes hier im ARD Nachtkonzerte Musik von Edvard Grieg. Seine Klaviersonate E-Moll präsentiert uns Michail Pletnov.

Michael Pletnov mit der Klaviersonate E-Moll von Edvard Grieg. Sie hören das ARD-Nachtkonzert, präsentiert von BR Klassik, nach Grieg, nun Gershwin. Und zwar die Second Rhapsody von George Gershwin, die schrieb er für Klavier und Orchester, Michael Tilson Thomas zu erleben mit der San Francisco Symphony.

Michael Tilson Thomas und die San Francisco Symphony mit der Second Rhapsody von George Gershwin hier zum Abschluss dieser Stunde im ARD Nachtkonzert. Es geht auf die 5 Uhr Nachrichten zu.

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1: Um 5 Uhr mit Milat Kupay. Die massive Finanzlücke in der Pflegeversicherung sorgt für Diskussionen. Der zuständige Spitzenverband hatte davor gewarnt, dass schon im Oktober nicht mehr alle Leistungen bezahlt werden könnten. Die Pflegebevollmächtigte der Bundesregierung Staffler sieht die Gefahr nicht. Aus der Nachrichtenredaktion Jonas Valentin Weber.
2: Staffler verwies im Gespräch mit dem Bayerischen Rundfunk auf die Pflegereform, die die Regierung im Herbst vorlegen will und die dann Anfang des kommenden Jahres in Kraft treten soll. Da gehe es genau darum, die Pflegereform langfristig tragfähig zu machen. Sollte das Geld bis dahin ausgehen, werde der Bund mit Darlehen einspringen. Pleite gehen lassen werde man die Pflegekassen nicht, so die CSU-Politikerin.
1: An den Bahnhöfen in Braunschweig, Kiel und Berlin ist ab heute das Trinken von Alkohol verboten. Bis Mitte Oktober soll das an allen 5.400 Bahnhöfen in Deutschland gelten. Am Hamburger Hauptbahnhof ist das Trinken von Alkohol schon seit mehr als 2 Jahren untersagt. Das sei ein notwendiger Schritt, meint auch Thomas Wulff, der zuständige GdP-Vorsitzende der Bundespolizei in Schleswig-Holstein.
3: Man hat eben an den Bahnhöfen, wo es schon ein Alkoholverbot gibt, also Frankfurt, München, Hamburg, da hat man eben festgestellt, dass diese Gewaltdelikte oder die strafbaren Handlungen im Zusammenhang mit Alkohol nach unten gegangen sind. Also insofern kann man da schon Erfolge sehen und insofern begrüßen wir das auch, dass das bundesweit jetzt eingeführt wird.
1: In Polen prüfen die Behörden nach einem Brand in einer Drohnenfabrik, ob ein ausländischer Geheimdienst dahinter steckt. Es bestehe der Verdacht auf Sabotage, hieß es von der zuständigen Staatsanwaltschaft. Bei dem betroffenen Unternehmen handelt es sich um die größte private Rüstungsfirma Polens, die auch die Armee beliefert. Der polnische Staat wiederum ist einer der wichtigsten militärischen Unterstützer der Ukraine. Der Brand war in der Nacht zum Montag ausgebrochen, etwa 150 Kilometer südlich von Warschau. Immer mehr Eltern in Deutschland haben finanzielle Sorgen. Zu diesem Ergebnis kommt eine Umfrage des Hilfswerks Save the Children. Mehr als ein Viertel der Familien sorgt sich demnach, Heizkosten, Kleidung oder Nahrung nicht mehr zahlen zu können. Das sind 2% mehr als noch im Vorjahr. Betroffen sind laut Umfrage insbesondere Eltern mit geringem Einkommen und Alleinerziehende. Mehr als 80% sind der Meinung, dass die Bundesregierung nicht genug gegen Kinderarmut tue. Das waren die Nachrichten. Das Wetter in Deutschland, tagsüber im Süden trocken, sonst einige Schauer und vereinzelt Gewitter, Höchstwerte 18 bis 27 Grad. Am Mittwoch Sonne, Wolken und meist trocken, im Norden und Nordwesten zeitweise Regenschauer, 18 bis 27 Grad. Und dann Donnerstag im Süden heiter, 19 bis 29 Grad. Es ist 5.03 Uhr.
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4: Am Dienstagmorgen mit Tobias Führenbach. Herzlich willkommen. Schön, dass Sie eingeschaltet haben. Wir starten mit Musik von Jean-Marie Leclerc.

stimmungsvoller Opener von Jean-Marie Leclerc. Wir hörten Laila Shayek und das La Cetra Barockorchester Basel. Übrigens Leclerc, eine wahnsinnig spannende Musikerpersönlichkeit. Er kam viel rum, er war mehrfach liiert, er lebte in Saus und Braus und dann verprasste er alles und landete auf der Straße, ja, und starb völlig verarmt. Über ein paar Jahre von ihm weiß man so gut wie nichts, aber er hat einige Werke hinterlassen, zum Beispiel auch hier eben gehörtes Violinkonzert. Von Richard Strauss, da weiß man ja deutlich mehr. Er hat für Orchester auch eine Suite verfasst, die da heißt Der Bürger als Edelmann. Und da gibt es die Tafelmusik und den Tanz des Küchenjungen. Und den hören wir uns jetzt an mit den Berliner Philharmonikern unter der Leitung von Simon Rattle.

Der Bürger als Edelmann nach der Komödie von Molière, das waren die Bühnenmusiken von Richard Strauss, die Suite für Orchester mit den Berliner Philharmonikern unter der Leitung von Simon Rattle hier am Dienstagmorgen im ARD-Nachkonzert. Jetzt kommen wir zu Kammermusik von Joseph Haydn und zwar sein Klarinettenkonzert in B-Dur. Das hat diesen wunderbaren Eröffnungssatz hier. Dieter Klöcker präsentiert das Stück zusammen mit dem Prager Kammerorchester. Guten Morgen.

Ja, das war ein dickes Ding, als der Klarinettist Dieter Klöcker in den Archiven des Fürstenhauses Bentheim und Steinfurt kramte und dann ein Werk rauszauberte und irgendwas wiedererkannte, hier Bleistiftvermerke zum Beispiel auf der Flötenstimme. Und dann gab es auch noch historische Kontakte des Fürsten Ludwig Wilhelm von Bentheim-Steinfurt mit dem Hof von Esterhazy. Und da hat Josef Haydn gewirkt. Und dann dachte sich der Klarinettist, Moment mal, das ist doch ein Werk von Josef Haydn. Tolle Entdeckung. Das Klarinettenkonzert in B-Dur, das war der Auftakt mit Dieter Klöcker und dem Prager Kammerorchester. Sie hören das ARD Nachtkonzert, präsentiert von BR Klassik.

Orchestermusiken von Emilie Meyer, die Ouvertüre Nummer 2 D-Dur mit der Mecklenburgischen Staatskapelle Schwerin unter der Leitung von Marc Rode. Das war die Aufnahme dazu hier im ARD-Nachtkonzert, präsentiert von BR Classic. Jetzt am Dienstagmorgen Musik von Georg Philipp Telemann. Sein Konzert in D-Dur schrieb er für Flöte, Streicher und Basso Continuo. Eine Entdeckung hier von Les Musiciens de Saint-Julien.

auf einem Bauernhof in Zentralfrankreich aufgenommen. Auch mal ein schönes Setting. Dieses Flötenkonzert hier in D-Dur von Georg Philipp Telemann. Wir hörten das Ensemble Les Musiciens de Saint-Julien. Jetzt am Dienstagmorgen noch Musik von Henry Littolf, und zwar Walzertakte von ihm, der Walz Elegant, Es-Dur.

Er hat wohl ein recht rastloses Leben geführt mit zahlreichen Ehen und noch häufigeren Umzügen. Henry Littolf, auch einiges an Kompositionen hat er hinterlassen, zum Beispiel diesen eleganten Walzer hier in S-Dur. Wir hörten Tinjue Chang. Und das war das heutige ARD-Nachtkonzert. Mit Filmmusik von Anton Karas geht es heute aus dieser Sendung raus. Musik zum Streifen, der dritte Mann aus dem Jahr 1949. Das war's von mir. Tobias Führenbach bedankt sich fürs Einschalten. Gerne auf bald wieder. Ciao und tschüss.

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1: 6 Uhr. Immer mehr Familien in Deutschland haben finanzielle Sorgen. Zu diesem Ergebnis kommt eine Umfrage des Hilfswerks Save the Children. Demnach befürchtet jede vierte Familie, in den kommenden Monaten wichtige Dinge nicht mehr bezahlen zu können, wie etwa Heizung, Kleidung und Lebensmittel. Besonders betroffen sind Familien mit geringen Einkommen und Alleinerziehende. 4 von 5 Befragten finden außerdem, dass die Bundesregierung nicht genug gegen Kinderarmut tut. Die Verteidigungsminister der EU beraten heute in Irland über die zunehmende Bedrohung durch Russland. Im Mittelpunkt steht dabei die Frage, wie die ukrainische Luftverteidigung gestärkt werden kann. Auch das Vorgehen gegen die sogenannte russische Schattenflotte ist ein Thema. Für SR Info Sabrina Fritz.
2: Rund 680 Schiffe hat die EU schon auf die Sanktionsliste gesetzt. Teilweise sind es alte Kähne, die keinen europäischen Hafen mehr anlaufen dürfen. Damit soll der russische Ölverkauf verhindert werden. Bald könnten weitere Schiffe dazukommen, aber auch Sanktionen gegen russische Einzelpersonen sind im Gespräch. Die Europäische Union will weitere Strafmaßnahmen gegen Russland verhängen. Ein Grund sind die anhaltenden Angriffe gegen die Ukraine, aber auch die zunehmende Bedrohung für die Gemeinschaft. Hinter den zahlreichen Drohnen- und Störaktionen der vergangenen Monate vermuten viele Politiker Moskau. Sicherheitsexperten zählen auch den versuchten Drohnenanschlag auf dem Leipziger Flughafen dazu.
1: Die Pflegebevollmächtigte der Bundesregierung Staffler mahnt mit Blick auf die massiven Finanzlücken in der Pflege zu Besonnenheit. Staffler sagte, die Regierung werde im Herbst ihre Reformpläne vorlegen, die dann zum 1. Januar in Kraft treten sollen. Sollte der Pflegeversicherung bis dahin das Geld ausgehen, könne der Bund mit Darlehen überbrücken. Die gesetzlichen Krankenkassen hatten gewarnt, dass die Einnahmen möglicherweise schon im Oktober nicht mehr ausreichen, um alle Pflegeleistungen zu finanzieren. Im Rechtsstreit zwischen dem CISPA-Helmholtz-Zentrum für Informationssicherheit und seinem Gründungsdirektor Backes soll heute vor dem Landgericht Saarbrücken erstmals verhandelt werden. Backes wehrt sich per einstweiliger Verfügung gegen seine Freistellung. Er strebt nach SR-Informationen aber eine Verlegung des Termins an. SR-Reporter Peter Sauer.
3: Ein Gerichtssprecher erklärte auf SR-Anfrage, dass bisher noch kein entsprechender Antrag eingegangen sei. Dementsprechend stehe die Verhandlung nach wie vor für 14 Uhr auf der Tagesordnung. Ob und warum Backes eine Verlegung anstrebt, dazu gab es zunächst keine weiteren Informationen. Backes Anwalt hatte zuletzt auf SR-Anfragen nicht reagiert. Auch die Staatskanzlei als eine der Gesellschafterinnen des CISPA äußert sich seit Wochen mit Verweis auf die laufende Sonderprüfung nicht. Seit gut 2 Monaten ermittelt ein Sonderprüfer, ob von der Bundesforschungseinrichtung sensible Forschungserkenntnisse im Bereich Cybersicherheit nach China abgeflossen sein könnten. Seitdem ist Backes freigestellt.
1: Auf dem Campus der Saar-Uni in Saarbrücken nimmt am Mittag eine neue Servicestelle der Zentralen Ausländerbehörde ihre Arbeit auf. Laut einer Mitteilung soll sie internationale Wissenschaftler und Studierende bei Fragen zum Aufenthaltsrecht unterstützen. Wie es heißt, sollen die Abläufe zunächst im laufenden Betrieb erprobt und dann weiterentwickelt werden. 30 Jahre nach dem Mord an US-Rapper Tupac Shakur ist erstmals ein Angeklagter schuldig gesprochen worden. Ein Geschworenengericht in Las Vegas verurteilte den früheren Ganganführer Dwayne Davis wegen Mordes. Ihm droht nun eine lebenslange Haftstrafe. Das Strafmaß soll im Oktober verkündet werden. Tupac Shakur war 1996 im Alter von 25 Jahren in Las Vegas erschossen worden. Davis gilt als Drahtzieher der Tat. Das waren die Nachrichten mit Carina Deves. 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
4: Heute bleibt es insgesamt trocken mit einem Wechsel aus Sonne und Wolken. Vereinzelt kann es mal Böen geben. 20 bis 24 Grad die Topwerte. Morgen wird es ähnlich. Kurzer Blick auf die Straßen. Vorsicht bitte auf der A8 Saar-Louis Richtung Pirmasens zwischen dem Kreuz Neunkirchen und Limbach. Gefahr durch Gegenstände auf der Fahrbahn. Und ein Wildunfall. Vorsicht im Landkreis Merzig-Wadern zwischen Merzig und Brotdorf. Da liegt ein totes Tier auf der Fahrbahn. Gute und sichere Fahrt Ihnen.
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4: Ich bin Jamil Deininger. Schönen guten Morgen. Vielleicht erinnern Sie sich, früher gab es Fernsehen mit Morgengymnastik zum Mitmachen. Das Telegym. Als Kind habe ich da manchmal wirklich sehr fasziniert zugesehen. Nicht mitgemacht, um Gottes Willen, aber zugesehen. Und ich komme auch nur deswegen darauf, weil sich der Song, mit dem wir jetzt in diesen Tag starten, wirklich anbietet für die ersten, ich sag mal, ausgefeilteren Bewegungen des Tages. Das ist Danielle Ponder, Sun and Moon.

0: Das hat was Glamouröses, fast schon James Bond-artiges. Giuliano Rossi, Drunk on Love. 6.11 Uhr SR Kultur. Schönen guten Morgen. Wie geht es weiter in Venezuela und werden die USA die volle Kontrolle übernehmen? Diese Fragen stellten sich, als die US-Armee bei einer Razzia den damaligen Machthaber Nicolas Maduro fest und mitgenommen haben. Offiziell wegen Drogenterrorismus. Kritiker sagen, es ging den USA ausschließlich um die Ölvorkommen des Landes. Jetzt ist jedenfalls klar, ein Fünftel davon soll künftig in die USA gehen. Es wurde ein Deal ausgehandelt, der entweder 25 oder 100 Jahre laufen soll, je nachdem, welcher der beiden Regierungen sie Glauben schenken mögen. Für die USA war das eine Verdoppelung der Ölreserven, aber was hat Venezuela davon? Ein Kommentar dazu von Jenny Barker aus dem ARD-Studio in Mexiko.
1: Am Freitagabend verkündet US-Präsident Donald Trump, dass die USA sich die Kontrolle über große Ölvorkommen in Venezuela gesichert haben. Venezuelas Übergangspräsidentin Desi Rodriguez verspricht, dass ihr Land im Gegenzug langfristig profitieren werde. Von entstehenden Arbeitsplätzen, Investitionen in die Infrastruktur und höheren Staatseinnahmen. Gegenüber Kritikern des Deals betont sie, eines muss absolut klar bleiben. Venezuela behält das Eigentumsrecht und die Souveränität über seine Ressourcen. Dabei sind viele Einzelheiten aus dem Deal noch unklar. Veröffentlicht wurde das Abkommen nicht. Inwieweit Venezuela davon profitiere und wie rechtmäßig das sei, könne man damit nicht einordnen, sagt der venezolanische Ökonom Manuel Sutherland. Bisher würden sich Trump und Rodriguez bei vielen wichtigen Punkten widersprechen. Zunächst einmal bei der Dauer des Abkommens. Trump spricht von 100 Jahren, Desi von 25 Jahren. Desi sagt außerdem, dass die Ölreserven venezolanisches Eigentum bleiben. Trump sagt hingegen, dass sie die US-amerikanischen Reserven aufstocken. Mir scheint, dass es sich um politische Stellungnahmen handelt, die noch keine solide technische Grundlage haben.
2: Pero el contrato como tal, técnicamente no existe todavía.
1: Kritik kommt auch vom früheren venezolanischen Planungsminister Ricardo Hausmann, inzwischen Professor in Harvard. Die amtierende venezolanische Präsidentin Desi Rodriguez besitze weder die Legitimität noch die verfassungsmäßige Befugnis, um ihr Land zu einem solchen Abkommen zu verpflichten. Die Venezolaner selbst blicken skeptisch auf den angekündigten Öldeal mit den Vereinigten Staaten, wie sie der Nachrichtenagentur Reuters sagen. Wir müssen abwarten. Für mich ist das nur ein Tropfen auf den heißen Stein im Vergleich zu dem, was uns die Regierung weggenommen hat. Die Krankenhäuser sind zerstört. Es gibt keine Sicherheit, keine Bildung. Wenn dieses Geld an die Menschen geht, finde ich das hervorragend. Aber wenn das Geld in die Staatskassen fließt, in die Taschen derjenigen an der Spitze, dann bin ich damit nicht einverstanden. Nach dem verheerenden Doppelerdbeben Ende Juni hat sich die ohnehin kritische wirtschaftliche und humanitäre Lage für die Menschen drastisch verschlechtert. Und die Wut auf die Regierung ist wegen des Baupfuschs und desaströsen Krisenmanagements gestiegen. Der venezolanische Politikwissenschaftler Jesus Renzulo vom GIGA-Institut in Hamburg sieht in dem Öldeal mit den USA eine politische Strategie, sich trotzdem an der Macht zu halten. Desi Rodriguez Kalkül. Sie wird mit der US-amerikanischen Regierung alles vereinbaren, was ihr das Wohlwollen Washingtons einbringt, auch wenn diese Vereinbarungen in den nächsten Jahren nicht umgesetzt werden sollten. Denn es wird Jahrzehnte dauern, bis die versprochenen Investitionen ihr volles Potenzial entfalten. Desi Rodriguez spiele auf Zeit, so der Politikwissenschaftler. An der Regierungsspitze bleiben, bis die US-Regierung, bis Donald Trump abtritt. Und darauf hoffen, dass die Demokraten in den USA gewinnen, weniger Druck auf Venezuela ausüben und dass sie ihre Macht wieder ausbauen könnte.
0: Ein Kommentar von Jenny Barker zum neuen Öldeal zwischen den USA und Venezuela. 6.15 Uhr.

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0: Na, wenn das mal nicht nach Lebensfreude klingt, merken Sie sich den Namen. Das ist ganz, ganz großartig, was diese Frau macht. Tora Moyo, May Simonis auf SR Kultur, 6.22 Uhr. Es ist schwierig genau zu sagen, wie viele Kriege es aktuell auf der Welt gibt. Bei der letzten offiziellen Erfassung Ende des letzten Jahres waren es 35 und dazu kommen noch unzählige bewaffnete Konflikte. Einer dieser Kriege jedenfalls findet fast vor unserer eigenen Haustür in der Ukraine statt und die EU hält es für möglich, dass Russland 2029 Angriffe auf EU-Staaten plant. Bis dahin müsse Deutschland kriegstüchtig werden, so sagt es unser Verteidigungsminister Boris Pistorius. Es wird wieder offensiv gemustert und die Wiedereinführung der Wehrpflicht liegt als Option auch auf dem Tisch. Grund genug, also heute mal am Antikriegstag innezuhalten und zu fragen, wie lassen sich Kriegstüchtigkeit und der uns ja eigentlich eigene Pazifismus vereinen? So als christlich und humanistisch geprägte Gesellschaft, da fühlen wir uns doch dann wenigstens im Konflikt. Darüber spreche ich jetzt mit Markus Konrad, der diesen Konflikt im Alltag erlebt. Er ist nämlich Militärpfarrer in der Niederauerbach-Kaserne Zweibrücken.
1: Ja, guten Morgen.
0: Also, Jesus hat in seiner Bergpredigt gesagt, selig sind die, die Frieden stiften. Wie passt das also mit Wehrpflicht und Wehrdienst im Allgemeinen zusammen?
1: Zunächst mal muss ich ganz offen sagen, es bleibt ja immer ein Dilemma. Die Frage von Gewaltanwendung ist natürlich eine ganz heikle Frage. Das Thema ist dann, wenn ich quasi weitere Gewalt oder Unschuldige schützen kann und dazu unter Umständen Waffengewalt notwendig wäre. Ich glaube, da wären sich viele einig, dass wenn ich mich vor andere stelle, damit die nicht unschuldig ums Leben kommen, dass ich ja unter Umständen auch Waffengewalt einsetzen kann. Also die Bergpredigt ist nicht eins zu eins ein politisches Programm, sondern natürlich ein Stachel im Fleisch. Aber manchmal sieht die Praxis tragischerweise etwas anders aus.
0: Jetzt sind Sie immer mit dabei. Sie sind auch schon aus einem Flugzeug gesprungen oder mehrmals haben Sie den Sprungturm genutzt. Warum ist es für Sie erstmal wichtig, damit dabei zu sein? Sie könnten ja auch einfach an der Seitenlinie stehen und sagen, ich bin für dich da, wenn du mich brauchst.
1: Na gut, das ist immer so ein bisschen ein Problem, wenn man an der Seitenlinie steht und sagt, ich bin für dich da. Und der andere braucht ja eine Möglichkeit, um den kennenzulernen, der für ihn da ist. Und mein Gedanke ist halt mit den Soldaten auch viel an Alltag, so ein bisschen, soweit das mir als Pfarrer möglich ist. Ich trage nie eine Waffe, grundsätzlich nicht. Ich nehme an keinen Schießübungen teil. Aber halt bei gewissen körperlichen Herausforderungen dabei zu sein und das Gefühl zu haben, der unterzieht sich vielleicht dem gleichen Leid, sage ich jetzt mal so ein bisschen so martialisch. Ja. Das schafft bei vielen Soldaten schon nochmal Eindruck und die denken dann schon, okay, der ist uns nah, vielleicht kann ich den auch mit dem betrauen, was mich wirklich innerlich beschäftigt. Das ist quasi eine Brücke, damit sich der andere öffnen kann.
0: Jetzt sind Sie ein Mann des Glaubens, wenn Sie da also mitlaufen und diese auch körperlichen Belastungen mitbekommen. Was geht Ihnen durch den Kopf, wenn Sie dann natürlich weiterdenken und sagen und irgendwann würde dann vielleicht auch mal ein Schuss von mir getätigt werden müssen, wenn ich jetzt Teil der Soldaten wäre. Also was geht in Ihnen auch im Austausch mit Gott ab?
1: Von mir wird vermutlich, hoffe ich auch, dass ich nie in die Situation komme, selbst zu schießen. Aber ich bin natürlich nah dran, wenn geschossen wird und ganz ehrlich in Übungen, da schrecke ich auch schon so ein bisschen zurück. Ich kann mal so eine Situation beschreiben, wo ich zum Beispiel mit Soldaten Sanitätsausbildung mache und wo Soldaten die Erfahrung machen, dass sie beschossen werden und dann praktisch in dieser Hektik, in diesem Turbulenten plötzlich Kameraden verbinden müssen und dann sagt plötzlich ein Soldat zu mir, wir haben gar nicht vielleicht genügend Material. Wie fühle ich mich denn, wenn ich gar nicht mehr helfen kann und will eigentlich helfen? Das sind ja dann die Themen, die auch ein Soldat durchaus bedrängt und beschäftigt und die ihm auch nachgehen, auch nach einer Übung nach Hause. Und dann da zu sein und zu sagen, wie kannst du damit umgehen, wie kannst du weiterleben, wie kannst du vielleicht auch deine Grenzen, die du hast, auch gut einbetten, wie erfährst du Kameradschaft mit den anderen, dass das dich auch ein Stück trägt und hält. Das sind so die Fragen, die da an mich herangetragen werden.
0: Inwieweit sind denn Soldatinnen und Soldaten heute wirklich noch gläubig? Und dann kommt ja noch hinzu, dass unsere Bundeswehr mittlerweile ja auch divers ist. Also wir haben ja auch Moslems unter anderem mit dabei. Wie viel Glaube spielt in dieser Welt eine Rolle?
1: Also natürlich, ob ein anderer Mensch gläubig ist, das kann ich gar nicht beurteilen, muss ich ehrlich sagen. Das finde ich immer so ein Dilemma zu sagen. Ich weiß, ob er in die Kirche geht oder nicht, das sehe ich. Jetzt habe ich zum Beispiel am Freitag eine Andacht für einen Kameraden, der in Afghanistan gefallen ist, den Micha Meyer. da stehen dann plötzlich 200 Soldaten vor mir im Alter von 18 bis 30, die meinen Worten dazuhören und die sich auch offensichtlich berühren lassen. Viele, auch junge Soldaten, kommen dann zu mir und sagen, es hat mir gut getan. Das ist halt mal was anderes im Alltag des Dienstes. Ich glaube, man versucht den Soldaten so einen Kompass nochmal anzubieten, nochmal zu sagen, wo kann ich mich festhalten? Und ich war letztes Jahr 4 Monate im Libanon. Ich glaube, da kann man sich vorstellen, wenn dann die Raketen tatsächlich über den Kopf fliegen, dass viele sich auch schon fragen, was mir wichtig, wie kann ich mit meinen Familienangehörigen gut sprechen, dass die das auch gut tragen können. Da schwingt immer das Thema Glaube mit. Und wenn dann plötzlich ein Muslim zu Ihnen kommt und sagt, Herr Pfarrer, sagen Sie mal, das Gebet, das Sie da gebetet haben, ist das mir so Freestyle? Oder steht das so? Und man sagt dann, naja, ich versuche halt das, was sie erleben und beschäftigt, dem lieben Gott entgegenzubringen. Und das sind meine Worte. Und dann sagt er, ich fühle mich abgeholt. Manche sagen dann, weil sie dabei sind, wird alles gut. Das hoffe ich natürlich auch. Das ist ein Riesenanspruch, ja, den werde ich nicht erfüllen können. Aber ich glaube, man bringt was Religiöses einfach durch die Person ein.
0: Sie nennen es spannend und Sie haben es auch sehr spannend erzählt. Vielen Dank für das Gespräch, Markus Konrad, katholischer Militärpfarrer in der Niederauerbach-Kaserne in Zweibrücken.

0: Sie haben ihn nicht stimmlich gehört, was schade ist, weil er ein großartiger Sänger ist, aber gespielt hat er selber mit seinen eigenen Händen. Sting, St. Agnes and the Burning Train, 6.31 Uhr.
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0: Angst vor Armut. Nach einer Umfrage befürchtet mehr als jede vierte Familie in Deutschland, Heizkosten, Kleidung oder Lebensmittel nicht mehr zahlen zu können. Besonders groß ist die Angst bei Eltern mit geringen Einkommen und Alleinerziehenden. Finanzlücke bei Pflegeversicherung. Die Pflegebevollmächtigte der Bundesregierung Staffler mahnte zur Besonnenheit. Sollte der Pflegeversicherung bis Herbst das Geld ausgehen, könne der Bund mit Darlehen einspringen. Die gesetzlichen Kassen warnen vor akuten Problemen schon in wenigen Wochen. Generalsanierung des Wallraf-Richarts-Museums. Das älteste Museum von Köln wurde in der vergangenen Woche komplett leergeräumt. Als letztes Gemälde wurde ein Selbstporträt von Rembrandt von etwa 1662 abgehängt. Für die Generalsanierung muss das Museum mindestens 2 Jahre schließen. Während dieser Zeit sind Rembrandt und die anderen Werke nicht zu sehen. Heute bleibt es insgesamt trocken mit einem Wechsel auf Sonne und Wolken. Vereinzelt kann es auch mal Böen geben, aber insgesamt windtechnisch eine entspannte Geschichte heute. Höchstwerte 20 Grad in Otzenhausen, 24 in Dillingen. Morgen wird es dann ähnlich.
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0: Heute ist der 1. September und damit herzlich willkommen im Herbst. Und da können wir es dann auch mal ruhig ein bisschen ruhiger angehen lassen, ja? Jose James hat genau den richtigen Schmalz gepaart mit Reibeisen in der Stimme, um uns da in die passende Stimmung zu versetzen, denke ich. Jetzt mit einem Klassiker von Billy Joel, Just the Way You Are. Ich bin Jamil Deininger. Guten Morgen.

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0: Musikalisch wie eine kalte Dusche. Morgens um 6.43 Uhr. Das war ein Satz aus Michael Haydns 20. Symphonie auf SR Kultur. Schönen guten Morgen. In Frankreich startet heute wieder die Schule, auch beim deutsch-französischen Gymnasium in Saarbrücken. Ein Handyverbot gab es schon bis zur Mittelstufe. Ab jetzt wird das allerdings auch in den Oberstufen angewandt. Und diese Maßnahme ist Teil eines Gesetzes zum Schutz von Jugendlichen und Kindern. So, wie soll das jetzt allerdings umgesetzt werden? Denn die komplette Schulkommunikation, die wurde bereits digitalisiert. Darüber zerbrechen sich jetzt also die Schulleiterinnen und Leiter den Kopf. Julia Borutta hat mit den Schülern und Lehrkräften gesprochen.
1: Der 15-jährige Gabriel Kraft hat die großen Sommerferien weitgehend auf dem Surfbrett in der Bretagne verbracht. Jetzt, nach 8 Wochen Freiheit, geht die Schule wieder los und Gabriel wechselt in Paris vom Collège aufs Lycée. Von der neuen Regel hat er erst vor ein paar Tagen erfahren.
2: Ich hatte schon dieses Handyverbot im Collège, aber das kann ich verstehen, weil wir auch kleiner sind, aber im Lycée finde ich es echt übertrieben.
1: Gabriel hat eine deutsche Mutter und einen französischen Vater. Für seinen Geschmack ist das französische Schulsystem mit den langen Unterrichtstagen und den vielen Prüfungen ohnehin schon streng genug.
2: Seit ich in der Sixième bin, gab es immer mehr strengere Regeln, immer mehr Regeln, immer mehr Regeln. Und ich finde, dass desto mehr Regeln es gibt und strenge Regeln halt, desto mehr wir diese Regeln nicht respektieren.
1: Nun ist es an den Lehrerinnen und Lehrern, das Handyverbot an der Schule durchzusetzen. Wohin mit den verbannten Handys? Ausgeschaltet in den Rucksack oder lieber in einen verschließbaren Spind? Wäre für solch eine Anschaffung überhaupt genug Geld da? François René, Schulleiter an einem Lycée in Paris und Vertreter der Lehrergewerkschaft, gibt zu: Nein, wir sind nicht vorbereitet. Wenn wir es vor den Ferien gewusst hätten, vielleicht. Ich hätte jetzt also gerne ein bisschen Zeit, um die Regel im Kollegium und vor der Schülerschaft zu erklären und festzulegen, wie wir das Verbot umsetzen. Darf ich zum Beispiel Zonen ausweisen, wo man es doch nutzen darf? Schließlich sollen wir seit Jahren alle Abläufe digitalisieren und jetzt müssen wir sehen, wie wir ohne Handys klarkommen. Und dann ist da die Frage der Strafen. Schließlich ist ein Verbot ohne Sanktionen zwecklos. Das darf nicht völlig unverhältnismäßig sein. Das wäre kontraproduktiv. Ja, wir wollen alle weniger Handys, aber wenn das bedeutet, dass ich hier einen riesigen Strafenkatalog aufmachen und Personal zur Verfügung stellen muss, um lückenlose Kontrolle zu garantieren, stellen wir es falsch an. Der hauptsächliche Handykonsum finde ohnehin in der Freizeit statt, merkt der Schulleiter an. Doch eine Mehrheit der erwachsenen Franzosen befürwortet das flächendeckende Handyverbot an Schulen. Schüler Gabriel hingegen findet, man solle lieber mehr Geld in Personal und Ausstattung der Schulen stecken, statt in Handyschließfächer.
2: Die Regierung kümmert sich gar nicht genug um unsere Schulen in Frankreich. Und wenn ich in mein Lycée sehe, finde ich, dass diese Regel gar nicht die Priorität ist.
1: Doch die Lycées, die das Handyverbot bereits vor Jahren freiwillig eingeführt haben, ziehen oftmals eine positive Bilanz, räumt Schulleiter René ein. Ein Kollege habe ihm beispielsweise berichtet, dass sie seit dem Handyverbot die Mittagspause verlängern mussten, weil die Schüler und Schülerinnen sich wieder miteinander unterhielten. Für uns als Schulleiter ist das Handyverbot jetzt zwar eine nicht ganz einfache Beschränkung, aber für die Schüler ist es natürlich eine enorme Chance. Dass sie ein bisschen loslassen von ihren Bildschirmen, ist eine Gelegenheit, die wir unbedingt beim Schopfe packen sollten.
0: Julia Borutta über das Handyverbot an Frankreichs Schulen, das ab heute auch für die Oberstufen gilt.

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0: sehr entspannt, sehr locker, gemütlich in diesen Tag starten mit Game Over Baby und Süden, SR Kultur, 6.54 Uhr. Seit dem 1. Juli gilt in der EU eine Zollabgabe für Kleinstpakete aus Drittstaaten. Die Idee war, die Paketflut vor allem aus China einzudämmen, zum Beispiel vom Online-Händler Shein. Ob das wirklich was bringen würde, da waren sich Expertinnen und Experten nicht so wirklich einig, gab große Zweifel daran. Wir ziehen Bilanz. Wir haben jetzt Zeit mit unserer Brüssel-Korrespondentin Sarah Lopez. Welchen Effekt hatte denn diese Zollabgabe?
1: Offenbar einen ziemlich starken Effekt. Der französische Wirtschaftsminister Roland Lescure, der hat vergangene Woche von einem Rückgang zwischen 30% und 50% gesprochen. Und vom deutschen Zoll heißt es auf Anfrage, es gebe einen Rückgang mit einem ähnlichen Prozentsatz für Pakete, die in Deutschland ankommen. Dazu muss man sagen, diese Zollabgabe von 3 € pro Produktkategorie im Paket, die haben die Unternehmen teilweise über höhere Produktpreise an die Kunden weitergegeben. Dass weniger kleine Pakete aus Drittstaaten in der EU ankommen, das liegt aber auch daran, dass die Unternehmen teilweise ihre Geschäftsmodelle angepasst haben, zum Beispiel durch den Aufbau neuer Lager in der EU. Das heißt also, die bringen zum Beispiel einen Container voller Kleidung in die Europäische Union, dann kommt diese Kleidung erstmal in ein Lager und von da gehen dann erst die kleinen Pakete an die Leute raus, die etwas bestellt haben und dann läuft das Ganze eben über eine reguläre Verzollung und nicht über diese 3 € Zollabgabe.
0: Spannend ist ja, dass das jetzt nur eine Übergangslösung sein soll.
1: Also die Zollabgabe, die soll es so lange geben, bis die EU mit ihrer großen Zollreform weiter ist. Ab Juli 2028 soll es eine neue digitale Zollplattform geben. Da ist die Idee, dass alle 27 nationalen Zollbehörden zusammenarbeiten und da zum Beispiel Daten miteinander austauschen. Das Ganze unter Aufsicht einer neuen EU-Zollbehörde. Bis es soweit ist, hat die EU aber noch mehr geplant. Spätestens in 2 Monaten, also am 1. November soll es eine zusätzliche Bearbeitungsgebühr für Kleinsendungen aus Drittstaaten geben, um die gestiegenen Kosten der Zollbehörden auszugleichen. Wie hoch die sein wird, das hat die EU aber noch nicht festgelegt.
0: Seit dem 1. Juli gilt eine neue Zollabgabe für Kleinstpakete und die Effekte waren größer, als viele erwartet hatten. 30 bis 50% weniger Pakete sollen geliefert worden sein. 6.57 Uhr.

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1: 7 Uhr. Immer mehr Familien in Deutschland haben finanzielle Sorgen. Zu diesem Ergebnis kommt eine Umfrage des Hilfswerks Save the Children. Aus der SR-Nachrichtenredaktion Christian Koch.
2: Miete, Heizung, Essen, Kleidung, die Kosten dafür steigen und das belastet viele Familien. Bei der Umfrage sagte jeder vierte Befragte, dass er sich Sorgen macht, ob er das in Zukunft überhaupt noch alles bezahlen kann. Jeder fünfte kann sich demnach schon jetzt Dinge wie Ausflüge, Urlaub oder Hobbys für die Kinder nicht leisten. Besonders groß sind die Sorgen bei Familien mit einem geringen Einkommen und bei Alleinerziehenden. 4 von 5 Befragten finden außerdem, dass die Bundesregierung nicht genug gegen Kinderarmut tut. Die Organisation Save the Children spricht von einem besorgniserregenden Trend. In nur 1,5 Jahren habe sich die Zahl der Eltern, die sich finanzielle Zukunftssorgen machen, fast verdoppelt.
1: Ein Ausfall bei Microsoft sorgt weltweit für Störungen im Mailverkehr. Betroffen sind sowohl Unternehmen als auch private Nutzer von Outlook. Nach Angaben des Konzerns gibt es Probleme beim Anmelden sowie beim Empfangen und Versenden von E-Mails. Ursache ist demnach ein Fehler in der Cloud-Infrastruktur. Microsoft arbeitet daran, die Störung zu beheben. Außenminister Wadephul setzt seine Nordafrika-Reise heute in Algerien fort. In der Hauptstadt Algier ist ein Gespräch mit Staatspräsident Tebboune geplant. Wadephul hatte gestern Tunesien besucht. Im Zentrum der Treffen in beiden Ländern steht eine engere wirtschaftliche Zusammenarbeit, vor allem bei der Energiepolitik. Algerien gilt unter anderem als möglicher Lieferant für grünen Wasserstoff. Die Verhandlungen im Rechtsstreit zwischen dem Saarbrücker CISPA-Helmholtz-Zentrum für Informationssicherheit und seinem Gründungsdirektor Backes wird möglicherweise verschoben. Backes strebt nach SR-Informationen eine Verlegung des für heute geplanten Termins vor dem Landgericht Saarbrücken an. Nach Angaben eines Gerichtssprechers war dort zuletzt allerdings noch kein entsprechender Antrag eingegangen. Seit gut 2 Monaten untersucht ein Sonderprüfer, ob von der Bundesforschungseinrichtung CISPA sensible Erkenntnisse im Bereich Cybersicherheit nach China abgeflossen sind. Backes ist seitdem freigestellt und wehrt sich dagegen per einstweiliger Verfügung. Die Synagogengemeinde Saar hat erstmals die Alfred-Levi-Medaille verliehen. Ausgezeichnet wurde der katholische Theologe und Judaist Herbert Jochum. Für SR Info Jürgen Rinner.
3: Jochum setzt sich seit Jahrzehnten für den christlich-jüdischen Dialog ein, auf politischer Ebene, als Wissenschaftler und Organisator von Begegnungen verschiedener Art. Der Vorsitzende der Synagogengemeinde Saar, Daniel Stiefel, würdigte das vielfältige Wirken Jochums. Er habe unter anderem über 40 Reisen von Jugendlichen nach Israel organisiert. Das habe viel zur Verständigung beigetragen. Die Medaille ist nach Alfred Levi benannt, der sich nach dem Zweiten Weltkrieg für den Aufbau jüdischen Lebens an der Saar eingesetzt hatte. Der Preisträger Herbert Jochum ist seit 59 Jahren in der christlich-jüdischen Arbeitsgemeinschaft des Saarlandes engagiert.
1: 30 Jahre nach dem Mord an US-Rapper Tupac Shakur ist erstmals ein Angeklagter schuldig gesprochen worden. Ein Geschworenengericht in Las Vegas verurteilte den früheren Gang-Anführer Dwayne Davis wegen Mordes. Ihm droht nun eine lebenslange Haftstrafe. Das Strafmaß soll im Oktober verkündet werden. Tupac Shakur war 1996 im Alter von 25 Jahren in Las Vegas erschossen worden. Davis gilt als Drahtzieher der Tat. Fußball-Regionalligist FC Homburg muss voraussichtlich 8 bis 9 Monate auf seinen Linksverteidiger Frederik Schumann verzichten. Wie der Verein mitteilte, hat sich der 23-Jährige im Spiel gegen die Stuttgarter Kickers einen Kreuzbandriss und einen Riss des Innenmeniskus zugezogen. Das waren die Nachrichten mit Carina Deves. 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
4: Heute bleibt es insgesamt trocken mit einem Wechsel aus Sonne und Wolken. Vereinzelt kann es auch mal Böen geben, aber insgesamt eher ruhig, was Wind anbelangt. Höchstwerte heute 20 bis 24 Grad. Und morgen wird es ähnlich.
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4: Ich bin Jamil Deininger. Schönen guten Morgen. Auf Social Media, da gibt es ja viele fragwürdige Strömungen. Eine davon ist, da bin ich Riesenfan von, die sogenannte Manosphere, in der sich Männer gegenseitig erklären, was so ein richtiger Mann ist und was ein starker Mann ist. Und das ist meist sehr lächerlich, wenn Sie mich fragen. Es gibt natürlich dann auch die Gegenbewegungen dazu. Männer sollen heute eher auch mal zeigen, dass sie Gefühle haben. Mina Richman hat das auf jeden Fall zum Anlass genommen, mal über einen sehr naja, ich sag mal, schwachen Mann zu singen. Weil er eben all das überhaupt nicht auf die Kette kriegt, dieses Gefühl und dieses Einstehen für die richtige Sache und vielleicht auch für die eigene Frau. Weak Man, jetzt auf SR Kultur.

0: Für die französische Seele, die wir hier im Saarland ja immer haben, ein bisschen was zum Start in den Tag von Gauvin Serre dans la bagnole de mon père. Schönen guten Morgen, es ist 7.12 Uhr. Dieser Sommer war sehr heiß, das haben wir alle am eigenen Leib gespürt, dass er definitiv zu warm war. Das zeigt die offizielle Sommerbilanz des Deutschen Wetterdienstes, die jetzt veröffentlicht wurde. Es gab nie so viele Hitzetage und Hitzetote in Deutschland. Judith Kösters aus der ARD-Klimaredaktion kommentiert.
1: Dass der Klimawandel gefährlich ist für uns Menschen, für die Wirtschaft, für unsere Lebensgrundlagen. Jetzt wird es greifbar. In zwei Fallen darf man jetzt nicht tappen. Die erste nenne ich Klimaverharmlosung, die zweite Klimafatalismus. Die Klimaverharmloser reden das Problem klein. Ja, es werde heißer, aber da müsse sich der Mensch halt anpassen. Natürlich ist Klimaanpassung wichtig. Mehr Hitzeschutz in Schulen, Kindergärten, Pflegeheimen, Büros und Behörden, begrünte Innenstädte, angepasste Arbeitszeiten, neue Pflanzen und Erntefolgen. Wir stecken mittendrin im Klimawandel und damit müssen wir umgehen. Aber die Forderung Klimaanpassung statt Klimaschutz geht vorne und hinten nicht auf. Denn mit der Anpassung werden wir nicht hinterherkommen, wenn sich der Planet weiter stark aufheizt. Und das wird passieren, solange Fabriken, Heizungen und Autos Gas, Öl und Kohle verbrennen. Irgendwann kommt dann selbst der beste Hitzeaktionsplan nicht mehr mit, geschweige denn, dass er finanzierbar wäre. Die zweite Falle nenne ich Klimafatalismus oder anders ausgedrückt die Haltung, wir können eh nichts tun oder es ist eh alles zu spät. Dabei sind Sonne und Wind längst die günstigsten Energiequellen. Nur die, die direkt oder indirekt mit der Förderung und Nutzung von Gas, Öl und Kohle Geld verdienen, halten immer noch dagegen. Sie machen sehr geschickt Lobbyarbeit und reden uns ein, dass Wirtschaft und Klimaschutz nicht vereinbar seien, was schlicht nicht stimmt. Und dann der immer wieder zuletzt von Bundeskanzler Friedrich Merz vorgebrachte Hinweis, Deutschland allein könne das Klima doch eh nicht retten. Nein, aber davon war auch nie die Rede. Die Idee des 1,5-Grad-Ziels im UN-Klimaabkommen ist ja, jeder macht seinen Teil. Andere machen Klimapolitik inzwischen teils viel selbstverständlicher und besser als Deutschland. Ich sage nur China und E-Mobilität. Kurz gesagt, starker, entschlossener Klimaschutz ist die einzig schlaue Option. Menschlich wie wirtschaftlich gesehen. Und das Beste, es geht.
0: Judith Kösters aus der ARD-Klimaredaktion mit einem Kommentar zum zu heißen Sommer und den gesellschaftlichen und politischen Reaktionen darauf.

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0: Der Dienstagmorgen mit SR Kultur um 7.20 Uhr. Schönen guten Morgen. Künstliche Intelligenz hat sich in einem Wimpernschlag in unseren Alltag katapultiert. Und was wir früher noch in Suchmaschinen selbst zusammensuchen mussten, das wird uns mittlerweile direkt von einer KI beantwortet. Das ist aber sehr kritisch, denn zum einen machen KIs nach wie vor extrem viele Fehler. Und sie sind vor allem nicht neutral. Keiner weiß so genau, warum sie die Dinge so formulieren, wie sie formulieren. Die EU schreitet jetzt auch ein und hat ChatGPT, die wohl bekannteste KI, als sehr große Online-Suchmaschine eingestuft. Und das hat Folgen. Darüber spreche ich jetzt mit Markus Beckedahl vom Zentrum für Digitalrechte und Demokratie. Guten Morgen, Herr Beckedahl.
1: Guten Morgen.
0: Was hat denn diese Einstufung zunächst mal zur Folge?
1: Ja, diese Einstufung hat zur Folge, dass OpenAI, das Unternehmen hinter ChatGPT, jetzt verschiedene Maßnahmen treffen muss. Beispielsweise muss OpenAI jährliche Risikoanalysen erstellen und erklären, wie man systemische Risiken wie Desinformation, Diskriminierung oder Wahlbeeinflussung in der Darstellung der Suchergebnisse untersucht. Das hat zur Folge wiederum, dass Regulierungsbehörden daran messen können, ob das Unternehmen auch ausreichend in diesen Bereich unternimmt. Außerdem muss man externe Audits durchführen lassen. Das heißt, unabhängige Prüfungen müssen das Unternehmen einmal im Jahr untersuchen. Und ganz wichtig, es gibt einen Datenzugang für die Forschung, weil bisher sind die Ergebnisse von ChatGPT eine Blackbox für alle. Und mit dem Datenzugang können Regulierungsbehörden, aber auch Wissenschaftlerinnen zukünftig besser untersuchen, wie die Ergebnisse für wen zustande kommen.
0: Ich kann mir vorstellen, dass das für den Besitzer dieser KI, also OpenAI, ein massiver Eingriff in der zumindest das eigene Selbstwertgefühl ist. Auch wenn es darum geht, dass hier ja wahrscheinlich Daten dann offengelegt werden müssen, die auch für Konkurrenten interessant sein könnten.
1: Also wenn wir vom Selbstwertgefühl sprechen, dann ist das natürlich hier erstmal eine Ehrung, weil diese Einstufung erfolgt erst, wenn man mehr als 45 Millionen Nutzerinnen in der Europäischen Union hat. Und ChatGPT sagt, man hätte 140 Millionen europäische Bürgerinnen im vergangenen Jahr als Nutzerinnen gehabt. Also das ist erstmal ganz gut. Und das ist natürlich auch dann der Preis, der damit einhergeht sozusagen. Wenn man auf dem europäischen Markt aktiv sein möchte mit so einem mächtigen Werkzeug, was so viele Menschen nutzen, um sich zu informieren, dann hat man natürlich auch Verpflichtungen sozusagen, transparenter zu werden, weil im Moment wissen wir überhaupt gar nicht, warum wird Ihnen denn irgendwas angezeigt und mir was anderes angezeigt.
0: Jetzt haben Sie vorhin schon angesprochen, also das muss dann auch in Zukunft von externen Firmen oder Beauftragten ausgewertet werden, wie denn die Antworten ausfallen. Ich hoffe, die Frage ist jetzt nicht zu komplex, aber wer genau kann denn eigentlich bestimmen, was neutral ist und was nicht oder bewerten, sagen wir es mal so?
1: Das geht ja erstmal in die Richtung, dass wir überhaupt etwas Einblicke erhalten darin, wie diese Systeme arbeiten. Bisher stellen sich die Unternehmen hin und sagen, naja, das ist alles Geschäftsgeheimnis. Wir sind zwar viele, viele Milliarden Euro schwer, aber das verraten wir jetzt niemanden. Und wir haben aber in der Europäischen Union diese Regeln geschaffen mit dem Ziel, dass Unternehmen halt Verantwortung tragen und wenn sie eine gewisse Größe haben, diese Verantwortung verpflichtet, einfach bestimmte Wissenschaftlerinnen und Regulierungsbehörden, die werden ja zertifiziert, das ist ja nicht Hinz und Kunst sozusagen, Zugriff zu erlauben, damit diese für uns als Gesellschaft und Nutzerinnen nachschauen können, zumindest nachvollziehen können, wie diese Systeme arbeiten und wie sie demokratisch dadurch besser kontrollieren können.
0: Zum Schluss noch die Frage, warum hat es jetzt ausgerechnet nur ChatGPT getroffen und nicht auch, sagen wir mal, Perplexity oder Gemini, weil Gemini, wenn ich bei Google heute etwas suche, kriege ich als allererstes eine Antwort von Gemini.
1: Ja, allerdings, Google ist schon mit der Suchmaschine längst eingestuft als Very Large Online Search Engine, also eine sehr große Suchmaschine. Ich gehe mal davon aus, dass das in diesem Fall ein Präzedenzfall ist, weil ChatGPT einfach die meiste Verbreitung hat und andere KI-Suchmaschinen demnächst folgen werden. Wenn sie die richtige Größe haben, nämlich mehr als 45 Millionen Nutzerinnen in der EU, Perplexity hat das wahrscheinlich noch nicht.
0: Alles klar. Vielen Dank für das Gespräch. Markus Beckedahl war das vom Zentrum für Digitalrechte und Demokratie. Die EU hat jetzt also ChatGPT als große Suchmaschine eingestuft, was Folgen haben wird für die Art und Weise, wie in Zukunft diese KI auch ausgewertet werden muss. 7.25 Uhr, SR Kultur.

0: Israel Kamaka Vivo Ole Over the Rainbow. 7.29 Uhr. Guten Morgen.
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0: Angst vor Armut. Nach einer Umfrage befürchtet mehr als jede vierte Familie in Deutschland, Heizkosten, Kleidung oder Lebensmittel nicht mehr zahlen zu können. Besonders groß ist die Angst bei Geringverdienern und Alleinerziehenden. Microsoft-Störung. Weltweit gibt es gerade Probleme bei der Anmeldung im Programm Outlook und im weiteren Mailverkehr. Betroffen sind auch private Nutzer. Es handelt sich laut Microsoft um einen Fehler in der Cloud-Infrastruktur. Preis der Synagogengemeinde Saar. Sie hat dem Theologen und Judaisten Herbert Jochum die Alfred-Levy-Medaille verliehen. Sie ist benannt nach Alfred Levy, der sich nach dem Zweiten Weltkrieg für den Aufbau jüdischen Lebens an der Saar eingesetzt hatte. Heute bleibt es insgesamt trocken mit einem Wechsel aus Sonne und Wolken. Es kann auch mal ein paar Böen geben, aber insgesamt eher ruhig. Und die Höchstwerte liegen bei 20 bis 24 Grad. Morgen soll es dann ähnlich werden. Kurzer Blick auf die Straßen. A620 Saar-Louis Richtung Saarbrücken zwischen Völklingen-Ost und Gersweiler. Ein Stau an einer Dauerbaustelle. Aktuell wieder, so wie es gestern schon um diese Zeit war, eine Verzögerung von etwa 25 Minuten. Kommen Sie gut und sicher an Ihr Ziel.
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0: Ich bin Jamil Deininger. Schönen guten Morgen. Das Tolle an Swing-Klassikern aus den 50er und 60er Jahren ist, dass sie bis heute unverändert Massen begeistern können. Dieser Sound, der gehört ja einfach bis heute in so holzvertäfelte Bars. Also zumindest, wenn die was auf sich halten. Das ist ein Lebensgefühl. Blossom Dearie ist eine Vertreterin dieser Zeit, die für die Streaming-Serie The Marvelous Mrs. Maisel wiederentdeckt wurde und bei den Fans der Serie auch gleich wieder eingeschlagen hat. Mit Recht, Sie hören es jetzt hier. The Gentleman is a Dope.

0: der Vals du Salon aus dem Film Colette von Thomas Ade in SR Kultur. 7.38 Uhr, schönen guten Morgen. Die Markteinführung der sogenannten Abnehmspritze Ozempic hat einen Hype ausgelöst, der seinesgleichen gesucht hat. Vor allem in Hollywood konnten wir es in den letzten Jahren beobachten, wo viele Frauen, aber nicht nur Frauen, schlagartig Gewicht verloren haben. Ob das in allen Fällen wirklich so notwendig war, darüber lässt sich streiten. Schnell war allerdings dann ja bei diesen teilweise eingefallen wirkenden Gesichtszügen dann vom Ozempic-Face die Rede. Ab heute gibt es ein neues Medikament, das den gleichen Effekt verspricht, diesmal allerdings als Tablette. Also wir umgehen in Zukunft die Spritze und das könnte doch dazu führen, dass noch mehr Leute das Medikament einnehmen, oder? Informationen von Sebastian Tittelbach.
1: Hallo. Manuela Helm kommt zum Beratungsgespräch in die Praxis von Alexander Lorscheid. Seit 2 Jahren nimmt die Kölnerin die Abnehmspritze. Sie hat so 20 Kilo abgenommen und ist mit der Wirkung sehr zufrieden.
2: Es fühlt sich frei an, weil ich sonst unheimlich viel gegessen habe. Das ist Zweck.
1: Doch seit Wochen bekommt Manuela Helm im Internet ein neues Produkt empfohlen, die Abnehmpille. In den sozialen Netzwerken ein großes Thema.
3: Noch diesen September kommt die Abnehmpille rezeptfrei nach Deutschland.
4: Die Abnehmspritze bekommt einen ernstzunehmenden Konkurrenten.
5: Mounjaro, Wegovy, Ozempic und jetzt auch noch eine Abnehmpille.
6: Würdest du sie nehmen?
1: In den deutschen Handel kommt nun Wegovy in Tablettenform vom dänischen Pharmakonzern Novo Nordisk. Der Wirkstoff ist Semaglutid, derselbe wie in der Wegovy-Spritze und der Effekt sei identisch, sagt Allgemeinmediziner Alexander Lorscheid.
7: Das Mittel wirkt ja im Gehirn so, dass sie einfach am Essen vorbeigehen können, dass sie einfach nicht mehr das Verlangen haben zu essen. Ne?
1: In der Apotheke von Thomas Preis sind die ersten Schachteln mit der Abnehmpille angekommen. In den Tabletten muss deutlich mehr Wirkstoff stecken, um genauso gut zu wirken wie die Spritze. Deutliche Unterschiede gibt es bei der Anwendung. Gespritzt wird einmal pro Woche. Die Tablette muss man täglich schlucken und dabei genaue Regeln beachten.
8: Ich muss 8 Stunden nichts gegessen haben und darf dann auch 1 Stunde nichts essen, nichts trinken, auch keine anderen Medikamente einnehmen, sonst treten eher die Nebenwirkungen ein und die Wirkung der Tablette ist nicht so gut.
1: Nachteil der Spritze, sie muss gekühlt werden. Dagegen könnten die Tabletten häufigere Nebenwirkungen haben, beispielsweise Übelkeit, Bauchschmerzen oder Erbrechen, erwartet Alexander Lorscheid. Er würde nur in wenigen Fällen zur Tablette raten.
7: Eigentlich nur Leuten, die eine Spritzenphobie haben, die echte Ängste haben.
1: Preislich macht es aktuell nahezu keinen Unterschied, ob man Tablette oder Spritze nimmt. Je nach Dosis bis zu 280 Euro pro Monat, die man selbst zahlen muss. Da Wegovy in Deutschland offiziell als Lifestyle-Medikament eingestuft ist. Apotheker Thomas Preis warnt davor, online und ohne ärztliche Betreuung nach Billiganbietern zu suchen.
8: Wir haben bei den Spritzen schon zu Beginn der Markteinführung sehr viele Fälschungen gehabt und wir rechnen jetzt auch bei den Tabletten mit Fälschungen.
1: Es ist ein Milliardenmarkt. Sollten die gesetzlichen Krankenkassen die Kosten übernehmen, wird es für alle Versicherten teurer. Davon ist Professor Jürgen Wasem überzeugt. Er ist Gesundheitsökonom an der Universität Duisburg-Essen.
9: In dem Moment, in dem die Krankenkassen das übernehmen, zahlen es halt letztlich die Beitragszahler. Und tatsächlich kann es gut sein, dass die Beitragssätze um 1/2 Zehntel steigen müssten.
1: Dennoch könnten die Abnehmmedikamente günstiger werden, wenn in einigen Jahren der Patentschutz abläuft.
9: Und dann kommen natürlich generische Wettbewerber, die die Arzneimittel für sehr viel niedrigere Preise anbieten.
1: Egal ob Spritze oder Tablette, Allgemeinmediziner Alexander Lorscheid rät, sich nicht allein auf das Medikament zu verlassen, wenn man abnehmen möchte.
7: Und das sage ich den Patienten auch dann, dass sie anfangen sportlich aktiv, dass sie Ernährung umstellen. Dann ist das sinnvoll. Ne? An

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0: Es hat was leicht Schwebendes, Elfenartiges. Und so ist es auch gedacht. To Athena, aus der Schweiz kommt sie. Ready war das auf SR Kultur. 7.51 Uhr. Guten Morgen.
1: Zwischenruf von Ralf Neuschwander, Evangelische Kirche.
2: Ein Pfarrer als Mörder, als treibende Kraft in einer Verschwörung? Ungewöhnlich, weil es gibt ja die 10 Gebote. Und da steht, du sollst nicht töten. Wenn Pfarrer sich schon nicht mehr dran halten? Immerhin hat er es sich nicht einfach gemacht, unser Pfarrer. Hat natürlich gewusst, dass er gegen Gottes Gebot verstößt. Ist groß geworden mit dem Spruch, jede Obrigkeit ist von Gott eingesetzt. Auch das steht in der Bibel. Und trotzdem ein Mordanschlag. Und dann auch noch auf das Staatsoberhaupt. Ein letzter Ausweg sollte es sein, vielen Menschen das Leben retten und die Welt vor Schrecklichem bewahren. Nach langem Nachdenken hat er seine Gewissensentscheidung getroffen und mitgemacht beim Attentat auf Adolf Hitler. Als es schließlich dazu gekommen ist, saß er bereits in Gestapohaft, schrieb Briefe nach draußen, fieberte mit, ob es am Ende doch gelingen könnte, Hitler zu töten. Nur so, das war ihm und den Mitverschwörern klar, kann der Weltkrieg beendet werden. Dietrich Bonhoeffer, so der Name des Verschwörers, erlebt schließlich, wie das Attentat scheitert und unzählige Mitverschwörer hingerichtet werden. Weiß natürlich, dass damit auch sein Schicksal besiegelt ist. Weiß um seinen nahen Tod und darum, dass er nicht anders konnte, als sich den Attentätern anzuschließen. Hat für sich die Gewissensentscheidung getroffen, in der Hoffnung, unzählige Menschenleben zu retten, hat Schuld auf sich genommen, wenn auch nach langem Überlegen. Aber immer im Bewusstsein, dass er sich damit versündigt und dass Gott eine Welt ohne Mord und Totschlag will.
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Sie kommt aus Belgien, ihr Name ist Sylvie Kreusch und das ist ihr Hit Ding Dong auf SR Kultur 7.57 Uhr. Schönen guten Morgen. Wir sagen auch Ding Dong, auf geht's. Diesen Titel können wir uns noch gönnen, kurz vor den Nachrichten. Eric Bibb, 500 Miles.

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1: 8 Uhr. Die Pflegeversicherung steht finanziell unter Druck. Einen Zusammenbruch erwartet die Pflegebevollmächtigte der Bundesregierung Staffler trotzdem nicht. Aus Berlin Anne-Katrin Mellmann.
2: Zwar reichten die Einnahmen nach Berechnungen des Spitzenverbands der gesetzlichen Kranken- und Pflegekassen GKV ab Oktober voraussichtlich nicht mehr aus, um alle Leistungen zu finanzieren. Die Kassen würden aber nicht zahlungsunfähig, sagte Staffler dem Bayerischen Rundfunk. Bundesdarlehen könnten die Zeit bis zum Start der geplanten Pflegereform Anfang kommenden Jahres überbrücken. Der GKV-Spitzenverband erwartet für dieses Jahr ein Defizit von rund 4,4 Milliarden Euro, für 2027 weitere 10 Milliarden. Die Reform soll die Pflegeversicherung deshalb dauerhaft stabilisieren. Zugleich will Staffler die Unterstützung von pflegenden Angehörigen sichern. Das kostet die Pflegeversicherung zusätzlich Geld und muss deshalb an anderer Stelle finanziert werden.
1: Immer mehr Familien in Deutschland haben finanzielle Sorgen. Das zeigt eine Umfrage des Hilfswerks Save the Children. Demnach befürchtet jede vierte Familie, in den kommenden Monaten wichtige Dinge nicht mehr bezahlen zu können, wie etwa Heizung, Kleidung und Lebensmittel. Save the Children spricht von einem besorgniserregenden Trend. In nur anderthalb Jahren habe sich die Zahl der Eltern, die finanzielle Zukunftssorgen haben, fast verdoppelt. Die Verteidigungsminister der EU beraten heute in Irland über die zunehmende Bedrohung durch Russland. Im Mittelpunkt steht dabei die Frage, wie die ukrainische Luftverteidigung gestärkt werden kann. Außerdem geht es um die Verteidigungsbereitschaft der EU und die Zusammenarbeit mit der NATO. Das Treffen ist informell, konkrete Beschlüsse werden deshalb nicht erwartet. Die Verhandlungen im Rechtsstreit zwischen dem Saarbrücker CISPA-Helmholtz-Zentrum für Informationssicherheit und seinem freigestellten Gründungsdirektor Backes wird möglicherweise verschoben. Backes strebt nach SR-Informationen eine Verlegung des für heute geplanten Termins vor dem Landgericht Saarbrücken an. SR-Reporter Peter Sauer.
3: Ein Gerichtssprecher erklärte auf SR-Anfrage, dass bisher noch kein entsprechender Antrag eingegangen sei. Dementsprechend stehe die Verhandlung nach wie vor für 14 Uhr auf der Tagesordnung. Ob und warum Backes eine Verlegung anstrebt, dazu gab es zunächst keine weiteren Informationen. Backes Anwalt hatte zuletzt auf SR-Anfragen nicht reagiert. Auch die Staatskanzlei als eine der Gesellschafterinnen des CISPA äußert sich seit Wochen mit Verweis auf die laufende Sonderprüfung nicht. Seit gut zwei Monaten ermittelt ein Sonderprüfer, ob von der Bundesforschungseinrichtung sensible Forschungserkenntnisse im Bereich Cybersicherheit nach China abgeflossen sein könnten. Seitdem ist Backes freigestellt.
1: Die Gemeinde Spiesen-Elversberg hält den Bauantrag für den weiteren Ausbau der Nordtribüne in der Ursafarm-Arena für nicht genehmigungsfähig. Nach einem Bericht der Saarbrücker Zeitung fehlen unter anderem ausreichende Nachweise zu Sicherheit, Brandschutz, Verkehr und Erschließung. Eine Entscheidung der unteren Bauaufsicht des Landkreises Neunkirchen steht noch aus. Die Stellungnahme der Gemeinde ist nach Angaben der Behörde aber inzwischen eingegangen. Man habe auch Unterlagen bei der Stadiongesellschaft nachgefordert. Ein Ausfall bei Microsoft sorgt weltweit für Störungen im Mailverkehr. Betroffen sind sowohl Unternehmen als auch private Nutzer von Outlook. Nach Angaben des Konzerns gibt es Probleme beim Anmelden sowie beim Empfangen und Versenden von E-Mails. Ursache ist demnach ein Fehler in der Cloud-Infrastruktur. Die Deutsche Post heißt jetzt DHL AG. Grund dafür ist die zunehmende internationale Ausrichtung des Unternehmens. Der Name Deutsche Post wird aber weiterhin für das deutsche Brief- und Paketgeschäft genutzt. Für Kunden ändert sich nach Unternehmensangaben nichts. Filialen und Briefkästen sollen wie gewohnt bestehen bleiben. Das waren die Nachrichten mit Carina Deves. 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
4: Heute insgesamt trocken, so ein Wechsel aus Sonne und Wolken ist mit dabei. Vereinzelt kann es mal eine Böe geben, aber das ist eher selten der Fall. Höchstwerte heute 20 Grad in Otzenhausen, 22 in Marpingen und 24 in Dillingen. Morgen wird es dann ähnlich. Kurzer Blick noch auf die Straßen. A620 Saarlouis Richtung Saarbrücken zwischen Völklingen Ost und Gersweiler. Da ein Stau an der Dauerbaustelle dort. Aktuell brauchen Sie 20 Minuten länger, um da durchzukommen. Kommen Sie gut und sicher an Ihr Ziel.
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4: Ich bin Jamil Deininger. Es ist 7:04. Die meisten von uns dürften also schon längst mittendrin sein im Tag. Falls Sie allerdings noch so eine kleine Motivationshilfe brauchen, dann helfen Ihnen jetzt Marina and the Cats. Da heißt es nämlich ganz einfach: Off we go.

0: 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Es ist 8.10 Uhr. Ab heute kostet eine Schachtel Zigaretten 40 Euro. In Australien. An kaum einem anderen Ort der Welt ist Tabak so teuer. Die australische Regierung möchte Rauchen so teuer und unattraktiv machen, dass möglichst viele damit aufhören. Klingt erstmal logisch. Wäre das auch was für uns in Deutschland? Bis 2030 wird ja bei uns die Steuer stufenweise erhöht. Aber von 40 Euro sind wir noch weit entfernt. Ein so hoher Preis bringt aber auch Probleme mit sich. Denn in Australien boomt jetzt der Schwarzmarkt. Unser Korrespondent Florian Barth ist durch Australien gefahren auf der Suche nach der Herkunft der billigen Kippen.
1: Wir sind unterwegs in Melbourne. Was uns auffällt, viele kleine Tabakläden. Legale Zigaretten sind hier sehr teuer, aber was für welche werden tatsächlich verkauft? Im ersten Laden fragt uns der Verkäufer, welche Marke es denn sein soll. Er greift in eine Schublade und legt eine Packung für nur 20 Dollar hin. Legale Zigaretten müssten mindestens doppelt so teuer sein. Keine Steuerbanderole, fehlende Gesundheitshinweise, offensichtlich illegale Ware. Und kein Zufallstreffer. In weiteren Läden machen wir ähnliche Erfahrungen. In Australien rauchen verhältnismäßig wenige, nur 5-10%, je nach Studie. Allerdings laut aktuellen Studien zu 80% die illegalen Zigaretten vom Schwarzmarkt. Am Rande von Melbourne liegt der größte Containerhafen Australiens. Jeden Tag landen hier rund 10.000 Container mit Lebensmitteln, Technik, Industrieprodukten. Und mit illegalen Zigaretten, vor allem aus dem Nahen Osten und aus China. Unkontrolliert und oft mit noch mehr giftigen Schadstoffen. Das erzählt uns Rowan Pike. Vor dem Ruhestand war er Polizist bei der Grenzschutzbehörde und Chef der Spezialeinheit zur Bekämpfung illegalen Tabakhandels. Wenn die Kriminellen den Hafen regelrecht bombardieren mit 100 Containern, dann sind die Behörden einfach überfordert. Viele Container rutschen durch bei den Kontrollen. Das ist Teil des Geschäftsmodells der Schmuggler. Die Gewinnspanne ist so hoch. Selbst wenn sie ein paar Container verlieren, machen sie trotzdem riesige Gewinne. Weil kriminelle Banden in den letzten Jahren den Markt für illegale Zigaretten für sich entdeckt haben, liefern sie sich einen erbitterten Kampf um Einfluss und Reviere. Mit Brandanschlägen und Einschüchterungen. Auch Unbeteiligte sind dabei schon gestorben. Boomt der Schwarzmarkt in Australien, weil die Steuern auf Zigaretten so hoch sind und die Kunden darum auf billige Ware zurückgreifen? Diese Frage stellen Kritiker der Tobacco Tax immer häufiger und lauter. Zuständig für die Bekämpfung des Tabakschwarzmarktes ist das australische Innenministerium. Schriftlich verweist ein Sprecher uns gegenüber auf eine der niedrigsten Raucherraten weltweit, harte Strafen und verstärkte Durchsetzung der Gesetze. Und hohe Preise als Motivation zum Aufhören. Christina Watts arbeitet in einem renommierten Krebsforschungszentrum in Sydney. Ihre Expertise fließt auch in Regierungsentscheidungen ein. Aus ihrer Sicht haben die hohen Steuern auf Tabak für einen Rückgang der Raucherzahlen gesorgt. Sie meint, der Staat kann einen Wettlauf um niedrige Preise mit kriminellen Netzwerken nicht gewinnen.
2: Es gibt absolut keine Belege dafür, dass eine Senkung der Tabaksteuer das Problem lindern würde. Stattdessen wird damit die Botschaft vermittelt, dass wir Tabakprodukte einfach erschwinglicher machen. Aber wir wissen, dass die Senkung der Preise Auswirkungen auf die tatsächlichen Raucherquoten haben kann.
1: Sie fordert allerdings konsequentere Kontrollen, mehr Razzien und härtere Strafen für Läden, in denen illegale Zigaretten über die Ladentheke gehen. Weil der Schwarzmarkt boomt, wächst der Druck auf die Regierung. Die will härter durchgreifen, die Tabaksteuer aber hochhalten. Der Streit um die richtige Strategie im Kampf gegen illegale Zigaretten schwelt weiter in Australien.
0: Ab heute kostet in Australien eine Schachtel Zigaretten umgerechnet 40 Euro, um die Zahl der Raucher zu minimieren. Über den Schwarzmarkt, der sich daraufhin gebildet hat, hat Florian Barth berichtet.

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0: Das klingt nach Lebensfreude pur. Proudly presented aus Mexiko. Marisa Moore, De Vez en Cuando. 8.22 Uhr, SR Kultur. Schönen guten Morgen. Am Samstag findet in der Alten Schmelz die St. Ingberter Pfanne statt. Das ist einer der renommiertesten Kleinkunstwettbewerbe im deutschsprachigen Raum. Da stehen wieder viele spannende Lebensläufe auf der Bühne. Kabarettistin oder Comedian, das ist ja schließlich kein Ausbildungsberuf. Auch die Wienerin Anfi Fritz hat eine solche, ja, wir nennen es mal Patchwork-Biografie. Jochen Erdmenger hat mit ihr über die verschlungenen Pfade gesprochen, die einen in die Kleinkunst führen können.
1: Es gibt schon mehr Arschlöcher als früher, oder? Kommt mir das nur so vor? Ich habe das Gefühl, es kommt gerade immer näher. Und das macht mir Angst. Ich will nämlich kein Arschloch sein.
2: Nein, auf der Bühne will Anfi Fritz in ihrem Programm Shanti Shatzi lieber die entspannteste Version ihrer selbst sein. Dank Yoga, Coaching und permanenter Achtsamkeit. Es ist dieser gesellschaftliche Druck zur Selbstoptimierung, der Fritz auch privat stresst.
3: Das hat auch viel mit meiner Biografie zu tun, eben mit diesem Ganzen, man möchte so gerne etwas machen, aber man hat immer das Gefühl, man ist nicht gut genug, sagen wir jetzt mal Stichwort Schauspielerin werden und das klappt nicht und warum bin ich nicht gut genug und vielleicht, wenn ich das mal anders machen würde und das anders machen würde und dann leben wir in einer Zeit, wo man ja wirklich sehr viele solche Lifestyle-Tipps auf sein Endgerät jederzeit gespielt bekommt.
2: Anfi Fritz hat sich mit Mitte 30 mehrere Standbeine aufgebaut. Nachdem es mit der Schauspielerei in Wien nicht so recht geklappt hat, ist sie mit einem Erasmus-Stipendium nach Berlin gegangen und führt seither ein Leben zwischen zwei Metropolen. Aktuell moderiert und spielt sie beim Wiener Kultursommer. Und bevor sie dann nach St. Ingbert zur Pfanne anreist, hat sie noch Jobs als Theaterpädagogin und Dramaturgin zu erledigen. Festlegen fällt ihr schwer, auch in der Sprache.
3: Insgesamt wienere ich deutlich zu wenig dafür, dass ich Wienerin bin. In meinem Programm gibt es eine Stelle, da sage ich, wenn ich es in Österreich spiele, eben immer, ich komme aus Wien, ich schwör's, ja, ich bin da geboren und aufgewachsen, ich klinge nur nicht immer so und das tut mir auch leid. Und da denken sich wirklich die meisten, ach was, die ist wirklich aus Wien. Und in Deutschland, wenn ich spiele, sage ich dann manchmal, ich weiß, man hört es überhaupt nicht, aber ich komme aus Wien und meistens wird dann aber schon gekichert, weil sie es eben doch gehört haben.
2: Es sind diese charmanten Selbstzweifel, mit denen Fritz auf der Bühne mehr theatralisch spielt, als dass sie ständig Pointen raushaut. Sympathie als Strategie.
1: Also zum Beispiel, wenn zu mir eine Nachbarin gemein ist oder mich ein Arbeitskollege nervt, dann spreche ich eigentlich nie an, was mich stört, sondern ich habe da eine viel bessere Strategie. Ich out-nice sie. Ja? Out-nicen. Ja, ein paar Frauen kennen das. Ihr seid wahrscheinlich auch professionelle Out-Nicerinnen. Das heißt, ich bin einfach so lange so fucking liebenswürdig und zuvorkommend zu denen, bis die keine andere Wahl mehr haben, als mich zu lieben.
2: Dass diese und andere verquere Formen der Selbstoptimierung auch ihre Schattenseiten haben, ist das eigentliche, hintergründige Thema von Anfi Fritz Kabarettstückchen.
3: Man sieht eigentlich, es gibt so wahnsinnig viel, was man tun müsste in der Welt. Das überfordert einen komplett und dann fängt man irgendwie aber erstmal an bei der Gesichtsroutine. Das ist schön, hat jetzt dann aber doch nicht wirklich einen Effekt nach außen, außer dass man eben wahrscheinlich sich selbst eher so ein bisschen die Krallen zieht, weil man sich halt sehr viel damit beschäftigt, was man an sich selbst herum verbessern kann und sich vielleicht selbst damit das politische Potenzial entzieht.
0: Anfi Fritz im Porträt von Jochen Erdmenger. Sie tritt schon am Eröffnungsabend der St. Ingberter Pfanne auf. 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
1: Um 8.30 Uhr. Angst vor Armut. Nach einer Umfrage befürchtet mehr als jede vierte Familie in Deutschland, Heizkosten, Kleidung oder Lebensmittel nicht mehr zahlen zu können. Besonders groß ist die Angst bei Geringverdienern und Alleinerziehenden. Neuer Name für die Deutsche Post. Seit heute heißt der Logistikkonzern offiziell DHL AG. Grund ist die zunehmende internationale Ausrichtung des Unternehmens. Für Postkunden in Deutschland ändert sich nichts. Filialen und Briefkästen bleiben so wie bisher. Vortrag zum Römischen Reich. Morgen um 18 Uhr findet er im Museum für Vor- und Frühgeschichte in der Saarbrücker Schlosskirche statt. Thema des Oxforder Archäologen Manuel Fernandes Götz ist die Eroberung weiter Teile Europas durch das Römische Reich. Heute bleibt es insgesamt trocken mit so einem Wechsel aus Sonne und Wolken. Es kann vereinzelt auch mal Böen geben, aber insgesamt eher ruhig. 20 bis 24 Grad die Topwerte und morgen wird es dann ähnlich. Kurzer Blick noch auf die Straßen. Es betrifft die A620 Saarlouis Richtung Saarbrücken zwischen Völklingen Ost und Gersweiler. Stau an einer Dauerbaustelle, da brauchen Sie aktuell 20 Minuten länger. Kommen Sie gut und sicher an Ihr Ziel.
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1: Ich bin Jamil Deininger. Schönen guten Morgen. Die Sehnsucht nach dem Früher, wo alles angeblich besser war, wird ja vor allem eher älteren und konservativen Menschen zugeschrieben. Aber diese Sehnsucht nach diesem wohlig wirkenden Gestern ist mittlerweile sogar in der Computerspielwelt angekommen. Warum und was es bedeutet, das hören Sie noch vor 9 Uhr bei uns.

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0: My Kingdom, My Rules aus dem Film The King's Speech von Alexandre Desplat. 8.40 Uhr SR Kultur. Schönen guten Morgen. Seit mittlerweile mehr als 4 Jahren befindet sich die Ukraine im ununterbrochenen Krieg mit Russland. Verteidigungsexpertinnen und Experten erwarten noch immer, dass Russland 2029 weitere Angriffe auf EU-Staaten plant. Und bis dahin muss Deutschland kriegstüchtig werden. So hat es zumindest unser Verteidigungsminister Boris Pistorius gesagt. Die Folge ist, es wird wieder offensiv gemustert und die Wehrpflicht könnte wieder aktiviert werden. Heute ist Antikriegstag und den wollen wir nutzen, um mal innezuhalten und zu fragen, wie lassen sich Kriegstüchtigkeit und der uns ja eigentlich eigene Pazifismus vereinen? Als christlich und humanistisch geprägte Gesellschaft fühlen wir uns ja dann doch irgendwie, naja, sagen wir mal, wenigstens im Konflikt. Darüber habe ich mit Markus Konrad gesprochen, der diesen Konflikt im Alltag erlebt. Er ist Militärpfarrer in der Niederauerbach-Kaserne Zweibrücken. Als Katholik gilt für ihn das Wort Jesu Christi. Aus der Bergpredigt heißt es da dann, selig sind die, die Frieden stiften. Wie passt das also in den Militärdienst?
1: Zunächst mal muss ich ganz offen sagen, es bleibt ja immer ein Dilemma. Die Frage von Gewaltanwendung ist natürlich eine ganz heikle Frage. Das Thema ist dann, wenn ich quasi weitere Gewalt oder Unschuldige schützen kann und dazu unter Umständen Waffengewalt notwendig wäre. Ich glaube, da wären sich viele einig, dass wenn ich mich vor andere stelle, damit die nicht unschuldig ums Leben kommen, dass ich ja unter Umständen auch Waffengewalt einsetzen kann. Also die Bergpredigt ist nicht eins zu eins ein politisches Programm, sondern natürlich ein Stachel im Fleisch. Aber manchmal sieht die Praxis tragischerweise etwas anders aus.
0: Jetzt sind Sie immer mit dabei. Sie sind auch schon aus einem Flugzeug gesprungen oder mehrmals haben Sie den Sprungturm genutzt. Warum ist es für Sie erstmal wichtig, damit dabei zu sein? Sie könnten ja auch einfach an der Seitenlinie stehen und sagen, ich bin für dich da, wenn du mich brauchst.
1: Na gut, das ist immer so ein bisschen ein Problem, wenn man an der Seitenlinie steht und sagt, ich bin für dich da. Und der andere braucht ja eine Möglichkeit, um den kennenzulernen, der für ihn da ist. Und mein Gedanke ist halt mit den Soldaten auch viel an Alltag, so ein bisschen, soweit das mir als Pfarrer möglich ist. Ich trage nie eine Waffe, grundsätzlich nicht. Ich nehme an keinen Schießübungen teil. Aber halt bei gewissen körperlichen Herausforderungen dabei zu sein und das Gefühl zu haben, der unterzieht sich vielleicht dem gleichen Leid, sage ich jetzt mal so ein bisschen so martialisch. Das schafft bei vielen Soldaten schon nochmal Eindruck und die denken dann schon, okay, der ist uns nah. Vielleicht kann ich den auch mit dem betrauen, was mich wirklich innerlich beschäftigt. Das ist quasi eine Brücke, damit sich der andere öffnen kann.
0: Jetzt sind Sie ein Mann des Glaubens, wenn Sie da also mitlaufen und diese auch körperlichen Belastungen mitbekommen. Was geht Ihnen durch den Kopf, wenn Sie dann natürlich weiterdenken und sagen und irgendwann würde dann vielleicht auch mal ein Schuss von mir getätigt werden müssen, wenn ich jetzt Teil der Soldaten wäre? Also was geht in Ihnen auch im Austausch mit Gott ab?
1: Von mir wird vermutlich, hoffe ich auch, dass ich nie in die Situation komme, selbst zu schießen. Aber ich bin natürlich nah dran, wenn geschossen wird. Und ganz ehrlich, in Übungen, da schrecke ich auch schon so ein bisschen zurück. Ich kann mal so eine Situation beschreiben, wo ich zum Beispiel mit Soldaten Sanitätsausbildung

0: Kameradschaft mit den anderen, dass das dich auch ein Stück trägt und hält. Das sind so die Fragen, die da an mich herangetragen werden.
1: Inwieweit sind denn Soldatinnen und Soldaten heute wirklich noch gläubig? Und dann kommt ja noch hinzu, dass unsere Bundeswehr mittlerweile ja auch divers ist. Also wir haben ja auch Moslems unter anderem mit dabei. Wie viel Glaube spielt in dieser Welt eine Rolle?
0: Also natürlich, ob ein anderer Mensch gläubig ist, das kann ich gar nicht beurteilen, muss ich ehrlich sagen. Das finde ich immer so ein Dilemma zu sagen. Ich weiß, ob er in die Kirche geht oder nicht, das sehe ich. Jetzt habe ich zum Beispiel am Freitag eine Andacht für einen Kameraden, der in Afghanistan gefallen ist, den Micha Meyer. Da stehen dann plötzlich 200 Soldaten vor mir im Alter von 18 bis 30, die meinen Worten dazuhören. Und die sich auch offensichtlich berühren lassen. Viele, auch junge Soldaten, kommen dann zu mir und sagen, es hat mir gut getan. Das ist halt mal was anderes im Alltag des Dienstes. Ich glaube, man versucht den Soldaten so einen Kompass nochmal anzubieten, nochmal zu sagen, wo kann ich mich festhalten? Und ich war letztes Jahr 4 Monate im Libanon. Ich glaube, da kann man sich vorstellen, wenn dann die Raketen tatsächlich über den Kopf fliegen, dass viele sich auch schon fragen, was ist mir wichtig, wie kann ich mit meinen Familienangehörigen gut sprechen, dass die das auch gut tragen können. Da schwingt immer das Thema Glaube mit. Und wenn dann plötzlich ein Muslim zu Ihnen kommt und sagt, Herr Pfarrer, sagen Sie mal, das Gebet, das Sie da gebetet haben, ist das mehr so Freestyle oder steht das so? Und man sagt dann, naja, ich versuche halt das, was Sie erleben und beschäftigt, dem lieben Gott entgegenzubringen. Und das sind meine Worte. Und dann sagt er, ich fühle mich abgeholt. Manche sagen dann, weil Sie dabei sind, wird alles gut. Das hoffe ich natürlich auch. Das ist ein Riesenanspruch, ja, den werde ich nicht erfüllen können. Aber ich glaube, man bringt was Religiöses einfach durch die Person ein.
1: Inwieweit sind in diesen Zeiten Religion und Pazifismus übereinzubringen mit dem Dienst im Militär, der vielleicht auch demnächst wieder zur Pflicht wird in Deutschland? Darüber habe ich gesprochen mit dem Militärpfarrer. Entschuldigung, ich habe mich gerade verschluckt. Darüber habe ich gesprochen mit dem Militärpfarrer, der in der Kaserne in Zweibrücken zu Hause ist und dort jeden Tag mit den Menschen arbeitet, die eben ihren Dienst tun. Markus Konrad.

0: Videospiele, Games sehen immer realistischer aus. Manche sind grafisch fast auf dem Niveau von Kinofilmen mittlerweile. Es gibt aber auch einen gegenläufigen Trend, sogenannte Retro-Games. Die sehen aus und klingen so, als hätten sie schon so ein paar Jahrzehnte auf dem Buckel. Wenn sie kleinere Menschen in ihrem direkten Umfeld haben, dann haben sie zum Beispiel garantiert mal von dem Spiel Minecraft gehört. Auf der Spielemesse Gamescom, die gerade zu Ende gegangen ist, gab es für diese Retro-Games sogar eine eigene Halle. Eines dieser Spiele lässt Kai Löffler seit fast einem Jahrzehnt nicht mehr los.
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2: Der Berg ruft. Mal wieder. Diesmal ruft er die junge Madeleine, die in einer Identitätskrise steckt und sich beweisen will, dass sie den Berg Celeste besteigen kann. Eine echte Herausforderung. Nicht nur für Madeleine, sondern auch für mich als Spieler. Celeste wird nämlich sehr schnell schwer. Das Spiel ist eigentlich schnell erklärt. Ich kann laufen, springen, mich an Wänden festhalten, zumindest ein paar Sekunden lang, und einmal in der Luft noch einen Satz machen. Und mit diesem überschaubaren Arsenal an Bewegungen knacke ich dann immer schwerere Räume. Erst muss ich rausfinden, wie das überhaupt möglich ist, zum Teil ist das nämlich echt knifflig, und dann perfekt getimt die richtigen Bewegungen umsetzen. Es ist also quasi eine Mischung aus Rätsel und Geschicklichkeit, die mich motiviert, schwierige Stellen so lange zu probieren, bis ich sie geschafft habe. Und manchmal ist das sehr, sehr oft. Das Spiel ist extrem charmant und das hat viel mit der Retro-Pixel-Grafik zu tun. Und auch mit dem wirklich tollen Soundtrack von Lena Rain. Eine Mischung aus Ambient, Synthwave und Klaviermusik. Neben all dem Springen und Klettern geht es bei Celeste aber auch um Identität. Entwicklerin Maddie Thorson sagt, dass Celeste ihre eigene emotionale Reise widerspiegelt, sich selbst als Transgender zu akzeptieren. Und das Thema, also Selbstakzeptanz, ist perfekt mit dem Plattforming verzahnt, also mit dem Hüpfen und Klettern. Celeste ist also eine Reise der Selbstfindung und der Selbstakzeptanz, verpackt in ein Plattformspiel, das mich auch 8 Jahre später nicht loslässt. Es gibt auch noch ein Postgame, also Räume nach dem eigentlichen Ende, und einen Teil davon habe ich bis heute nicht geknackt. Celeste gibt's auf so gut wie allen Plattformen. Und damit am Ende niemand sagt, ich hätte sie oder ihn nicht gewarnt, wenn man einmal anfängt, ist es schwer aufzuhören.
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sanft dahinfließen. Chad Lawson, Like the Stars in the Sky, SR Kultur, 8:57 Uhr. Ihnen einen schönen Vormittag. Da begleitet Sie gleich Frank Hofmann durch.

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1: 9 Uhr. Die Pflegeversicherung steht finanziell unter Druck. Einen Zusammenbruch erwartet die Pflegebevollmächtigte der Bundesregierung Staffler trotzdem nicht. Sie erklärte, die Pflegekassen würden nicht zahlungsunfähig. Sollte das Geld ausgehen, könnten Bundesdarlehen die Zeit bis zum Start der geplanten Pflegereform Anfang nächsten Jahres überbrücken. Der Spitzenverband der gesetzlichen Kranken- und Pflegekassen erwartet für dieses Jahr ein Defizit von rund 4,4 Milliarden Euro. Für 2027 weitere 10 Milliarden. Außenminister Wadephul hat sich für langfristige Gaslieferverträge mit Tunesien und Algerien ausgesprochen. Der CDU-Politiker sagte bei seinem Besuch in Algerien, Deutschland müsse sich weniger abhängig machen von nur einer Quelle.
2: Das hat ja schon begonnen damit, dass wir uns weitgehend oder fast vollständig abgekoppelt haben von allen Energielieferungen aus Russland, von Gas vollständig. Jetzt kommt die gesamte Krise in der Straße von Hormuz dazu, die Preise ja hochschnellen hat lassen. Da wir nicht die Aussicht haben, dass beide Krisen sich schnell werden lösen lassen, ist es ganz klar, wir müssen diversifizieren. Wir brauchen mehrere Bezugsquellen. Hier mit Algerien haben wir einen verlässlichen Partner, der schon mit Spanien, Italien erfolgreich zusammenarbeitet. Und ich hoffe auch, dass Deutschland hier jetzt einen Teil seiner Gasversorgung wird sichern können. Das ist unser Kerninteresse.
1: Johann Wadephul spricht heute in Algier unter anderem mit Staatspräsident Tebboune. Gestern hatte er Tunesien besucht. Der trockene und heiße Sommer hat bei vielen saarländischen Bauern zu deutlichen Ertragseinbußen geführt. Das hat eine Umfrage des SR unter Landwirten ergeben. Demnach liegen die Erträge bei Kartoffeln und Getreide teilweise ein Drittel unter dem Durchschnitt früherer Jahre. Einzelne Betriebe verzeichneten sogar Ernteeinbußen von bis zu 50%. Besonders betroffen sind den Angaben zufolge späte Kartoffel- und Getreidesorten, deren Wachstum wegen Wassermangels vorzeitig zum Stillstand gekommen sei. Betriebe mit Bewässerungsmöglichkeiten seien dagegen deutlich besser durch die Trockenperiode gekommen. Nach der verheerenden Sturzflut im Himalaya geht die Suche nach Vermissten weiter. Zu schaffen macht den Einsatzkräften allerdings das schlechte Wetter und die Gefahr weiterer Fluten. Allein in Nepal meldet die Polizei inzwischen mehr als 1.000 Tote. Fast 4.600 Menschen werden dort noch vermisst. In Tibet sind es rund 550. Experten gehen davon aus, dass ein massiver Gletscherabbruch auf der tibetischen Seite die Katastrophe ausgelöst hat. Die Shopping-Plattform Shein ist in Hongkong an der Börse gestartet, allerdings mit deutlichen Verlusten. Kurz nach Handelsbeginn lag die Aktie zeitweise rund 8% im Minus. Für SR Info Eva Lambi-Schmidt.
3: Der ursprüngliche Angebotspreis für eine Aktie von Shein lag bei umgerechnet 5,30 Euro, fiel dann aber zunächst auf etwa 4,90 Euro. Erst hatte es der Billigmodehändler an den Finanzplätzen in London und New York versucht, war dort aber gescheitert. Die Einnahmen aus dem Börsengang will das Unternehmen eigenen Angaben zufolge in den Ausbau der Marke und die weltweite Strategie stecken. Das in China gegründete und mittlerweile in Singapur ansässige Modeunternehmen liefert Waren in mehr als 150 Länder und ist bekannt für Ultra-Fast-Fashion, das heißt für günstig und schnell verfügbare Mode mit einem sich schnell ändernden Sortiment.
1: Kritiker beklagen die mangelhafte Qualität und die geringe Nachhaltigkeit der Kleidung sowie die Arbeitsbedingungen in den Fabriken. Am vierten Spieltag der Tischtennis-Bundesliga hat der 1. FC Saarbrücken heute ein Heimspiel. Der FCS empfängt Werder Bremen. Die Partie in der Joachim-Deckarm-Halle beginnt um 18.30 Uhr. Das waren die Nachrichten mit Carina Deves. 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
4: Heute wird das Wetter bei uns im Saarland insgesamt recht freundlich, vor allem trocken. Sonne, Wolken wechseln sich ab und dann kriegen wir Temperaturen später am Tag zwischen 20 und 24 Grad. Auch morgen bleibt es trocken und es wird ab Dienstag dann immer, also ab Mittwoch immer wärmer. Donnerstag schon 26 Grad, am Freitag Temperaturen bis 30 Grad möglich.
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4: Mit Frank Hofmann. Herzlich willkommen. Rock aus Austin in Texas jetzt mit White Denim. Das ist Rockmusik, die, wie soll ich sagen, ein bisschen hervorsticht, weil so viele Aspekte drin sind, so viele Sachen anklingen. Unter anderem Blues und Funk. Hören Sie mal rein hier bei White Denim und Second Dimension.

0: klassisch elegant, die Kompositionen von Johann Baptist van Haal. Temperamentvoll, lebhaft und ein bisschen dramatisch das Ganze. Hier ist SR Kultur an diesem Dienstagvormittag. Viele von Ihnen haben ganz bestimmt 2021 den Film Hugo Capri gesehen im Kino. Der ist mit 5 Oscars in Hollywood bedacht worden, hat also richtig fett abgeräumt. Martin Scorsese erzählt darin die Geschichte eines kleinen Jungen, der ein magisches Bild aus einem magischen Film entdeckt. Dieser Film im Film, das ist die Reise zum Mond. Und das war der allererste Science-Fiction-Film und ist das bekannteste Werk des französischen Leinwandpioniers Georges Méliès. Am 1. September 1902, das ist heute auf den Tag genau heute, vor 424 Jahren, wurde dieser Film im Pariser Olympia uraufgeführt. Das ist hier auf SR Kultur das heutige Zeitwort von Wolf Eismann.
1: Eine Gruppe von Wissenschaftlern tritt ihre erste Reise zum Mond an. In einer Rakete werden die Männer von einer gigantischen Kanone in den Weltraum geschossen und landen im Auge eines sahnigen Mondgesichtes. Die insektenhaften Bewohner des Erdtrabanten wollen die Eindringlinge gefangen nehmen, doch am Ende gelingt es den Wissenschaftlern, sicher auf die Erde zurückzukehren. Am 1. September 1902 begründete der französische Regisseur Georges Méliès mit seinem Werk Die Reise zum Mond ein neues Genre, den Science-Fiction-Film. Er war ein Genie, so Tom Hanks, der sich in einer Dokumentation über Reisen zum Mond mit Georges Méliès beschäftigt hat.
2: Méliès hat das Buch von Jules Verne gelesen und sich überlegt, wie es umzusetzen wäre. Es müsste so aussehen, als würden sie zum Mond fliegen. Mit der Kamera schaffte er es, eine unvorstellbare Idee darzustellen. Méliès hat uns zum ersten Mal gezeigt, was im Medium Film möglich ist.
1: Georges Méliès gilt als einer der größten Magier des Kinos. In seinem Studio nahe Paris entstanden zwischen 1896 und 1913 mehr als 500 Filme. Zaubermärchen, Traumfantasien und utopische Reisen um den Globus und in den Weltraum. Während andere Filmemacher der ersten Stunde den Alltag spiegelten, experimentierte Méliès mit allerlei Tricks. So entdeckte er das, was später Stop-Motion-Technik genannt wurde. Die Kamera wird angehalten, um eine Szene zu verändern. Im Film erscheinen dann später, scheinbar aus dem Nichts, Requisiten und Figuren auf der Leinwand, die kurz darauf ebenso überraschend wieder verschwinden können.
3: Ich kam zufällig auf die Idee, als ich Pferdewagen filmte. Auf einmal klemmte die Kurbel der Kamera, aber die Wagen fuhren natürlich weiter. So sah ich später im fertigen Film, dass der Pferdewagen von einem Moment auf den anderen durch einen Leichenwagen ersetzt worden war, dem Angehörige folgten.
1: Begonnen hatte Méliès in einem Varieté-Theater, wo er sein Brot einige Jahre als Zauberkünstler verdiente. Das neue Medium Film war für ihn eine Weiterentwicklung seiner Zaubertricks mit neuen, spannenden Mitteln.
4: Du willst es wissen?
5: Ja.
1: 2011 erzählte US-Regisseur Martin Scorsese in seinem Film Hugo Capri von der Begegnung eines kleinen Jungen mit dem großen Georges Méliès.
6: Kinder, Kinder! Das ist für
4: eines Abends besuchten Mama Jeanne und ich einen Wanderzirkus. Wir spazierten gerade an den Schaubuden vorbei, als ich auf etwas aufmerksam wurde. Etwas Seltsames. Etwas Wundervolles. Die Gebrüder Lumière hatten den Film erfunden. Ich war sofort Feuer und Flamme. Unmöglich daran nicht teilzuhaben. Es war, als wäre die Zauberei neu erfunden.
1: Kombiniert mit Zeitraffer, Mehrfachbelichtungen und Überblendungen entwickelte Méliès eine ungeheure Kreativität. Dazu gehörte auch, dass er mit Farbe experimentierte. Die handkolorierte Version seiner 14-minütigen Reise zum Mond galt lange Zeit als verschollen. 1993 tauchte dann überraschend eine fast zerstörte Filmrolle dieser Fassung auf und die mehr als 13.000 Einzelbilder konnten aufwendig restauriert werden. Unterlegt mit einer neuen Musik des französischen Elektropop-Duos R, entfaltet diese restaurierte Fassung einen opulenten, fast psychedelischen Sinnenrausch. Und der Film von Méliès erscheint auf einmal überraschend zeitlos, wie ein surrealistischer Videoclip.
0: Georges Méliès, Die Reise zum Mond, der erste Science-Fiction-Film, der heute vor 124 Jahren uraufgeführt wurde. Das Zeitwort von Wolf Eismann. Den Sound der 1920er und 1930er Jahre, den lässt Mesha Lake aufleben. Sie ist eine amerikanische Jazzsängerin und jetzt hier bei uns auf SR Kultur mit I Got It Bad.

Debbie Wiseman hat in ihrer Mythos Suite hier die Mythologie, eine moderne Nacherzählung der griechischen Mythologie aufgegriffen, nämlich aus Stephen Frys Erzählung. Und das war jetzt gerade, was Sie gehört haben, der achte Satz aus dieser Suite. Da ist dieser Wettstreit zwischen Apollo und Marsyas thematisiert worden aus der griechischen Mythologie. Der Flötenspieler, der Apollon, den Gott der Musik, zu einem Wettstreit herausfordert, verliert und dann grausam bestraft wird. Debbie Wiseman hier auf SR Kultur. John Paricelli an der Mandoline zusammen mit dem National Symphony Orchestra, das Debbie Wiseman selbst dirigiert hat. Sie hören SR Kultur mit einer sehr bekannten Klavierminiatur, Edvard Griegs dritte Melodie, Opus 47. Es spielt Stefan Arnold. Thank you.

0: Sie haben sich gestern in 2 Spielrunden rangeraten an die Lösung des Urspiels. Und es könnte sein, dass wir das heute rauskriegen und dass ich einen SR-Kultur-Regenschirm hier schenken kann.
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0: Ich würde mich sehr freuen. Lassen Sie den Ausschnitt noch mal auf sich wirken. Er ist ein bisschen länger geworden als der von gestern. Was kann das sein? 0681 65 100, das ist unsere Telefonnummer hier in Saarbrücken, 0681 65 100, die SR Kultur Hotline für das Urspiel. Ein bisschen wirken lassen, nachdenken und dann anrufen. Für den insgesamt den Prozess sind jetzt über 6 Minuten Zeit. 0681 65 100.

0: Aus 4 Hochzeiten und ein Todesfall war das Thema. Hier ist SR Kultur.
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0: Das Urspiel. Man braucht ein gutes Ohr, um unser Schnipselchen, den Ausschnitt eines Stückes aus dem SR Kultur Musikprogramm zu erraten, zu erkennen. Es geht ja oft sehr schnell. Hier in diesem Falle, beim aktuellen jetzigen Spiel, sind es 4 Sekunden. Und schon ist wieder vorbei. Da muss man mit dem Ohr und mit dem Kopf muss man da bei der Sache sein. Und der Heiko Pfeiffer, der ist das offenbar. Herr Pfeiffer, wo sind Sie zu Hause? Guten Tag.
2: Ja, guten Morgen. Ich komme aus Saarbrücken-Güdingen.
0: Und Sie haben ein Gefühl für diese Musik jetzt.
2: Ja, und ich muss sagen, ich habe gestern schon zweimal zugehört und anhand von dem Schnipsel habe ich das nicht erkannt. Es ist ja auch nicht der Anfang, wenn ich es richtig vermute. Also ich vermute mal, es ist die Ouvertüre zu Ein Sommernachtstraum von Felix Mendelssohn Bartholdy.
0: Die Ouvertüre. Sagen wir mal so, da war schon viel Schönes dabei.
2: Aha, okay.
0: Wollen Sie noch mal in sich gehen und ein wenig nachdenken?
2: Ja, wie gesagt, also ich habe mich eigentlich festgelegt auf die Ouvertüre. Ja, was könnte es noch sein?
0: Wie gesagt,
2: der Hochzeitsmarsch ist es nicht.
0: Ja, es ist ein Tanz.
2: Es ist ein Tanz.
0: Jetzt stehen wir da, wir zwei.
2: Jetzt stehe ich
0: und wissen nicht, was wir tun sollen.
2: Ne? Ja. Nö, nee, dann habe ich es halt nicht gewusst.
0: Wollen wir es mal so dann stehen lassen?
2: Jo.
0: Und für alle anderen dann den Startschuss geben, das, was, sagen wir mal, hier nicht ganz so gestimmt hat, zu vervollständigen dann in der nächsten Spielrunde um kurz nach 10.
2: Alles klar.
0: So machen wir es. 0681 65 100, unsere Nummer. Dankeschön fürs Mitmachen, auch wenn ich das hier einspielen muss. Trotzdem freue ich mich auf die nächste Runde, Herr Pfeiffer, und wünsche Ihnen noch einen schönen Tag.
2: Ich bin gespannt. Auf Wiederhören.
0: Ciao.
2: Ciao.
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Good Things von Georgia. Confessions heißt der Titel eigentlich. Good Things ist der Untertitel. Franz Schubert hat 1817 ein Lied komponiert für Singstimme und Klavier. Ein Kunstlied, das uns bis heute begleitet. Besonders hat diese Melodie dann später auch noch in anderen Produktionen ihre Fortführung erfahren. Es ist die Forelle, das Forellenquintett, sechs Molodien von Franz Schubert, die Franz Liszt wiederum aufgegriffen hat. Und da hören Sie jetzt tatsächlich diese Forelle, die Liszt'sche Forelle sozusagen, bei uns auf SR Kultur, Jorge Bolet am Klavier.

Er gibt immer noch den Ton an bei Einspielungen der Musik von Franz Liszt. Er ist zwar 1990 schon verstorben, aber seine Einspielungen gelten als Referenz. Das war Jorge Bolet aus Kuba, in Havanna geboren, und zwar 1914, der Liszt-Spezialist. 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

SR Kultur mit Sebastian Hackl, Sand und Salz. Jeder von uns macht schlechte Erfahrungen, manche Erfahrungen sind sogar traumatisch, aber wir lassen nicht zu, dass diese Erfahrungen unser komplettes Leben bestimmen. Darum geht es in Afraid, dem Song von Flock of Dimes. Dahinter steckt die amerikanische Musikerin Jen Wosner, jetzt hier bei uns auf SR Kultur von ihrem Album aus 2025 im letzten Jahr, The Life You Save.

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1: 10 Uhr. Die massive Finanzlücke in der Pflegeversicherung sorgt weiter für Diskussionen. Der zuständige Spitzenverband hatte davor gewarnt, dass schon im Oktober nicht mehr alle Leistungen bezahlt werden könnten. Die Pflegebevollmächtigte der Bundesregierung Staffler sieht die Gefahr nicht. Für SR Info Jonas Valentin Weber.
2: Staffler verwies im Gespräch mit dem Bayerischen Rundfunk auf die Pflegereform, die die Regierung im Herbst vorlegen will und die dann Anfang des kommenden Jahres in Kraft treten soll. Da gehe es genau darum, die Pflegereform langfristig tragfähig zu machen. Sollte das Geld bis dahin ausgehen, werde der Bund mit Darlehen einspringen. Pleite gehen lassen werde man die Pflegekassen nicht, so die CSU-Politikerin.
1: Außenminister Wadefuhl hat sich für langfristige Gaslieferverträge mit Tunesien und Algerien ausgesprochen. Der CDU-Politiker sagte bei seinem Besuch in Algerien, Deutschland müsse sich weniger abhängig machen von nur einer Quelle. Nach der Abkopplung von russischen Gaslieferungen käme jetzt die Krise in der Straße von Hormus hinzu. Deutschland werde deshalb die Energiepartnerschaft mit Algerien und Tunesien ausbauen. Im Rechtsstreit zwischen der Bundesforschungseinrichtung CISPA und seinem freigestellten Gründungsdirektor Backes ist der für heute geplante Verhandlungstermin abgesagt worden. Wie das Landgericht Saarbrücken dem SR mitteilte, hat Backes dies mit Zustimmung der Gegenseite beantragt. Demnach soll es jetzt ein außergerichtliches Gespräch geben, um sich zu einigen. Backes hatte vor rund 2 Wochen per einstweiliger Verfügung beantragt, wieder als wissenschaftlicher Geschäftsführer des Cybersicherheitsinstituts in Saarbrücken eingesetzt zu werden. Er ist derzeit wegen der sogenannten China-Affäre freigestellt. Seit gut 2 Monaten wird geprüft, ob vom CISPA sensibles Forschungswissen nach China abgeflossen ist. Die saarländische Grünen-Bundestagsabgeordnete Dillschneider fordert von der Landesregierung ein Spitzengespräch mit der Deutschen Bahn. Dabei müsse geklärt werden, wie das Saarland während der geplanten Streckensanierung 2028 und 2029 zwischen Forbach und Ludwigshafen erreichbar bleibe. In einer Mitteilung warnt Dillschneider, die geplanten Vollsperrungen legten die einzige direkte ICE-Anbindung Saarbrückens an den Fernverkehrsknoten Mannheim über Monate lahm. Tausende Pendler, aber auch Reisende seien auf diese Verbindung angewiesen. Die Grünen-Politikerin fordert vor diesem Hintergrund eine mögliche zweite Direktverbindung zwischen Berlin und Paris über Saarbrücken. Die Gemeinde Spiesen-Elversberg hält den Bauantrag für den weiteren Ausbau der Nordtribüne in der Ursafarm-Arena für nicht genehmigungsfähig. Nach einem Bericht der Saarbrücker Zeitung fehlen unter anderem ausreichende Nachweise zu Sicherheit, Brandschutz, Verkehr und Erschließung. Eine Entscheidung der unteren Bauaufsicht des Landkreises Neunkirchen steht noch aus. Die Stellungnahme der Gemeinde ist nach Angaben der Behörde aber inzwischen eingegangen. Man habe auch Unterlagen bei der Stadiongesellschaft nachgefordert. Immer mehr Familien in Deutschland haben finanzielle Sorgen. Das zeigt eine Umfrage des Hilfswerks Save the Children. Aus der SR-Nachrichtenredaktion Christian Koch.
3: Miete, Heizung, Essen, Kleidung, die Kosten dafür steigen und das belastet viele Familien. Bei der Umfrage sagte jeder vierte Befragte, dass er sich Sorgen macht, ob er das in Zukunft überhaupt noch alles bezahlen kann. Jeder fünfte kann sich demnach schon jetzt Dinge wie Ausflüge, Urlaub oder Hobbys für die Kinder nicht leisten. Die Organisation Save the Children spricht von einem besorgniserregenden Trend. In nur 1,5 Jahren habe sich die Zahl der Eltern, die sich finanzielle Zukunftssorgen machen, fast verdoppelt.
1: Apple-Chef Tim Cook räumt seinen Posten. Nach 15 Jahren an der Spitze des Konzerns wird er heute vom bisherigen Hardware-Chef John Ternus abgelöst. Cook wechselt an die Spitze des Verwaltungsrats. Das waren die Nachrichten mit Carina Deves. 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
4: Das Wetter bei uns im Saarland heute insgesamt recht freundlich. Vor allem, es bleibt trocken heute und die Sonne kommt raus. Es gibt ein paar Wolken, die sind da. Später erreichen wir bei uns Temperaturen zwischen 20 und 24 Grad. Trocken auch in der Nacht. Morgen bleibt es ebenfalls trocken. Es wird sonnig bis 24, so wie heute. Und dann wird es wärmer, Donnerstag bis 26, Freitag sogar bis 30 Grad.
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4: Mit Frank Hofmann, herzlich willkommen und Sie hören einen slawischen Tanz, und zwar einen von Antonín Dvořák, das Budapest Festival Orchestra, das spielt ihn jetzt.

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1: Zweite Runde für heute. Wir haben eben in der ersten Spielrunde schon einiges rausgekriegt über unseren Musikausschnitt, aber eben noch nicht alles. Das war er, 4 Sekunden lang. Und die Frage steht noch im Raum, was genau ist das für eine Musik, die dahinter steckt? 0681 65 100, die Telefone klingeln hier bei mir schon. Sind einige jetzt doch vom Ehrgeiz gepackt, was ich gut verstehen kann. Ich gehe sofort ans Telefon, 0681 65 100. Insgesamt Zeit bis zur nächsten Spielrunde, 4 Minuten 45 in etwa. Ich freue mich auf die nächste Runde und ich glaube, ich habe ein gutes Gefühl, dass wir es diesmal lösen können.

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1: Das Urspiel, zweite Runde mit Irmgard Oberbillig. Sie ist aus Mettlach-Orscholz und jetzt am Telefon.
2: Aus Mettlach-Weiten.
1: Oh, entschuldigen Sie bitte.
2: Das liegt neben Orscholz.
1: Da müssen wir genau sein, sagen
2: ja,
1: Sie?
2: Ja, da muss man genau
1: okay,
2: sein.
1: Okay, alles klar. Und Sie haben mir eben gesagt, ich habe schon oft gehört, ich habe mich nie getraut anzurufen. Warum denn? Wir sind alle so freundlich und nett hier.
2: Ja, wenn ich aber den Namen nicht mehr, mit mir der Name nicht sicher bin, das Werk, dann rufe ich nicht an.
1: Ach so. Ja, aber wenn es jetzt wie heute so ist, dass Sie ein gutes Gefühl haben, dann auf jeden Fall immer wieder gerne melden. Es gibt der Preis, ein SR Kultur Regenschirm.
2: Ja, schön.
1: Wie ist das Wetter im Moment in Mettlach-Weiten?
2: Im Moment regnet es nicht, sieht aus, wie wenn es schön wird.
1: Okay, aber dann...
2: Die Sonne guckt durch, ja.
1: Sie können das auch als Sonnenschirm verwenden, wenn er bei Ihnen ist. Sie können es den Schirm verwenden, wie Sie möchten. Jetzt hören wir erstmal nochmal unseren kleinen Schnipsel an.
2: Ja.
1: Wir haben ja eben schon so ein bisschen was auch erfahren über das Stück, aber es war halt nicht so richtig.
2: Nein, also ich bin mir ziemlich sicher. Das ist der Mendelssohn, Sommernachtstraum, der Tanz der Rüpel oder der Clowns, der vierte Teil.
1: Und was macht Sie da so sicher?
2: Weil wir ich spiele im Kreis Sinfonieorchester Saarlouis, bin ich Mitglied.
1: Ja.
2: Und da üben wir im Moment dieses Stück und haben ein Konzert in der Europahalle in Beirut am 27.09.
1: Naja, dann kennen Sie das ja aus dem FF, oder?
2: Ja, möchte ich jetzt mal als Werbung dazu sagen.
1: Völlig in Ordnung.
2: Ja.
1: Und ich möchte dazu sagen, das ist völlig richtig.
2: Ja.
1: Eine Bergamaske aus dem fünften Akt dieser Bühnenmusik zu Shakespeares Werk. Da sind die Handwerker, die den Rüpeltanz aufführen. Ja. Darunter der Esel, das war der Zettel vorher und dessen IH, kann man da auch noch
2: hören. Raus,
1: ganz genau.
2: Ja, das spielen die Telly,
1: Wir hören uns jetzt nochmal an, der Rüpel, ein Tanz von Rüpeln, so heißt es richtig. Ich danke Ihnen vielmals, bleiben Sie am Telefon, dass ich mir alles noch aufschreibe und dann geht der Schirm nach Mettlach-Weiten.
2: Mettlach-Weiten,
1: Nicht, dass wir es nach Orscholz schicken, das wäre verheerend.
2: Genau.
1: Ich danke Ihnen, machen Sie es gut.
2: Ja, tschüss.
1: Alles Gute, tschüss.
2: Ja, tschüss.
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Es macht einfach Spaß zuzuhören. Beduin war das mit Na Na Na. Da würde man jetzt sagen, easy listening. Musik, die man zu allem hören kann. So nebenbei. Egal, was wir gerade machen hier. SSR Kultur um 10.30 Uhr. Das Weltkulturerbe Völklinger Hütte hat mitgeteilt, dass die Großausstellung Das stählerne Herz nun doch nicht wie geplant Ende Oktober beginnen wird, sondern erst Ende Januar 2027. Und als Begründung heißt es da, das alles sei ein außergewöhnlich großer Aufwand. Da muss man nämlich zahlreiche Exponate neu entwerfen und inszenieren. Darunter sollen ein Bildhaueratelier sein, ein historischer Messestand und auch Architekturmodelle. Das braucht alles Zeit. Hinzu kommen neue Kunstwerke, Filme und auch Zeitzeugeninterviews, die man sich anhören möchte und auswerten möchte. Außerdem bringe die laufende Forschung immer neue Erkenntnisse eben zur Geschichte der Völklinger Hütte. Und deswegen braucht es einfach mehr Zeit, weil Anspruch sei, der Ausstellung nicht nur die Geschichte des Eisenwerks zu erzählen, sondern rund 200 Jahre Industrie-, Sozial- und Europageschichte eben von 1830 bis in die Zukunft da den Bogen zu spannen. Die Ausstellung wird aufwendiger, umfangreicher als ursprünglich geplant und deswegen braucht man mehr Zeit, so die Mitteilung des Weltkulturerbes Völklinger Hütte, das stählerne Herz, die Großausstellung, also nicht ab dem 31. Oktober, sondern erst ab dem 23. Januar 2027, so die Planung. Aus dem Film Don Quixote das Thema jetzt hier bei uns und das Philharmonia Orchestra spielt.

0: Familiar Beat, das war Decker. Hier ist SR Kultur. Es geht vieles so viel einfacher mit der KI im Internet zu recherchieren. Hand aufs Herz, wir nutzen das doch alle gern. Obacht! Die KI macht viele Fehler und man sollte wirklich nicht alles unbesehen glauben, was da ausgegeben wird. Es gibt zwar Tricks und Kniffe, wie man die KI dahin bekommen kann, so zu arbeiten, wie man das will, aber, und das ist vielleicht der größte Nachteil, KI ist nicht neutral. Künstliche Intelligenz hat sich mit einem Wimpernschlag in unseren Alltag katapultiert. Die EU ist jetzt eingeschritten und hat ChatGPT, die wohl bekannteste KI, als sehr große Online-Suchmaschine eingestuft, mit Folgen. Darüber haben wir in SR Kultur der Morgen mit Markus Beckedahl vom Zentrum für Digitalrechte und Demokratie gesprochen.
1: Ja, diese Einstufung hat zur Folge, dass OpenAI, das Unternehmen hinter ChatGPT, jetzt verschiedene Maßnahmen treffen muss. Beispielsweise muss OpenAI jährliche Risikoanalysen erstellen und erklären, wie man systemische Risiken wie Desinformation, Diskriminierung oder Wahlbeeinflussung in der Darstellung der Suchergebnisse untersucht. Das hat zur Folge wiederum, dass Regulierungsbehörden daran messen können, ob das Unternehmen auch ausreichend in diesen Bereichen unternimmt. Außerdem muss man externe Audits durchführen. Lassen. Das heißt, unabhängige Prüfungen müssen das Unternehmen einmal im Jahr untersuchen. Und ganz wichtig, es gibt einen Datenzugang für die Forschung, weil bisher sind die Ergebnisse von ChatGPT eine Blackbox für alle. Und mit dem Datenzugang können Regulierungsbehörden, aber auch Wissenschaftlerinnen zukünftig besser untersuchen, wie die Ergebnisse für wen zustande kommen.
0: Markus Beckedahl vom Zentrum für Digitalrechte und Demokratie heute in SR Kultur der Morgen.

Natur in Musik übersetzt. Das war von Frederick Delius hier auf SR Kultur. Ein Ausschnitt aus der Florida Suite. 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

Sebastian Kroos, Band Karwendel auf SR Kultur. Nicht der weltbekannte erste, sondern der auch schöne dritte Satz aus Mozarts Eine kleine Nachtmusik jetzt hier auf SR Kultur. Sie hören das Münchner Kammerorchester.

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1: 11 Uhr. Ein Viertel der Deutschen ist nach einer Studie schlecht oder gar nicht vom öffentlichen Nahverkehr versorgt. Die Denkfabrik Agora Verkehrswende kommt zu dem Schluss, dass Bus- und Bahnanbindung für 21 Menschen nicht ausreicht. 21 Millionen Menschen nicht ausreicht. Viele von ihnen seien deshalb auf das Auto angewiesen. Besonders schlecht sei die ÖPNV-Situation abseits der Ballungsräume in Niedersachsen, Schleswig-Holstein, Bayern und mehreren ostdeutschen Bundesländern. Die Pflegeversicherung steht finanziell unter Druck. Einen Zusammenbruch erwartet die Pflegebevollmächtigte der Bundesregierung Staffler trotzdem nicht. Aus Berlin an Katrin Mellmann.
2: Zwar reichten die Einnahmen nach Berechnungen des Spitzenverbands der gesetzlichen Kranken- und Pflegekassen GKV ab Oktober voraussichtlich nicht mehr aus, um alle Leistungen zu finanzieren. Die Kassen würden aber nicht zahlungsunfähig, sagte Staffler dem Bayerischen Rundfunk. Bundesdarlehen könnten die Zeit bis zum Start der geplanten Pflegereform Anfang kommenden Jahres überbrücken. Der GKV-Spitzenverband erwartet für dieses Jahr ein Defizit von rund 4,4 Milliarden Euro, für 2027 weitere 10 Milliarden. Die Reform soll die Pflegeversicherung deshalb dauerhaft stabilisieren. Zugleich will Staffler die Unterstützung von pflegenden Angehörigen sichern. Das kostet die Pflegeversicherung zusätzlich Geld und muss deshalb an anderer Stelle finanziert werden.
1: Die Menschenrechtsorganisation Pro Asyl hat die Bundesregierung dafür kritisiert, afghanische Taliban-Vertreter nach Deutschland einreisen zu lassen. Geschäftsführerin Resene sagte dem Redaktionsnetzwerk Deutschland, mit jedem weiteren Visum werte die Bundesregierung das international geächtete Taliban-Regime politisch auf. Dadurch entstehe eine dauerhafte Zusammenarbeit mit einem islamistischen Gewaltregime, das die Bevölkerung in Afghanistan terrorisiere und Frauen und Mädchen systematisch entrechte. Medienberichten zufolge soll der Aufenthalt der Taliban-Delegation in Deutschland mit weiteren Abschiebungen nach Afghanistan zusammenhängen. Die Bundesregierung hatte diese Abschiebepraxis zuletzt ausgeweitet. Anders als zuvor werden nicht mehr nur verurteilte Straftäter zwangsweise in ihr Herkunftsland zurückgebracht. Die Shopping-Plattform Shein ist in Hongkong an der Börse gestartet, allerdings mit deutlichen Verlusten. Kurz nach Handelsbeginn lag die Aktie zeitweise rund 8% im Minus. Für SR Info Eva Lambi-Schmidt.
3: Der ursprüngliche Angebotspreis für eine Aktie von Shein lag bei umgerechnet 5,30 Euro, fiel dann aber zunächst auf etwa 4,90 Euro. Erst hatte es der Billigmodehändler an den Finanzplätzen in London und New York versucht, war dort aber gescheitert. Die Einnahmen aus dem Börsengang will das Unternehmen eigenen Angaben zufolge in den Ausbau der Marke und die weltweite Strategie stecken. Das in China gegründete und mittlerweile in Singapur ansässige Modeunternehmen liefert Waren in mehr als 150 Länder und ist bekannt für Ultra-Fast-Fashion, das heißt für günstig und schnell verfügbare Mode mit einem sich schnell ändernden Sortiment.
1: Kritiker beklagen die mangelhafte Qualität und die geringe Nachhaltigkeit der Kleidung sowie die Arbeitsbedingungen in den Fabriken. Im Rechtsstreit zwischen der Bundesforschungseinrichtung CISPA und seinem freigestellten Gründungsdirektor Backes ist der für heute geplante Verhandlungstermin abgesagt worden. Das Landgericht Saarbrücken hat dem SR mitgeteilt, Backes habe dies mit Zustimmung der Gegenseite beantragt. Demnach soll es jetzt ein außergerichtliches Gespräch geben. Hintergrund könnte eine mögliche Einigung sein. Backes hatte vor rund 2 Wochen per einstweiliger Verfügung beantragt, wieder als wissenschaftlicher Geschäftsführer des Cybersicherheitsinstituts in Saarbrücken eingesetzt zu werden. Er ist derzeit wegen der sogenannten China-Affäre freigestellt. Seit gut 2 Monaten wird geprüft, ob vom CISPA sensibles Forschungswissen nach China abgeflossen ist. Im Schwalbacher Ortsteil Hülzweiler hat es heute Morgen einen Verkehrsunfall mit 2 verletzten Kindern gegeben. Laut Polizei hat ein Autofahrer in einer Kreuzung eine rote Ampel übersehen. Infolgedessen erfasste er 2 11-jährige Kinder. Diese mussten ins Krankenhaus gebracht werden. Der Bereich wurde zeitweise gesperrt. Und das waren die Nachrichten mit Luisa Oberhauser. 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
4: Das Wetter für uns im Saarland insgesamt recht freundlich. Heute trocken, Sonne und Wolken wechseln sich ab. Später werden die Spitzenwerte heute an diesem Dienstag erreicht. Sie liegen zwischen 20 und 24 Grad.
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4: mit Frank Hofmann. Herzlich willkommen. Dass man ein Werk für Cello und Orchester von Nikola Rimsky-Korsakow findet, da muss man wirklich lange suchen. Hier ist eines, eine Serenade für Violoncello und Orchester, Opus 37. Eigentlich sagt man ja, er ist derjenige, der die großen Orchester zum Klingen bringt. Hier zeigt er sich sehr intim. Das Ganze gespielt von Daniel Müller-Schott am Cello mit dem Ensemble Deutsches Symphonieorchester Berlin.

Das ist aus seinem Debütalbum, dem ersten Album, das Jonathan Jeremiah aus Großbritannien rausgebracht hat. Der Mann hat so einen gewissen Schmelz in der Stimme hier. Happiness. Sie hören SR Kultur und das, was jetzt gleich kommt, das sind Schwestern, die sich sehr, sehr, sehr gut kennen, die gemeinsam Musik machen. Clara und Johanna Söderberg aus der Gegend von Stockholm in Schweden. Seit fast 20 Jahren machen sie Musik, da waren sie noch Kinder, noch Teenager und haben dann zum Beispiel Sachen bei YouTube hochgeladen und wenn man sich so gut kennt als Geschwister und dann Musik macht, zusammen singt, dann weiß man natürlich, wie man sich aufeinander einzustellen hat, damit das gut klingt, wenn man das vorher verabredet hat. Und das ist so, das kann man auch nachprüfen jetzt hier bei First Aid Kids, so nennen sie sich nämlich. Und das Stück heißt When I Grow Up.

0: SR Kultur ist hier mit unserem Album der Woche jetzt. Das heißt Hommage to High Fats, das neue Album der jungen spanischen Stargeigerin Maria Dueñas. Mit weit über 100.000 Instagram-Followern, da schafft sie etwas, das in der Klassik nicht selbstverständlich ist. Sie erreicht nämlich auch junges Publikum. Einen der ganz großen Wettbewerbe in Brüssel, Hannover oder Indianapolis hat Dueñas zwar nicht gewonnen, trotzdem erscheint jetzt schon ihr zweites Album bei der Deutschen Grammophon und wieder mit prominenter Begleitung, unter anderem dem Simon Bolivar Orchester. Was bedeutet eigentlich der Titel Hommage to High Fats und passt er zu diesem Album? Das fragt Jörg Lengersdorf.
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2: Okay, Maria Dueñas hat ihr Album Jascha Heifetz gewidmet, also Mr. Cool, dem Mann, der nie geschwitzt hat, dem womöglich stilprägendsten Geiger des 20. Jahrhunderts, dem Humphrey Bogart für Geigenfans. Machen wir mal den Test. Das sind 5 Sekunden Jascha Heifetz. Und das sind 15 Sekunden Maria Dueñas. Und spätestens nach diesem Vergleich ist klar, Maria Dueñas ist so ziemlich in jeder Hinsicht das Gegenteil von Jascha Heifetz. Ein paar Noten solo und Heifetz hat im Frank Sinatra-Stil an der Geige mal kurz genickt. Maria Dueñas wirft Kusshände, fällt weinend auf die Knie, dankt ihrer Oma und postet davon noch kurz ein Selfie auf Insta. Jascha Heifetz will Eleganz, sie will den knallbunten Auftritt. Aber macht die das immer so? Also nochmal, das sind 5 Sekunden Heifetz. Und bei Maria Dueñas dauert dasselbe halt, aber geil ist schon.

0: Also, Maria Dueñas macht ein Album, widmet es dem lakonischsten Emotionsmagier aller Zeiten, Heifetz eben, und nimmt dessen Knappheit eigentlich auf die Schippe, indem sie seine schon sentimentalen, aber immer auch irgendwie elegant coolen Hits zu maximal poppigen Kaugummiblasen vergrößert. Eigentlich ist das ja konsequent. Korngolds schnittiges Violinkonzert, übrigens Jascha Heifetz gewidmet, ist im Hollywood von Sportwagen und Jetset entstanden. Maria Dueñas bringt die Musik ganz gegenwärtig ins Disneyland von Einhörnern und Blümchenwiese. Aber nicht, dass jetzt jemand kommt und sagt, aha, Blümchenwiese, kann Maria Dueñas denn auch so richtig super virtuos zulangen? Doch, das kann sie auch. Das klingt doch richtig nach Schweiß und Holz. Maria Dueñas geht auch beim Pumpen im virtuosen Fitnessstudio von Lalo's Symphonie Espanol so richtig an die Grenze. Und weil sie alles gern ein paar Nummern extremer macht, dampft sie anschließend auch die eher unproblematischen Zonen mit dreimal so viel Deo ein wie benötigt. Ein kleines Debussy-Stück klingt da schon mal wie eine riesige rosa Parfumwolke. Wenn dieses Geigenalbum ein Kuchen wäre, dann wäre es Smarties Käsesahne mit Schaumkuss und extra Gummibärchen obendrauf. Fazit: Maria Dueñas ist eine wahnsinnig gute Geigerin mit einem wahnsinnigen Hang zu wahnsinnigen Übertreibungen. Die eine Freundin von früher, die morgens um 4:30 noch ununterbrochen und im doppelten Tempo auf einen eintextet und in den nächsten Club will. Tanzen, Party, Shots, Schokoriegel, Energy Drink, YOLO, weiter geht's. Ein bisschen anstrengend ist das schon, ein bisschen chaotisch auch, aber irgendwie auch wahnsinnig unterhaltsam und knallbunt. Man ist ja nur einmal jung.
1: Das Album der Woche, Hommage to Heifetz von Maria Dueñas, unser Album der Woche mit dem Simón Bolívar Symphony Orchestra of Venezuela. Jetzt ein Ausschnitt aus diesem Album, ein Stück von Claude Debussy, La Fille aux Cheveux de Lin.

Das war ein Ausschnitt aus unserem Album der Woche, und zwar Hommage to Heifetz von Maria Dueñas. All unsere Serien, unter anderem eben das Album der Woche zum Nachhören für Sie. 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

SR Kultur ist hier. Es war und ist eine schöne Komödie. Man kann sich die ja immer noch angucken. 1995 rausgekommen. Nine Month, neun Monate. Mit der Musik von Hans Zimmer. Hugh Grant spielt da mit. Ein Kinderpsychologen in San Francisco, der mit seiner Freundin, die spielt Julianne Moore, dort lebt. Sie möchte gerne ein Kind werden, bereitet sich darauf vor und er hat Panik davor. Er möchte das gar nicht und ja, dann entspinnt sich da so einiges. Und dann kommt noch ein anderes Ehepaar dazu, was da auch noch so ein bisschen Öl ins Feuer gießt und so. Insgesamt eine schöne Geschichte. Hans Zimmer, wie gesagt, hat die Musik dazu gemacht, eine ganze Suite komponiert. Nine Month, hier ist ein Ausschnitt.

Feel Like Myself, das war Saint Stacy. Hier ist SR Kultur. Wann haben Sie zum letzten Mal so per Hand so richtig einen Brief geschrieben? Nicht getippt, sondern geschrieben per Hand. Bei mir ist es auch schon eine ganze Weile her. Es war ein kurzes Dokument, wo ich dachte, das ist besser, wenn man das handschriftlich hier schreibt. Aber es kommt immer weniger vor. Bei mir in meinem Alltag definitiv, bei vielen anderen auch. Und deswegen hat der australischer Autor Richard Simkin irgendwann gedacht, man könnte ja mal so einen Welttag des Briefes ins Leben rufen, obwohl das erstmal so eine ganz kleine Aktion war, die sich dann dazu entwickelt hat, um eben diese Kunst des Brief per Handschreibens weiterzuführen und hochzuhalten. Er hat selbst schon seit den 1990er Jahren so eine kleine Aktion für sich laufen. Da hat er nämlich an andere bekannte Menschen in Australien Briefe geschrieben, per Hand. Und die haben ihm oft auch dann per Hand geschriebenen Brief geantwortet. Daraus ist ein Projekt entstanden, ein ganzes Buch, Australian Legends. Und der 1. September ist dann seit 2040 offiziell ein Aktionstag, Welttag des Briefeschreibens. Hier ist ein Brief an Sie, une lettre von Charles Pasy.

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Ich mag die Musik von Moshiba sehr, sehr gerne. Die hat sowas Unaufgeregtes und plätschert so dahin. Otherwise, haben Sie gehört, hier ist SR Kultur an diesem Dienstagvormittag. Nick Böder ist ein Mann aus den USA, der jetzt Musik bringt, die Fernweh transportiert, habe ich so das Gefühl. Er hat angeblich diesen Song Speak a New Language auf einem Flug geschrieben, und zwar Richtung Mexiko, und angeblich hat er im Flugzeug noch Spanisch gelernt für seinen Aufenthalt in Mexiko und hat da verschiedene Sachen mit reingebracht. Das ist auch sehr unaufgeregt, das ist akustisch, melancholisch, er hat echte Instrumente mit dabei, Streicher, und erzählt eine Geschichte. Hier auf SR Kultur jetzt.

Clark Kent und Lois Lane lieben sich im Superman-Film von 1978. Hier ist das Liebesthema, komponiert von John Williams, auf SR Kultur.

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1: 12 Uhr. 4 von 5 Deutschen haben sich laut einer Umfrage in diesem Sommer durch die Hitze beeinträchtigt gefühlt. Das ergibt eine repräsentative Studie im Auftrag der Stiftung Gesunde Erde, gesunde Menschen. Dafür wurden Mitte August mehr als 1200 Bürger befragt. Für SR Info Stefanie Peik.
2: Die Befragten klagten unter anderem über hitzebedingte Schlafprobleme und Erschöpfung, Einschränkungen bei der Freizeitgestaltung und geringere Produktivität und Konzentration, beispielsweise bei der Arbeit. Jede 5. befragte Person berichtet von Herz-Kreislauf-Problemen wegen der Hitze. Extreme Temperaturen belasten demnach auch junge und gesunde Menschen. Gleichzeitig wächst die Sorge wegen der wirtschaftlichen Folgen des Klimawandels, etwa wenn wegen Niedrigwasser Schiffe nicht fahren können. Rund 2/2 glauben, dass die Bundesregierung zu wenig für den Hitzeschutz tut. Fast die Hälfte findet auch die Klimaschutzmaßnahmen unzureichend. Die Mehrheit wünscht sich beides, Klimaschutz und Klimaanpassung.
1: Die Dienstwagenflotte der saarländischen Landesregierung stößt nach Einschätzungen der deutschen Umwelthilfe zu viel Kohlendioxid aus. Das ist das Ergebnis einer Auswertung der DOH. Im bundesweiten Vergleich landet das Saarland damit auf Platz 5. Im saarländischen Kabinett verursachen die Dienstwagen von Wirtschaftsminister Barke und Innenminister Joost mit jeweils 192 Gramm CO2 pro Kilometer laut der Umwelthilfe den höchsten realen Ausstoß. Finanzminister von Weizsäcker, Umweltministerin Berg und Bildungsministerin Streichert-Klivo fuhren dagegen Elektroautos. Die übrigen 4 Dienstwagen des Kabinetts sind Plug-in-Hybride. Die Umwelthilfe kritisiert, dieser Antrieb nutze meist den Verbrennungsmotor statt der Elektrokomponente. Die Menschenrechtsorganisation Pro Asyl hat die Bundesregierung dafür kritisiert, afghanische Taliban-Vertreter nach Deutschland einreisen zu lassen. Geschäftsführerin Resene sagte dem Redaktionsnetzwerk Deutschland, mit jedem weiteren Visum werte die Bundesregierung die international geächteten Taliban politisch auf. Dadurch entstehe eine dauerhafte Zusammenarbeit mit einem islamistischen Gewaltregime, das die Bevölkerung in Afghanistan terrorisiere und Frauen und Mädchen systematisch entrechte. Medienberichten zufolge soll der Aufenthalt der Taliban-Delegation in Deutschland mit weiteren Abschiebungen nach Afghanistan zusammenhängen. Die Bundesregierung hatte diese Abschiebungspraxis zuletzt ausgeweitet. Anders als zuvor werden nicht mehr nur verurteilte Straftäter zwangsweise in ihr Herkunftsland zurückgebracht. Die Inflationsrate im Euroraum ist auf dem höchsten Stand seit 3 Jahren. Laut einer Schätzung der EU-Statistikbehörde Eurostat sind Waren und Dienstleistungen im August um 3,3 Prozentpunkte teurer geworden. Im Juli hatte die Inflationsrate noch unter 3% gelegen. Haupttreiber sind weiterhin die hohen Energiepreise. Einzelheiten von Sarah Lopez.
3: Nach Angaben von Eurostat sind die Energiepreise innerhalb eines Jahres um etwa 14,3% angestiegen. Vergleichsweise gering war dafür die Verteuerung von Lebensmitteln, Alkohol und Tabak. In Deutschland lag die Inflationsrate im vergangenen Monat unter dem Euroraumdurchschnitt. Besonders hoch war sie in Litauen, Bulgarien und auf Zypern. Mittelfristig strebt die Europäische Zentralbank eine Inflationsrate von 2% an.
1: Nach dem stundenlangen Ausfall bei seinen E-Mail-Diensten entspannt sich die Lage beim US-Softwareanbieter Microsoft wieder. Nach Konzernangaben laufen die betroffenen Systeme schrittweise an und stehen vielen Nutzern bereits wieder zur Verfügung. Gestern Abend war es zu einer weltweiten Störung beim E-Mail-Programm Outlook gekommen. Die Ursache liegt laut Microsoft in der Cloud-Infrastruktur. Fußball-Bundesligist SV Elversberg trennt sich von Offensivspieler Filimon Gresgia. Nach Angaben des Vereins wechselt der 26-Jährige zum Drittligist Fortuna Düsseldorf. Der Vertrag von Gresgia wurde demnach im beiderseitigen Einvernehmen aufgelöst. Und das waren die Nachrichten mit Luisa Oberhauser. 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
4: Das Wetter für uns im Saarland heute recht freundlich. Es ist trocken heute, Sonne und Wolken wechseln sich ab. Später erreichen wir die Höchsttemperaturen 20 bis 24 Grad. Und in den nächsten Tagen wird es deutlich wärmer. Donnerstag bis 26, Freitag sogar bis 30 Grad möglich.
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4: Mit Frank Hofmann und jetzt mit der erdigen Stimme von Mark Broussard. 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

lebensbejahende Musik, möchte man sagen, hier bei Selina Bostic irgendwo. Hier ist SR Kultur. Und lebensbejahend ist auch ein gutes Stichwort für das, was Raffaella Grommes und Julian Riem hier gemacht haben, nämlich Joy. Sie haben nämlich Musik von Johann Sebastian Bach bearbeitet für Cello und Klavier. Raffaella Grommes spielt das Cello und ihr langjähriger Partner Julian Riem dann eben das Klavier. Cello, Klavier. Und die Bearbeitung hier bei diesem Stück Joy, das sind zwei Sachen, die verbunden worden sind. Nämlich einmal das Motiv Jesus bleibet meine Freude aus einer seiner Kantaten und oder an die Freude aus dem Finale der 9. Sinfonie.

0: Sie hören SR Kultur am Dienstagvormittag. Anfang August wurde auf dem Flughafen Leipzig eine Sprengstoffdrohne entdeckt, in der Nähe von ukrainischen Frachtmaschinen. Es gab womöglich nur durch Zufall keine Explosion und keine Schäden. Die Bundesregierung sieht eine neue Stufe der Bedrohung erreicht, hat bislang aber niemanden offiziell verantwortlich gemacht. Mit einer Schuldzuweisung, mutmaßlich gegen Russland, wird am heutigen Nachmittag gerechnet. Hauptstadtkorrespondent Markus Sambale erklärt, warum das so eine heikle Geschichte ist.
1: Eine ausländische Regierung für so einen Angriff verantwortlich zu machen, das ist schon ein extrem schwerwiegender Vorwurf. Das passiert international auch nicht so oft. Und das kann theoretisch einen Konflikt zwischen Staaten ziemlich verschärfen. Erst recht, wenn die Bundesregierung staatliche Akteure aus Russland als Urheber benennen sollte. Gleichzeitig stellt sich sofort die Frage, was folgt denn daraus? Einerseits sollte eine Regierung einem anderen Staat wohl Grenzen aufzeigen, wenn der eine Sprengstoffdrohne zum Beispiel auf einen deutschen Flughafen schickt. Und andererseits muss die Bundesregierung auch bedenken, dass die Reaktion nicht zu scharf ausfällt, damit sich ein Konflikt nicht weiter hochschaukelt und dann die nächste Eskalation droht.
0: Mehr zu diesem Thema hören Sie gleich in der SR-Infobilanz am Mittag ab 12:30 heute mit Stefan Eising.

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1: Viele vermuten Russland hinter dem versuchten Drohnenangriff auf den Leipziger Flughafen vor einem Monat. Jetzt gespanntes Warten darauf, ob die Bundesregierung das jetzt auch offiziell genau so sagen wird. Ein Treffen der G20-Finanzminister in den USA läuft trotz schöner Kulisse nicht ohne Zoff, was die Gästeliste damit zu tun hat. Und die SV Elversberg spielt jetzt erstklassig. Der Huddel rund um den Stadionausbau bringt ein Stück Saarland-Flair mit in die Bundesliga. Diese und weitere Themen in der kommenden halben Stunde. Stefan Eising ist mein Name. Schön, dass Sie dabei sind. Wie reagiert die Bundesregierung auf den versuchten, mutmaßlich russischen Drohnenangriff am Leipziger Flughafen? Genau 4 Wochen ist das jetzt her, dass zwischen 2 ukrainischen Frachtmaschinen eine mit Sprengstoff präparierte Drohne gefunden wurde. Für die Bundesanwaltschaft ein, Zitat, schwerwiegender Angriff auf die Transport- und Logistikinfrastruktur in Deutschland. Die Zeichen mehren sich, dass schon bald eine offizielle Schuldzuweisung von der Bundesregierung kommen könnte. Sollte das passieren und sollte Russland da explizit benannt werden, dann wäre das aus diplomatischer, außenpolitischer Sicht eine ganz große Sache. Aus Berlin berichtet Nicole Markwald.
2: Wer auch immer hinter den Drohnen am Leipziger Flughafen steckt, Bundeskanzler Friedrich Merz hatte vergangene Woche diese Botschaft.
3: Die Bundesregierung erlegt Urhebern hybrider Angriffe einen Preis auf. Sie werden dafür bezahlen.
2: Noch ist unklar, wer bezahlen muss. Innenminister Alexander Dobrindt, CSU, sprach von fremden Mächten. Viele Fachleute und Politiker vermuten, dass die Bedrohung von Russland ausgeht, um zum Beispiel die deutsche Bevölkerung zu verunsichern und die Bundesregierung davon abzuhalten, die Ukraine weiter zu unterstützen. Eine Ankündigung, wer sich hinter der Sprengstoffdrohne von Leipzig verbirgt, steht bevor, bestätigt Regierungssprecher Stefan Cornelius.
4: Das wird nicht mehr lange dauern.
2: Er verweist auf die laufenden Ermittlungen. Auch mit den Partnern in der EU und der NATO müsse die Reaktion besprochen werden. Konkrete Forderungen gibt es schon, beispielsweise von den Grünen. Parteichefin Franziska Brandner.
5: Eine Sache, die auch schon lange überflüssig ist, die Frage des russischen Hauses und dessen Schließung. So eine Pension für Spione, die brauchen wir nicht mitten in unserer Hauptstadt.
2: Parteikollege Konstantin von Notz, Mitglied im Innenausschuss, fordert ein regelmäßiges Lagebild.
6: Was passiert jeden Tag in Deutschland und Europa an Spionage- und Sabotageaktionen? Wo fliegen die Drohnen? Wo wird das Umspannwerk? Wo wird da eingedrungen? Und dafür muss das Bundesinnenministerium dieses Lagebild erstellen.
2: Die Vizevorsitzende der SPD-Fraktion, Siemtje Möller, sprach sich für Sanktionen gegen die sogenannte russische Schattenflotte aus. Das sind oft veraltete und unter fremder Flagge fahrende Schiffe, mit denen Russland, nach Überzeugung westlicher Staaten, Sanktionen gegen seine Ölexporte umgeht. Linken-Chef Luigi Pantisano gab zu bedenken, dass Sanktionen am Ende nicht die Bevölkerung treffen dürften. Markus Frohnmeier, der außenpolitische Sprecher der AfD, warnte vor einem Doppelstandard.
7: Sollte Russland nachweislich hinter dem Drohnenvorfall stehen, da muss das klar verurteilt und auch angemessen beantwortet werden. Aber dann muss derselbe Maßstab auch für Nord Stream gelten. Mutmaßlicher ukrainischer Staatsterrorismus gegen unsere Infrastruktur darf nicht anders behandelt werden als russischer.
2: Auf EU-Ebene wird derzeit ohnehin ein weiteres Sanktionspaket gegen Russland vorbereitet. Es wäre Paket Nummer 22. Einige EU-Mitglieder forderten in einem gemeinsamen Schreiben erneut die Nutzung eingefrorener russischer Vermögen in Europa, um damit die Ukraine zu unterstützen. Ein Thema beim anstehenden Treffen der EU-Außenminister in Irland.
1: Und in Irland treffen sich heute nicht nur die Außenminister der EU-Staaten, sondern auch die Verteidigungsminister. Thema ist voraussichtlich die Frage, wie kann die EU die Luftverteidigung der Ukraine stärken und wie kann man auch Mitgliedstaaten dazu bringen, die bisher weniger beigetragen haben. Sabrina Fritz berichtet.
8: Die EU-Verteidigungsminister sehen die Not der Ukraine, doch Hilfe für das Land wird immer schwieriger. Auf einer Art Sparbuch liegen noch 6 Milliarden Euro, die von der alten ungarischen Orbán-Regierung blockiert wurden. Diese könnten an die Ukraine ausgezahlt werden, so die Außenbeauftragte der EU, Kaja Kallas. Dies ist allerdings nur ein Bruchteil dessen, was das Land braucht, um die Zerstörungen durch russische Raketen wieder aufzubauen. Außerdem sollen weitere russische Frachter sanktioniert werden, die russisches Öl in alle Welt verkaufen. Diese sogenannte Schattenflotte kann dann keine europäischen Häfen mehr anlaufen. Gespannt warten die EU-Verteidigungsminister auf Ankündigungen aus Berlin. Die Bundesregierung will bekannt geben, wer für den Anschlagsversuch auf den Leipziger Flughafen verantwortlich sein soll. Fast alle EU-Mitgliedstaaten haben in den vergangenen Monaten ihre Anstrengungen erhöht, sich gegen mögliche Drohnenangriffe zu schützen, so auch Gastgeber Irland. Das Land hat von allen EU-Mitgliedsländern bislang die geringsten Verteidigungsausgaben.
1: Gerade erst hat Bundeskanzler Merz sich gefühlt mit allen Ärztinnen und Ärzten der Republik angelegt. Seinen Auftritt bei RTL und seinen Clinch mit der eingeladenen Kinderärztin, aus Merz' Sicht eine Nutznießerin des Gesundheitssystems, den haben Sie vielleicht mitbekommen. Da wäre als nächstes vielleicht mal der Pflegesektor an der Reihe, vom Kanzler frisch eins drauf zu bekommen. Ganz aktuell hat jetzt die Pflegeversicherung Alarm geschlagen und vor einer finanziellen Notlage gewarnt. Und jetzt hat sich nicht der Kanzler, aber die Pflegebeauftragte der Bundesregierung dazu geäußert. Anne-Kathrin Mellmann mit den Einzelheiten.
0: Die Pflegebeauftragte der Bundesregierung, Katrin Staffler von der CSU, hat Befürchtungen vor einer Pleite der Pflegekassen zurückgewiesen. Zwar reichten die Einnahmen nach Berechnungen des Spitzenverbands der gesetzlichen Kranken- und Pflegekassen GKV ab Oktober voraussichtlich nicht mehr aus, um alle Leistungen zu finanzieren. Die Kassen würden aber nicht zahlungsunfähig, sagte Staffler dem Bayerischen Rundfunk. Bundesdarlehen könnten die Zeit bis zum Start der geplanten Pflegereform Anfang kommenden Jahres überbrücken. Der GKV-Spitzenverband erwartet für dieses Jahr ein Defizit von rund 4,4 Milliarden Euro, für 2027 weitere 10 Milliarden. Die Reform soll die Pflegeversicherung deshalb dauerhaft stabilisieren. Zugleich will Staffler die Unterstützung von pflegenden Angehörigen sichern. Das kostet die Pflegeversicherung zusätzlich Geld und muss deshalb an anderer Stelle finanziert werden.
1: In den sozialen Medien haben nach der Wahl im Regionalverband Saarbrücken am Sonntag einige schon vorgeschlagen, eine Mauer um das Saarland zu bauen, wegen der hohen Ergebnisse der AfD in manchen Kommunen. Das Gesamtergebnis der AfD im Regionalverband knapp 23%. Der Unterschied zu so manchem Bundesland im Osten, Wahlsieger war hier die SPD mit knapp immerhin 26%. Davon können die Sozialdemokraten zum Beispiel in Sachsen-Anhalt nur träumen, dort sind sie einstellig. Trotzdem oder vielleicht auch gerade deshalb hat die Bundespartei in diesem Wahlkampf schon den Finanzminister und Vizekanzler Lars Klingbeil nach Sachsen-Anhalt geschickt. Georg Schwarte hat ihn begleitet.
4: Treibgut heißt das Restaurant, ausgerechnet. Passt irgendwie zu einer getriebenen SPD hier in Sachsen-Anhalt. Direkt an der Gotsche, einem See geboren aus den Resten des Braunkohletagebaus. Hier kommt gleich Lars Klingbeil zum Wahlkampf. Vizekanzler, SPD-Co-Vorsitzender. Ein großer Redner?
9: Ja gut, aber ich glaube, in der langen Geschichte, die wir hatten, hatten wir immer mehr oder weniger talentierte Rednerinnen und Redner.
4: Chris Henze ist SPD-Kreisvorsitzender, hat einiges erlebt. Jetzt kämpfen seine Sozis hier um jeden Prozentpunkt. Die Stimmung geht so.
9: In der Bevölkerung ist, ich will jetzt nicht sagen alle, aber so eine diffuse, es läuft nicht rund, es ist schlecht, es wird alles irgendwie nicht mehr gut werden. Man kann nur reden mit den Leuten.
4: Dafür haben sie Klingbeil eingeladen. Ein gutes Dutzend Menschen sind gekommen. Immerhin, hier in Bitterfeld-Wolfen holte die AfD bei der Bundestagswahl über 50%. Und dann sitzt er da, der Vizekanzler. Er sei nicht zimperlich, nur los, sagt er.
10: Als SPD-Vorsitzender bist du sowieso alles gewöhnt. Aber mir ist das wichtiger, als dass ich immer nur mit Leuten zusammen bin, die mir irgendwie sagen, was alles gut läuft.
4: Aber sie sind gar nicht wütend. Es geht um Sachfragen. Warum kürzt ihr den Wohngeldzuschuss? Klingbeil macht da den Rücken gerade.
10: Das ist nichts, worauf ich stolz bin, sondern nichts, was ich irgendwie feiere oder auf Plakate oder Sharepics drucke. Aber das ist eben die Verantwortung, die ich trage. Und da darf ich mir auch nicht wegducken.
4: 8,4% hat seine SPD beim letzten Mal in Sachsen-Anhalt geholt. Und jetzt? Chris Henze, der Kreisvorsitzende, bleibt Optimist.
9: Es wird nicht berauschend, aber es wird auch nicht eine Vollkatastrophe am 6. September.
4: Aber was ist für diese 12% Umfragen SPD auf Bundesebene noch eine Vollkatastrophe? Die Stimmung in der Partei irgendwo zwischen Rebellion und Resignation. Katja Pähle, die Fraktionschefin der SPD im Landtag von Sachsen-Anhalt, ist da anders, stur, hoffnungsfroh. Sie hat Klingbeil später am Abend nach Halle eingeladen, nicht auf den Marktplatz, nicht als Redner, als Gesprächspartner.
11: Und er wird nicht versteckt, sondern wir sind mit ihm unterwegs, wir machen Wahlkampf mit ihm und laden aber genau zu diesen Gesprächen ein. Politik ist kein Bestellservice. Ich sitze zu Hause auf meiner Couch und finde irgendeine Entscheidung schlecht und kann dann einfach sagen, dass es diesen alle doof.
4: Klingbeil weiß, dass manche seiner Genossen ihn, die SPD-Spitze, auch doof finden. Brandbriefe kursieren, aber jetzt muss er ran. Und er bemüht in Bitterfeld-Wolfen die Geschichte den großen Bogen.
10: Alle, die gerade politische Verantwortung tragen, müssen in 5 oder 10 Jahren auf diese Phase des Landes zurückgucken und müssen sich fragen, was habt ihr eigentlich damals gemacht, als die Rechtsextremen kurz davor standen, die Macht wieder zu übernehmen?
4: Was habt ihr gemacht? Er hat, als er am Stadtrand mit dem Auto ankam, als erstes das Riesenplakat des AfD-Spitzenkandidaten Siegmund gesehen. Alles wird gut, stand da. Alles wird gut? Katja Pähle, die SPD-Kandidatin aus Halle, wird da wütend.
11: Wie kann es sein, dass jemand, der zur Wendezeit quasi noch in den Windeln lag, durch dieses Land fahren kann und kann den Menschen eine Vergangenheit verkaufen als die glorreiche Zukunft, die er selber nie erlebt hat?
4: Wie kann das alles sein? Klingbeil hatte auch keine letzten Antworten, aber Respekt hat er für jeden seiner Sozis, die hier kämpfen.
10: Ich habe in meinem Wahlkreis nicht so eine starke extreme Partei. Ich ziehe vor jeder und vor jedem, der hier sagt, ich trete für die Demokratie ein, und ich wirklich vor jedem den Hut.
4: Und was sagen seine Sozialdemokraten zur Bundespartei SPD? Sie sagen tatsächlich Danke, weil aus der ganzen Republik gerade Sozis hier beim Wahlkampf helfen. Plakate kleben, Flyer verteilen, und muss die SPD-Spitze im Herbst weg? Chris Henze winkte ab.
9: Was würde es denn an grundlegenden Problemen ändern?
4: 6 Tage haben sie noch. Und dann geht's weiter. In Mecklenburg-Vorpommern und Berlin. Und dann kann Klingbeil wieder das hier sagen.
10: Ich bin da überhaupt nicht zimperlich, und jeder soll hier die Kritik loswerden, die man mir sagen will.
1: Wenn der Finanzminister und Vizekanzler für die Parteikollegen in Sachsen-Anhalt auf Wahlkampftour geht. Ganz aktuell ist Lars Klingbeil aber in den USA. Dort treffen sich gerade die Finanzminister der G20-Staaten. Ein Termin mit Sand im Getriebe. Und das liegt nicht nur an der Gästeliste. Unser Thema gleich nach den Meldungen im Überblick mit Stefanie Balle.
2: Im Rechtsstreit zwischen der Bundesforschungseinrichtung CISPA und seinem freigestellten Gründungsdirektor Backes ist der für heute geplante Verhandlungstermin abgesagt worden. Das Landgericht Saarbrücken hat dem SR mitgeteilt, Backes habe dies mit Zustimmung der Gegenseite beantragt. Demnach soll es jetzt ein außergerichtliches Gespräch geben. Hintergrund könnte eine mögliche Einigung sein. Backes hatte vor rund 3 Wochen per einstweiliger Verfügung beantragt, wieder als wissenschaftlicher Geschäftsführer des Cybersicherheitsinstituts in Saarbrücken eingesetzt zu werden. Er ist derzeit wegen der sogenannten China-Affäre freigestellt. Seit gut 2 Monaten wird geprüft, ob vom CISPA sensibles Forschungswissen nach China abgeflossen ist. 1/4 der Deutschen ist nach einer Studie schlecht oder gar nicht vom öffentlichen Nahverkehr versorgt. Die Denkfabrik Agora Verkehrswende kommt zum Schluss, dass Bus- und Bahnanbindung für 21 Millionen Menschen nicht ausreicht. Viele von ihnen seien deshalb auf das Auto angewiesen. Besonders schlecht sei die ÖPNV-Situation abseits der Ballungsräume in Niedersachsen, Schleswig-Holstein, Bayern und mehreren ostdeutschen Bundesländern. Die Menschenrechtsorganisation Pro Asyl hat die Bundesregierung dafür kritisiert, afghanische Taliban-Vertreter nach Deutschland einreisen zu lassen. Geschäftsführerin Resene sagte dem Redaktionsnetzwerk Deutschland, mit jedem weiteren Visum werte die Bundesregierung das international geächtete Taliban-Regime politisch auf. Dadurch entstehe eine dauerhafte Zusammenarbeit mit einem islamistischen Gewaltregime, das die Bevölkerung in Afghanistan terrorisiere und Frauen und Mädchen systematisch entrechte. Medienberichten zufolge soll der Aufenthalt der Taliban-Delegation in Deutschland mit weiteren Abschiebungen nach Afghanistan zusammenhängen. Die Bundesregierung hatte diese Abschiebepraxis zuletzt ausgeweitet. Anders als zuvor werden nicht mehr nur verurteilte Straftäter zwangsweise in ihr Herkunftsland zurückgebracht. Außenminister Wadephul hat sich für langfristige Gaslieferverträge mit Tunesien und Algerien ausgesprochen. Der CDU-Politiker sagte bei seinem Besuch in Algerien, Deutschland müsse sich weniger abhängig machen von nur einer Quelle. Nach der Abkopplung von russischen Gaslieferungen käme jetzt die Krise in der Straße von Hormuz hinzu. Deutschland werde deshalb die Energiepartnerschaft mit Algerien und Tunesien ausbauen. Beide Länder suchten ihrerseits starke wirtschaftliche Partner in Europa.
1: Seit gestern sitzen die Finanzminister der G20-Staaten zusammen, der größten Industrie- und Schwellenländer. Man trifft sich in den USA, allerdings nicht in der Hauptstadt Washington, sondern mal ganz nicht urban in der 95.000 Einwohnerstadt Asheville in North Carolina. Im Mittelpunkt bei diesem Treffen soll das Thema Wirtschaftswachstum stehen. Am Ende kam, wie so oft, manches ein bisschen anders. warum eigentlich diese Kulisse gewählt wurde, warum sie viele Konflikte nicht überdecken kann und was Russland damit zu tun hat, berichtet Philipp Eckstein.
12: Den Tagungsort Asheville hat der Gastgeber US-Finanzminister Scott Bessent bewusst gewählt.
13: We chose Asheville because we want to showcase the beauty of the place.
12: Den Gästen aus aller Welt soll die Schönheit von Asheville präsentiert werden, aber auch die Widerstandsfähigkeit der Bevölkerung. Hier in den Bergen von North Carolina richtete vor 2 Jahren ein Hurrikan schwere Verwüstungen an. Am Tagungsort am Rand eines Golfplatzes ist davon nichts mehr zu sehen. Dafür aber die beeindruckende Natur, Wälder, Berge, sogar ein amerikanischer Schwarzbär lässt sich kurz ganz in der Nähe des Tagungsorts blicken. Das die Kulisse. Beim G20-Treffen soll es dann aber um das Wesentliche gehen.
13: This year under President Trump, we're getting back to the basics.
12: Für die Trump-Regierung und US-Finanzminister Bessent ist das Wirtschaftswachstum.
13: Our first and most fundamental priority is economic growth.
12: Wirtschaftswachstum, das Thema setzen

0: gemeinsames Gruppenfoto mit dem russischen Finanzminister. Das wollen Klingbeil und seine europäischen Amtskollegen nicht und setzen sich damit auch durch. Bei den gemeinsamen Arbeitstreffen hinter verschlossenen Türen, berichtet Klingbeil, habe er dann dem russischen Finanzminister
1: direkt ins Gesicht gesagt, dass die russische Regierung diesen Krieg beenden muss.
0: Doch es ist nicht nur der Ukraine-Krieg, der vor Ort für Diskussionen sorgt. Auch der US-Krieg gegen den Iran wird kritisiert, vor allem auch wegen den wirtschaftlichen Auswirkungen. Die US-kanadischen Handelsstreitigkeiten werden zumindest angesprochen. Kanadas Finanzminister François-Philippe Champagne ist allerdings um diplomatische Zurückhaltung bemüht.
2: We're happy that the G20 under Secretary Bessent,
0: Kanada sei froh, dass die US-G20-Präsidentschaft die globalen Ungleichheiten und auch Zölle angehen wollen. Für Ärger vor Ort sorgt auch der Umgang mit der Presse. Die US-Regierung hat mehreren Reportern den Zugang zum Tagungsort verwehrt. Vizekanzler Klingbeil sagt dazu:
1: Ich halte es für nicht akzeptabel, dass Journalisten oder ganze Redaktionen ausgeschlossen werden. Das habe ich auch deutlich gemacht.
0: Auch auf Drängen der deutschen Seite wurde einem Reporter der New York Times doch noch Zutritt gewährt. Ein Reporter von Bloomberg, der Klingbeil bei der Reise begleitet, bleibt aber ausgeschlossen. Nicht dabei in Asheville ist übrigens auch der südafrikanische Finanzminister. Er hat von den USA schlicht keine Einladung erhalten. Und das, obwohl Südafrika Mitglied der G20 ist.
3: Im Himalaya ist die Zahl der Todesopfer nach der Sturzflut auf über 1000 gestiegen. Das geht aus aktuellen Daten der Behörden in Nepal und Tibet hervor. Fast 5000 Menschen gelten demnach als vermisst. Mittlerweile ist auch bekannt, dass ein Gletscherabbruch die Sturzflut vergangenen Mittwoch ausgelöst hat. Zahlen und Informationen, die den Menschen vor Ort auch nicht weiterhelfen. Wer die tödliche Flut in Nepal und Tibet überlebt hat, der steht oft vor dem Nichts. Viele Kinder sind allein. Sie sind in Krisensituationen auch psychisch besonders gefährdet. Wie ihnen geholfen werden kann, berichtet Lena Bodewein.
4: Von einer Sekunde auf die andere war Ajay Tamangs Leben nicht mehr dasselbe.
5: Die Flut kam wie eine Explosion, wie eine Bombe. Sie geschah völlig unerwartet und die Wucht war noch gewaltiger als bei einem Erdbeben. Es gibt kaum jemanden, dessen Familie noch komplett ist. Jeder trauert um ein Familienmitglied, das er verloren hat.
4: Der 23-Jährige will nicht weiter über die Sturzflut sprechen. Es ist zu schmerzhaft. Seine Frau und viele andere Angehörige starben.
5: Von unseren 17 Familienmitgliedern sind nur noch 6 übrig.
4: Ajay Tamang ist jetzt alleinerziehend. Sein 3-jähriger Sohn spielt Ball, klettert auf den Motorroller seines Vaters, umgeben von anderen Kindern, die ebenfalls einen oder sogar beide Elternteile verloren haben. Mehr als 90 Menschen, 48 davon Kinder, leben in diesem improvisierten Heim, das Gautam Man Singh spontan mit anderen Dorfbewohnern in der Trishuli-Region von Nepal eingerichtet hat. Der 58-Jährige hörte von Schulkindern, die die Flut zwar überlebt hatten, aber gestrandet waren.
6: Nach der Flut haben sich die überlebenden Kinder ihren Weg bergauf durch den Wald gebahnt. Da gab es weder Straßen noch Pfade. Sie wanderten weiter, aber wir konnten sie von dort noch nicht retten. Die Regenfälle waren zu heftig und es gibt keinen Weg mehr. Schließlich haben die Kinder ein Dorf mit einer Verwaltung erreicht. Dorthin konnten wir mit einem Lastwagen fahren und sie hierher in Sicherheit bringen.
4: Hier werden sie versorgt. Erst hat die Gemeinschaft das alleine gestemmt, schnell kam Unterstützung von Hilfsorganisationen dazu. So bekommen die Kinder ein wenig Spielzeug, Kleidung, eine Idee von Normalität und Stabilität, das Wichtigste in Krisensituationen. Einige dieser Familien und Gemeinschaften waren schon durch das Erdbeben von 2015 erschüttert worden, mussten ihre Heimat verlassen und versuchen, neu anzufangen.
6: Kindern sollte stets Vorrang eingeräumt werden. Doch leider stammen diese Kinder aus einigen der abgelegensten und am meisten benachteiligten Gemeinschaften. Jetzt ist ihre Zukunft noch ungewisser.
4: Viele dieser Kinder waren auf dem Weg zur Schule, als am Mittwochmorgen die Sturzflut aus dem Himalaya hinabraste. In dem Dorf, in dem Ajay Tamang mit seiner Familie lebte, hatten sich 150 Kinder auf den Weg zur Schule gemacht, in 2 Bussen. Der erste Bus kam durch, der zweite wurde von der Welle davongerissen. Ajay Tamang war zu Hause im Dorf,

0: Er nahm seinen Sohn und floh durch unwegsames Gelände, bis sie aufgelesen wurden von LKW und schließlich in diesem Heim landeten.
1: Er versteht nicht, was wirklich geschehen ist. Jeden Abend sucht er und sagt, ich möchte zu meiner Mutter. Ich möchte nicht, dass er schon die Wahrheit erfährt. Ich möchte nur, dass er eine bessere Zukunft hat als die, die wir erlebt haben.
0: Sein Sohn blickt einer ungewissen Zukunft entgegen.
2: Lena Bodewein hat berichtet. In Aachen wird heute Abend der Aachener Friedenspreis verliehen. Ist immer interessant, weil man dabei oft komplett neue Namen kennenlernt. So auch dieses Mal. Und in diesem Jahr gibt es zwei Preisträger. Christian vom Hofe stellt sie uns vor.
3: Der Aachener Friedenspreis geht dieses Jahr an zwei Organisationen. Gewinner sind zum einen die Palestinians and Jews for Peace aus Köln. Eine Gruppe, die sich ehrenamtlich für einen respektvollen Umgang zwischen Palästinensern und Juden einsetzt. Gegründet haben sie sich vor etwa 3 Jahren als Reaktion auf die eskalierende Gewalt im Nahen Osten nach dem 7. Oktober. Mit der Ehrung will der Aachener Friedenspreis ein Zeichen für die Kraft des Dialogs setzen. Die zweite ausgezeichnete Gruppe ist die Organisation Unidos MN und das Team des queeren Sexshops The Smitten Kitten. Beide Organisationen stehen beispielhaft für den gewaltfreien Widerstand der Zivilgesellschaft in Amerika gegen die massiv eskalierende Gewalt der US-Einwanderungsbehörde ICE. Mit Zivilcourage stellen sie sich einer hochgerüsteten Staatsmacht mit den Mitteln der Solidarität entgegen. Der Aachener Friedenspreis wird seit 1988 vergeben und ist mit 2000 Euro dotiert. Geehrt werden meistens noch unbekannte Projekte oder Personen.
2: Seit Samstag spielt die SV Elversberg erstklassig und der Start war auch erstklassig. Ein 3:2-Sieg gegen Leverkusen versetzte die Fans im Stadion und außerhalb regelrecht in einen Ausnahmezustand. Dieser Ausnahmezustand trifft allerdings auch auf das Stadion selbst zu und das nicht erst seit dem Wochenende. Ausnahmegenehmigungen, Umbauten, schon für die zweite Bundesliga musste die SVE samt Gemeinde einiges stemmen. Jetzt, mit Blick auf die Bundesliga, dreht sich das Umbau- und Genehmigungskarussell weiter. Und es kommen auch Zweifel auf, ob die neue Nordtribüne im Stadion an der Kaiserlinde überhaupt so gebaut werden darf, wie gedacht. Ich habe kurz vor der Sendung mit Tom Klose aus der SR Sportredaktion drüber gesprochen. Tom, was ist denn das genaue Problem, über das jetzt diskutiert wird?
4: Also die SV Elversberg bzw. die Kaiserlinde Stadiongesellschaft will die Nordtribüne der Arena fertig bauen. Dadurch soll das Stadion künftig ja auf rund 15.500 Zuschauer wachsen. Die neue Nordtribüne soll also etwas mehr als 5.000 Plätze zusätzlich bekommen. Die Gemeinde Spiesen-Elversberg lehnt den Bauauftrag dafür aktuell aber ab und hat deshalb eine Berliner Fachkanzlei für Kommunal- und Baurecht eingeschaltet. Das schreibt die Saarbrücker Zeitung.
2: Warum diese Fachkanzlei?
4: Also die Anwälte der Gemeinde sagen, der Bauantrag sei nicht genehmigungsfähig und müsse abgelehnt werden. Aus Sicht der Anwälte fehlen nämlich wohl erstens wichtige bzw. vollständige Unterlagen und Nachweise. Da werden insbesondere die Verkehrssituation genannt mit der angrenzenden Landstraße, dem Rückstau auf die Autobahn, Brandschutz oder Flucht- und Rettungswege sind Punkte. Also da ist schon viel auf der Agenda. Ein konkreter Vorwurf auch, es gebe keine ausreichend gesicherte Zufahrt zum Stadion. Da gibt es einen Bebauungsplan und die dort vorgesehenen Wege im Norden und Osten, die seien teilweise noch gar nicht gebaut und rechtlich nicht ausreichend gesichert. Also es ist schon wirklich komplex. Und zweitens, das sagen die Anwälte auch, es fehle wohl ein aktualisiertes Sicherheitskonzept für das gesamte Stadion mit der künftig geplanten Kapazität von über 15.000 Zuschauern. Das bisher bekannte Konzept, das beziehe sich laut Gemeinde offenbar noch auf diesen früheren Zustand mit einer ja mobilen Nordtribüne und nur so etwa 10.000 Zuschauern.
2: Trotzdem wird er an dieser Tribüne aber schon gebaut.
4: Genau, und das klingt jetzt zunächst ja ein bisschen widersprüchlich, ist aber wichtig, denn für den Unterbau der Nordtribüne gibt es schon eine Baugenehmigung. Deshalb entstehen dort ja schon Kabinen, Interviewbereiche und die sogenannten Field Lounges, also wo man dann wirklich auch ganz nah dran ist. Die eigentliche große Zuschauerränge sind aber noch nicht genehmigt. Also es geht nicht darum, dass die Nordtribüne illegal gebaut wird, sondern eben darum, ob der Oberrang genehmigt werden darf. Die Stadiongesellschaft, die als Bauherr zuständig ist, die sieht die Vorwürfe natürlich anders und sagt, man habe den Bauantrag entsprechend mit der Gemeinde selbst beschlossen, diesen Bebauungsplan auch gemeinsam gestellt, auch die Zufahrt, das sei alles geregelt zur Nordtribüne, die Planungen seien mit den zuständigen Stellen abgestimmt worden und daher ja, sei man wohl schon überrascht und verärgert über die Stellungnahme der Gemeinde, die das Projekt vorher, Zitat, rückhaltlos unterstützt haben soll.
2: Also ein relativ großes Durcheinander bei der ganzen Sache. Wie geht's jetzt weiter?
4: Also man kann sagen, die Gemeinde kann diesen Bauantrag nicht selbst ablehnen. Das könnte nur der Landkreis Neunkirchen als Bauaufsichtsbehörde. Der Landkreis hat die Einwände, über die wir jetzt eben gesprochen haben, die Einwände der Gemeinde erhalten, hat jetzt wohl selbst noch Unterlagen von der Stadiongesellschaft angefordert. So schreibt es die Saarbrücker Zeitung weiter. Der Landkreis, das kann man am Ende also sagen, prüft jetzt noch. Ausgang dieses ganzen Genehmigungstrubels bis hierhin ungewiss.
2: Das Elversberger Stadionchaos zusammengefasst hat es für uns Tom Klose. Und das Wetter im Saarland, es sind zwar größere Quellwolken unterwegs gerade, dazwischen kommt aber immer wieder die Sonne raus und es bleibt trocken. Freisen schafft heute 19 Grad, in Dillingen sind bis zu 24 Grad drin. Das setzt sich auch in den kommenden Tagen sofort. Morgen mal Sonne, mal Wolken bis 23 Grad, am Donnerstag dann auch bis zu 26 Grad. Das war die SR-Infobilanz am Mittag. Stefan Eising mein Name, ich sage vielen Dank fürs Interesse. Jochen Marmit nimmt Sie gleich hier mit durch den Nachmittag. Vorher stecken wir noch kurz zusammen die Köpfe in die Zeitungen.
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6: Die internationale Presse beschäftigt sich mit dem neuen Ölabkommen zwischen den USA und Venezuela. Dazu meint das Wall Street Journal aus den Vereinigten Staaten von Amerika: Präsident Trumps bekanntgegebenes Abkommen mit der nicht gewählten Präsidentin Delcy Rodriguez über die Rechte an Venezuelas Ölreserven von 65 Milliarden Barrel wirkt weniger wie ein gewöhnliches Geschäft als wie die berühmte Szene in Der Pate 2, in der US-Geschäftsleute mit dem kubanischen Machthaber zusammentreffen. Der US-Investor wird ausgerechnet das Pentagon sein. Die rechtliche Grundlage dafür ist alles andere als eindeutig, da das Verteidigungsministerium in ein ausländisches Unternehmen investiert. Warum mischt sich das Pentagon überhaupt in die globalen Ölmärkte ein, wenn es alle Hände voll damit zu tun hat, dringend benötigte neue Waffen zu beschaffen und seinen maroden Beschaffungsprozess zu reformieren? Die Neue Zürcher Zeitung aus der Schweiz schreibt dazu: Das Vorhaben wird weder den Benzinpreis in absehbarer Zukunft deutlich senken, noch die dezimierten strategischen Vorräte der USA wiederherstellen, wenngleich der amerikanische Präsident genau dies behauptet. Für den Weltmarkt ist Trumps neuester Deal bis auf Weiteres bedeutungslos. Venezuela verfügt zwar über die weltgrößten Erdölreserven, doch nach jahrzehntelanger sozialistischer Misswirtschaft und US-Sanktionen befindet sich die Infrastruktur des Landes in einem desolaten Zustand. Die Rohölproduktion beläuft sich auf ca. 1,2 Millionen Fass pro Tag. Das entspricht etwa 1% des weltweiten Fördervolumens. Blicken wir auf ein weiteres Thema. Nach wie vor wird über die Möglichkeit eines russischen Angriffs auf Hoheitsgebiet der NATO spekuliert. Die polnische Zeitung Gazeta Wyborcza schreibt: In Europa riecht es wieder nach Krieg. Im Auftrag Russlands werden in Polen Sabotageakte verübt und russische Auftragsmörder sind aktiv. In Deutschland drangen mit Sprengstoff präparierte Drohnen auf das Flughafengelände in Leipzig-Halle ein. In der Slowakei wurde ein Versuch vereitelt, eine Drohnenfabrik in Brand zu setzen, die Ausrüstung in die Ukraine liefert. In Rumänien schießt die Luftwaffe nicht nur russische Luftdrohnen ab, sondern kürzlich wurde sogar eine Meeresdrohne zerstört, die eine Bohrplattform im Schwarzen Meer bedrohte. Die Folgen dieser Entwicklung sind immer deutlicher formulierte Warnungen westlicher Geheimdienste und Regierungschefs vor einer möglichen russischen Eskalation. Das waren Auszüge aus Kommentaren der internationalen Presse, zusammengestellt von Emily Seidel.
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7: Die Sonne scheint über dem Saarland. Das mit dem Regen hat sich für heute erstmal weitgehend erledigt. Von daher können wir hier bei SR Kultur Ihnen jetzt die richtige Musik dazu liefern. Sprich, sonnig, so ein klein bisschen nach Urlaub klingend und in der Ferne. Carlos Santana mit Maná Corazón Espinado. Viel Spaß dabei, wünscht Jochen Marmit.

Musik von Clara Louise, Dogs in the Meadows. Dieser Titel hier bei SR Kultur am 1. September, der ist heute und das ist der internationale Tag des Briefeschreibens. Das ist so das Geräusch dazu. Nur falls Sie das in der letzten Zeit weniger gehört oder auch genutzt haben sollten. Ja, früher hat man nicht irgendwo reingesprochen oder getippt, sondern man hat einen Brief geschrieben. Und das hat dann so mit Umschlag und Briefmarke und Postbote, zuvor noch mit Brieftauben, durchaus funktioniert, mit einer gewissen Wartezeit. Und Friedrich Nietzsche, der hat mal gesagt, der Brief ist ein unangemeldeter Besuch, der Briefbote, der Vermittler unhöflicher Überfälle. Man sollte alle 8 Tage eine Stunde zum Briefe empfangen haben und danach ein Bad nehmen. Ja, das war damals. Also vor 1900 hat Herr Nietzsche das von sich gegeben. Aber es gilt natürlich nach wie vor, wer Briefe schreibt, der nimmt sich Zeit und denkt vielleicht auch ein kleines bisschen intensiver darüber nach, was er da niederschreibt und an wen. Wie halten Sie es denn damit? Schreiben Sie noch Briefe? Oder haben Sie mal einen Brief gefunden oder einen geschrieben, der eine ganz besondere Wirkung hatte? Warum würden Sie empfehlen, mal hin und wieder zum Brief zu greifen und sich Zeit zu lassen? Das würde mich sehr interessieren. 0681 65 100 können Sie gerne anrufen oder eine kurze WhatsApp an die 0681 65 100 gerne anrufen. Keinen Brief schreiben in dem Fall jetzt. Das ist jetzt die Ausnahme. Aber es würde mich auf jeden Fall freuen, wenn Sie sich melden mit Ihrer Brief-Experience.

0: Von Josef Knümann war das Rumänisch, so dieser Titel. An der Violine Lili Cristea und Klavier Maxim Chamo, das Wonderful Orchestra, hat er gespielt, zu NSR Kultur. Am heutigen Internationalen Tag des Briefeschreibens habe ich vorhin schon mal gefragt, wie halten Sie es eigentlich mit dem Brief? Also das ist das Ding, wo man so einen Umschlag hat und ein Papier oder viele Papiere reinsteckt, Briefmarke drauf macht, Briefkasten, Briefträger und so weiter und so fort. Das hängt ja alles damit zusammen, wird übrigens immer weniger. Aber in diesem 1. September ist eben international eigentlich der Brief im Mittelpunkt und man kann sich schon die Frage stellen, was passiert eigentlich, wenn so Briefe, die ja länger vielleicht auch irgendwo vorhanden sind, wenn die dann mal gefunden werden? Ein Film, der das thematisiert hat, war Briefe an Julia.
1: Es gibt einen Ort, an dem die unglücklich Verliebten Briefe hinterlegen, in denen sie Julia um Hilfe bitten. Dort fand ich einen Brief, der mein Leben für immer verändern sollte.
0: Der Film handelt von einem Brief, der seit vielen, vielen Jahren gelagert wurde und auch nicht zugestellt wurde. Aber dann entwickelt sich natürlich eine Geschichte, die auch natürlich mit Verliebtsein zu tun hat in diesem Film. Wie war das bei Ihnen? Welcher Brief ist Ihnen ganz besonders in Erinnerung geblieben oder welchen haben Sie nie abgeschickt? Oder schreiben Sie gar keine Briefe mehr, vermissen es vielleicht sogar ein bisschen? 0681 65 100, das ist die Nummer, die Sie anrufen können, 0681 65 100, kurze Sprachnachricht oder eben kurz geschrieben per WhatsApp, da würde ich mich sehr drüber freuen. Kleiner Gedankenanreger noch von Christian Morgenstern an der Stelle, man muss nicht am Abend Briefe schreiben, sonst werden es Abendbriefe. Morgens sieht alles schon ganz anders aus. Auch das ist durchaus zu bedenken.

0: die Airborne Dances von Oliver Davis hier in SR Kultur. Gisela Elbertoni hat uns angerufen, was mich sehr freut, und die begrüße ich jetzt am Telefon. Hallo Frau Elbertoni, hallo nach Wallhausen bei Nohfelden.
1: Ja, hallo, ich grüße Sie auch ganz herzlich.
0: Frau Elbertoni, Sie haben vorhin schon angedeutet, dass Sie jemanden im Freundeskreis haben, der in Sachen Briefe schreiben unglaublich lange sehr kreativ aktiv ist. Was macht der?
1: Ja, also unser Freundeskreis überhaupt erfreut sich jedes Mal, wenn ein Brief von unserem geschätzten Freund im Briefkasten liegt, denn die sind so kreativ, dass man schon von Mailart sprechen kann. Mhm. Er beschreibt also Alltägliches oder seine Gedanken bringt er rüber oder Politisches, kulturelle Geschichten, Poesie, also alles, was ihm gerade so durch den Sinn kommt. Und das Schöne dabei ist, dass er auch noch eine fantastische Handschrift hat. Also er schreibt dann mit dem Füller und schreibt also wunderbar, ganz tolle Schönschrift. Und gestaltet sogar die Briefkuverte selbst.
0: Wissen Sie, warum er das macht? Ist er irgendwie künstlerisch, kreativ, aktiv, weil er das machen will oder auch beruflich?
1: Nein, leider nicht. Also in ihm steckt wohl diese künstlerische Ader. Er ist wirklich sehr kreativ und er ist mittlerweile in Rente.
0: Okay.
1: Hat das aber auch schon während seiner Laufbahn bei Ford, als er früher bei Ford gearbeitet hat, auch schon immer gemacht. Aber er ist halt, es ist sein Hobby, würde ich sagen. Seine Leidenschaft, ja.
0: Also man kann schon sagen, bei diesen Briefen, die ja von jemandem kommen und auch an Sie gerichtet sind, dass eigentlich beide, die am Brief beteiligt sind, da Spaß dran haben und Freude empfinden.
1: Ja, auf jeden Fall. Also immer wieder. Ne?
0: Das heißt, Sie können es nur empfehlen, hin und wieder mal einen Brief zu schreiben. Einen schönen vor allen Dingen.
1: Ich kann es nur empfehlen. Also wenn ein Brief ankommt, also auch wenn ich einen anderen Brief bekomme, ne, von jemandem, es ist eine ganz besondere Sache. Merkt also, hier hat sich jemand Mühe gegeben und denkt an mich und schreibt. Ja.
0: Das ist doch wunderbar. Vielen Dank für diese Geschichte, Gisela Elbertoni.
1: Ja,
0: und damit wünsche ich Ihnen
1: Darf ich noch erwähnen, wer dieser Briefeschreiber ist?
0: Das lassen wir jetzt mal im Unbekannten. Das lassen wir einfach im Unbekannten.
1: Okay,
0: kann Ihr Freundeskreis jetzt rätseln. Vielen Dank für die Geschichte.
1: Gut,
0: einen schönen Dienstag wünsche ich. Tschüss.
1: Ja.

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James Newton Howard hat diese Filmmusik komponiert. News of the World hieß der Film. Ja, die Neuigkeiten der Welt hat man früher auch unter anderem mit Briefen verschickt. Das war durchaus mal ein Mittel, auch weltumspannend Nachrichten zeitverzögert mitzuteilen. Wir haben vorhin gesprochen mit einer Hörerin, die über einen lieben Mitmenschen erzählt hat, der ganz viel Liebe in Briefe legt und auch die Kuverte gestaltet, selbst gemalt, zusammengeklebt und so weiter. Und eine weitere Hörerin, Gabriele Eck, hat da geschrieben, naja, Moment mal, das bekomme ich auch immer schon seit über 30 Jahren und hebt sie alle auf. Die Kiste hat fast keinen Platz mehr. Wahre Kunstwerke. Schade, dass sie sie nicht zeigen kann bei uns hier im Radio. Aber sie hat gemeint, ich glaube, das ist der gleiche Versender. Und ich habe nochmal nachgefragt. Und ja, es ist, und das sagen wir jetzt auch mal, Peter Backes, der diese Briefe seit über 30 Jahren kunstvoll gestaltet und an viele Menschen verschickt und nicht nur sich selbst damit eine Freude macht, finde ich eine sehr, sehr schöne Geschichte, die Sie hier bei SR Kultur gehört haben, weil Sie sich gemeldet haben. Ganz in diesem Sinne hat Søren Kierkegaard gesagt, der Brief ist und bleibt ein unvergleichliches Mittel, um auf ein junges Mädchen Eindruck zu machen. Der tote Buchstabe wirkt oft stärker als das lebendige Wort. Oh, ja. Immer mit ganz viel Liebe die Briefmarke aufkleben.

am heutigen Internationalen Tag des Briefeschreibens hat Margret Frey uns eine Nachricht geschickt. Vielen Dank dafür und sagt, ich bin eine passionierte Briefeschreiberin. Zu jedem Jubiläum, Geburtstagen sende ich Briefe, auch Beileidsbezeugungen mit passendem Text. Und ich freue mich über jede Karte zum Geburtstag und das mehr sogar als über Anrufe oder WhatsApp-Nachrichten. Und auch ähnlich hat es Heide formuliert. Vielen Dank für Ihre Nachricht. Sie schreibt Briefe sehr gerne zu besonderen Anlässen oder auch einfach nur, um jemanden zu erfreuen. Auf edlem Briefpapier mit Füllfederhalter und sich Zeit nehmen. Freut sich über private Post, ein Briefformat und bitte nicht nur geschäftliches, Rechnungen und so weiter in Briefformat. Das ist also ganz klar das Bekenntnis zum Brief. Und ein Hörer hat noch mitgeteilt, dass er tatsächlich mal wieder drüber nachgedacht hat, einen Brief zu schreiben, weil er sonst eben so furchtbar viel tippt. Smartphone, Messenger-Dienste und so weiter, die Mails, wie wir das ja alle tun, vor allen Dingen im Alltag. Aber er sagte, es ist eigentlich schon so ein kleines Kunstwerk. Man überlegt eine bestimmte Situation, die einem vielleicht bedeutungsvoll erscheint und wichtig. Schreibt man einen Song oder ein Gedicht oder eben vielleicht auch einen Brief. Und ja, das wird dann festgehalten. Vielleicht hat es dann auch mehr Bedeutung und irgendwann kann man es nochmal nachlesen.

Jean-Baptiste Barrière. Er war der Komponist dieses Musikstücks, war die vierte Sonate für zwei Violoncelli in G-Dur und spielen Kian Soltani und Pablo Ferrandes jeweils am Violoncello. Und das Cello spielt eine ganz besondere Rolle bei Jean-Baptiste Barrière, dem Franzosen. Ein Mann, der 1707 geboren wurde und 40 Jahre später in Paris dann verstarb, denn er war ein Perfektionist am Cello und ein Virtuose natürlich seiner Zeit. Und sein perfektioniertes Spiel hat in Frankreich sozusagen für den Durchbruch des Violoncellos, des Cellos gesorgt. Vorher war es die Gambe, die vorherrschend war, und danach, auch weil er an der Königlichen Oper in Paris Orchestermitglied war, war das Cello angesagt. Also von daher steht Jean-Baptiste Barrière, auch wenn er nur kurz gelebt hat und gewirkt, durchaus für das Cello und Frankreich und eine Art von Durchbruch. Sie hören SR Kultur mit Musik aus Frankreich. Eau de Laf, Chanel Numéro 5. Das duftet aus dem Radio.

Wenn es in Richtung Science Fiction geht, da fällt Ihnen doch ganz bestimmt ein Film ein aus den letzten Jahren oder vielleicht auch schon ein klein bisschen her. Auf jeden Fall der erste, den gab es vor heute 124 Jahren, da war die Uraufführung von Die Reise zum Mond, Georges Méliès. Das Zeitwort um kurz nach zwei erinnert daran, hier auf SR Kultur.

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1: 14 Uhr. Fast ein Drittel der Mieter in Deutschland befürchten, dass sie ihre Miete über kurz oder lang nicht mehr bezahlen können. Darauf weist der Deutsche Mieterbund in seinem aktuellen Mietenreport hin. Demnach sorgt sich jeder Zweite, in diesem Fall keine bezahlbare Wohnung zu finden. Viele Mieter würden sich einschränken, etwa bei Altersvorsorge und Urlaub, einige sogar bei Lebensmitteln und Medikamenten. Für SR Info, Anja Drobolinski.
2: Nach den Berechnungen im aktuellen Mietenreport des Deutschen Mieterbundes fehlen in Deutschland etwa 1,4 Millionen Wohnungen. Die Zahl der günstigeren Sozialwohnungen ist auf etwa 1 Million gesunken. Der Mieterbund fordert deshalb einen bundesweiten Mietenstopp für 6 Jahre. Außerdem müsse eine mit staatlicher Förderung gebaute Sozialwohnung auch für immer eine Sozialwohnung bleiben. Derzeit fallen jedes Jahr tausende Wohnungen aus der Sozialbindung heraus und dürfen dann zu marktüblichen Preisen vermietet werden. Der Mieterbund fordert den Neubau von 1 Million Sozialwohnungen. Außerdem müssten jedes Jahr 60.000 Wohnungen für mittlere Einkommen entstehen. Beides zusammen würde nach Berechnungen im Mietenreport etwa 12,5 Milliarden Euro pro Jahr kosten.
1: Die Bundesregierung macht offenbar Russland für den Drohnenvorfall am Leipziger Flughafen verantwortlich. Das berichtet der Spiegel und die Bild-Zeitung. Die Bundesregierung will ihre Erkenntnisse im Laufe des Nachmittags bekannt geben, sowie geplante Strafmaßnahmen. Anfang August war eine mit Sprengstoff beladene Drohne am Flughafen Leipzig entdeckt worden. In ihrer Nähe befanden sich mehrere ukrainische Frachtflugzeuge. Die digitale Bildung an Schulen soll mit Milliardeninvestitionen von Bund und Ländern weiter vorangebracht werden. Die Minister aller Bundesländer sowie Bundesbildungsministerin Prien unterschrieben nun das Förderprogramm Digitalpakt 2.0. Damit können in den kommenden 5 Jahren insgesamt 5 Milliarden Euro in Schulserver, Unterrichtsräume, mobile Endgeräte und Lernplattformen fließen, aber auch in Fortbildungen von Lehrkräften. Neu an dem Programm ist laut Ministerium der Fokus auf das Lehren und nicht mehr nur auf Geräte. Dafür sollen Lehrer lernen, digital zu unterrichten, vor allem mit künstlicher Intelligenz. Die Dienstwagenflotte der saarländischen Landesregierung stößt nach Einschätzung der Deutschen Umwelthilfe zu viel Kohlendioxid aus. Das hat die jährliche Auswertung der CO2-Emissionen ergeben. Bundesweit liegt das Saarland auf Platz 5. Aus der SR-Wirtschaftsredaktion Jimmy Both.
3: Platz 5 im Ranking der Landesregierungen. Das ist zwar ein Platz schlechter als im vergangenen Jahr, der durchschnittliche CO2-Ausstoß der saarländischen Regierungsfahrzeuge hat sich aber leicht verbessert, zeigt die Auswertung der Deutschen Umwelthilfe. Die grüne Karte, das bedeutet der Ausstoß liegt unter dem EU-Flottengrenzwert, erhalten Finanzminister von Weizsäcker, Umweltministerin Berg und Bildungsministerin Streichert-Kliveau. Sie sind mit Elektrofahrzeugen unterwegs. Die übrigen Regierungsmitglieder erhalten für ihre Hybridfahrzeuge die rote Karte. Immerhin ist Innenminister Joost von einem Dieselauto auf einen Hybrid umgestiegen.
1: Insgesamt kritisiert die Deutsche Umwelthilfe die Entwicklung in Landes- und Bundesministerien. Der Anteil vollelektrischer Dienstwagen sei gesunken. Stattdessen werde verstärkt auf klimaschädlichere Hybrid aus Verbrennungs- und Elektromotor gesetzt. Die Gewerkschaft IG Metall ruft für den Nachmittag in Homburg zur Demonstration für den Erhalt der Rente nach 45 Arbeitsjahren auf. Sie startet damit eine Aktionsreihe unter dem Motto Erhalt des Sozialstaats gegen die Pläne der Bundesregierung. Es werden rund 200 Betriebsräte und Vertrauensleute aus Unternehmen aus der Region erwartet. Wie die IG Metall dem SR mitteilte, sind in den kommenden Wochen in Homburg und Zweibrücken auch Infostände geplant. Dabei soll über Altersteilzeit und die Rente nach 45 Arbeitsjahren informiert werden. Und das waren die Nachrichten mit Luisa Oberhauser. 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
4: Auch in Homburg ist heute durchaus mal Wolken angesagt, aber es bleibt eigentlich trocken fürs Saarland. Immer wieder Wechsel zwischen blauem Himmel und Wolken bei Temperaturen, die heute so um die 24 Grad haben. In der Nacht gibt es wieder mehr Wolken, es bleibt aber weiter trocken. Auch morgen so 24 bis 26 Grad und Sonne und Wolken meistens in der friedlichen, freundlichen Mischung am Himmel.
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4: Als Fan von Dune, sowohl geschrieben als Wüstenplanet und später verfilmt, ganz meine persönliche Meinung, finde ich, Science Fiction ist durchaus eine Möglichkeit, mal auf ganz andere Gedanken zu kommen. Wenn da nicht immer nur gekämpft würde, so ein klein bisschen mehr Magie in diesen Filmen und dass man vielleicht auch mal sehr viel Friedliches wahrnimmt und erfährt auf anderen Planeten. Das würde ich mir wünschen. Der Film Die Reise zum Mond, der war vor 124 Jahren, als er Premiere gefeiert hat, durchaus was ganz, ganz Neues, nämlich der allererste Science-Fiction-Film. Und der hat das durchaus verbunden. Ein bisschen Kampf, aber auch ein bisschen friedliche Entdeckung. Wollen wir gleich genauer drauf schauen im Zeitwort hier bei SR Kultur mit Jochen Marmitt.

0: Die NDR Radiophilharmonie mit der Dramatik der Filmmusik zu einem Anime-Film aus Japan. Hätte auch, glaube ich, ganz gut zu unserem Film gepasst, der vor 124 Jahren uraufgeführt wurde. Es geht um den ersten Science-Fiction-Film, das bekannteste Werk des französischen Leinwandpioniers Georges Méliès. 1. September 1902. Im Pariser Olympia wird er uraufgeführt. Es ist die Reise zum Mond. Wolf Eismann mit dem Zeitwort.
1: Eine Gruppe von Wissenschaftlern tritt ihre erste Reise zum Mond an. In einer Rakete werden die Männer von einer gigantischen Kanone in den Weltraum geschossen und landen im Auge eines sahnigen Mondgesichtes. Die insektenhaften Bewohner des Erdtrabanten wollen die Eindringlinge gefangen nehmen, doch am Ende gelingt es den Wissenschaftlern, sicher auf die Erde zurückzukehren. Am 1. September 1902 begründete der französische Regisseur Georges Méliès mit seinem Werk Die Reise zum Mond ein neues Genre, den Science-Fiction-Film. Er war ein Genie, so Tom Hanks, der sich in einer Dokumentation über Reisen zum Mond mit Georges Méliès beschäftigt hat.
2: Méliès hat das Buch von Jules Verne gelesen und sich überlegt, wie es umzusetzen wäre. Es müsste so aussehen, als würden sie zum Mond fliegen. Mit der Kamera schaffte er es, eine unvorstellbare Idee darzustellen. Méliès hat uns zum ersten Mal gezeigt, was im Medium-Film möglich ist.
1: Georges Méliès gilt als einer der größten Magier des Kinos. In seinem Studio nahe Paris entstanden zwischen 1896 und 1913 mehr als 500 Filme. Zaubermärchen, Traumfantasien und utopische Reisen um den Globus und in den Weltraum. Während andere Filmemacher der ersten Stunde den Alltag spiegelten, experimentierte Méliès mit allerlei Tricks. So entdeckte er das, was später Stop-Motion-Technik genannt wurde. Die Kamera wird angehalten, um eine Szene zu verändern. Im Film erscheinen dann später, scheinbar aus dem Nichts, Requisiten und Figuren auf der Leinwand, die kurz darauf ebenso überraschend wieder verschwinden können.
3: Ich kam zufällig auf die Idee, als ich Pferdewagen filmte. Auf einmal klemmte die Kurbel der Kamera, aber die Wagen fuhren natürlich weiter. So sah ich später im fertigen Film, dass der Pferdewagen von einem Moment auf den anderen durch einen Leichenwagen ersetzt worden war, dem Angehörige folgten.
1: Begonnen hatte Méliès in einem Varieté-Theater, wo er sein Brot einige Jahre als Zauberkünstler verdiente. Das neue Medium Film war für ihn eine Weiterentwicklung seiner Zaubertricks mit neuen, spannenden Mitteln.
4: Du willst es wissen?
5: Ja.
1: 2011 erzählte US-Regisseur Martin Scorsese in seinem Film Hugo Capré von der Begegnung eines kleinen Jungen mit dem großen Georges Méliès.
6: Kinder, Kinder! Das ist für
4: eines Abends besuchten Mama Jeanne und ich einen Wanderzirkus. Wir spazierten gerade an den Schaubuden vorbei, als ich auf etwas aufmerksam wurde. Etwas Seltsames. Etwas Wundervolles. Die Gebrüder Lumière hatten den Film erfunden. Ich war sofort Feuer und Flamme, unmöglich daran nicht teilzuhaben. Es war, als wäre die Zauberei neu erfunden.
1: Kombiniert mit Zeitraffer, Mehrfachbelichtungen und Überblendungen entwickelte Méliès eine ungeheure Kreativität. Dazu gehörte auch, dass er mit Farbe experimentierte. Die handkolorierte Version seiner 14-minütigen Reise zum Mond galt lange Zeit als verschollen. 1993 tauchte dann überraschend eine fast zerstörte Filmrolle dieser Fassung auf und die mehr als 13.000 Einzelbilder konnten aufwendig restauriert werden. Unterlegt mit einer neuen Musik des französischen Elektropop-Duos R, entfaltet diese restaurierte Fassung einen opulenten, fast psychedelischen Sinnenrausch. Und der Film von Méliès erscheint auf einmal überraschend zeitlos, wie ein surrealistischer Videoclip.
0: Am 1. September 1902 wurde er uraufgeführt, der erste Science-Fiction-Film von Georges Méliès, in Paris damals Die Reise zum Mond. Das Zeitwort war das hier bei SR Kultur von Wolf Eismann.

Wie verbringen Sie freie Zeit? Früher hat man Kreuzworträtsel beispielsweise gemacht, durchaus immer noch beliebt, als Sudoku weiterentwickelt. Und wenn man nach Spanien schaut, da gibt's im Moment einen Boom für Erwachsene vor allen Dingen. Das sind Murdoku, also Rätselhefte mit Sudoku-Charakter, wo es aber darum geht, Fälle zu lösen, also à la Agatha Christie, dass man eben anhand dieser Gittermuster ja, mit vielen grafischen Ausgestaltungen, Figuren, Vorfällen, Hinweisen, dann eben dieses Rätsel löst. Und mittlerweile ist das eine ganze Murdoku-Industrie, kann man sagen, die schon im sechsstelligen Bereich immer wieder neue Bände rausgibt. Und auch im Netz wird da heftig gerätselt. Also selbst wenn es darum geht, ein klein bisschen den Kopf frei zu bekommen, entspannt es sich. So zumindest mal dieser Boom in Spanien beim Mörder suchen und Rätsel lösen mit Geheimniskrämerei am besten. Warum ist das eigentlich so?

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A Better Life, Titel von Graham Nash, den Sie natürlich kennen. Er war schon seit den 60ern als Musiker unterwegs mit den Hollies, später dann mit Crosby, Stills, Nash und Young und als Solokünstler immer noch mit 84 Jahren auf der Bühne live zu erleben, Graham Nash. Aktuell ist er auf Nordamerika-Tour. Also wenn Sie im September, Oktober da zufällig unterwegs sind, können Sie diese Legende der Musik nochmal live erleben. Graham Nash haben wir gehört hier bei SR Kultur. Und wir bleiben in den USA und gehen zu einer Band, die es erst seit 2012 gibt. Verglichen mit Graham Nash natürlich alles Jungspunde. Aber wenn Sie auf der Bühne stehen, die Rede ist von St. Paul and the Broken Bones, dann gibt es, man könnte sagen, auf die 12. Und zwar Frontal Soul. Sushi and Coca-Cola, so heißt der Titel, St. Paul and the Broken Bones.

Sie war eigentlich in einer Ölfirma zusammen mit ihrem Mann, aber dann hat sie entdeckt, sie mag und liebt Musik und Komposition. Tamara Constantine. Und das hat sie dann eben auch getan. Hier haben wir aus der 4. Klaviersonate von Tamara Constantine, der Kanadierin, den 3. Satz gehört, Mark Förter am Klavier. Sie hören SR Kultur. Wenn Sie es verpasst haben, nur gut, nicht schlimm, der Sarg bleibt ja dort. Eine schwere Marmorplatte wird draufgelegt. Rund 300 Kilogramm ist sie schwer. Auf diesen neuen Sarkophag aus Titan und Gold. Extra neu gestaltet. Und zwar für Kaiser Otto den I. Er war ja derjenige, der den Grundstein für das spätere Heilige Römische Reich deutscher Nation gelegt hat. Und sein Grabmal im Magdeburger Dom ist jetzt saniert worden. Es war eine Zeit lang nun auch geöffnet und heute ist er feierlich wieder beigesetzt. Und dann wird eben dieser neue Sarkophag von ihm bleiben und natürlich andere sanierte Elemente des Magdeburger Domes und überhaupt einfach mal Magdeburg besuchen und dann vielleicht mal bei Kaiser Otto dem Großen vorbeischauen. Ist ja auch eine Option, muss ja nicht überall reingucken.

0: Je voudrais dormir.
1: Einfach mal ausschlafen. Je voudrais dormir, Jean Gerhal und Jacques Higelin sind SR-Kultur. Apropos, ein Mann in Taiwan. Er hatte einen Verdacht und hat einen Saugroboter mit einer Kamera ausgestattet. Saugroboter, das sind diese kleinen runden Dinger, relativ flach, die in Häusern so von alleine auf dem Boden rumfahren und für Sauberkeit sorgen. Im Ferienhaus, dem gemeinsamen mit der Gattin, dort hat er die Kamera auf diesen Saugroboter installiert, weil er einen Verdacht hatte. So viel zum Thema Schlafen, und hat sie dann auch gefilmt, als eben ein anderer junger Mann mit ihr zugange war, auf der Couch und so weiter und so fort. Dann hat er sie verklagt. Mit diesen Bildern hat Recht bekommen. Es ging um, ja, den Bruch des Ehevertrags, und er hat eine Entschädigung bekommen von so um die 30.000 Euro. Daraufhin hat sie ihn verklagt wegen Verletzung ihrer Privatsphäre. Sie hat Recht bekommen, er hätte sie nicht mit diesem Saugroboter, auch nicht im gemeinsamen Haus, ohne dass sie es wusste, filmen dürfen, mit wem auch immer. Er hat die dreifache Höhe an Strafzahlung nun an sie zurückzahlen müssen und ist auch noch fünf Monate ins Gefängnis gewandert. Ja, so ein Saugroboter, der kann ganz schön viel in Gang setzen. Man sollte sich aber jetzt nicht darauf verlassen, dass man damit vor Gericht irgendwas erreicht. Wer diesen Saugroboter jetzt hat, sie oder er, das stand nicht in der Meldung aus Taiwan.

die Deutsche Streicherphilharmonie spielte Musik von Antonín Dvořáks Schwiegersohn. Sie wissen, wer das ist? Josef Suk hat diese Musik komponiert, die S-Dur-Streicherserenade, den zweiten Satz. Hier bei SR Kultur haben wir diese Musik gehört. Giro führt uns jetzt noch am Fluss entlang, along the river, entlang, so heißt die deutsche Übersetzung. Und dann, ja, kommen wir unweigerlich in 4 Minuten zur SR-Info und den aktuellen Nachrichten um 15 Uhr.

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1: 15 Uhr. Bei russischen Luftangriffen sind in der Ukraine mindestens 12 Menschen getötet worden. Nach ukrainischen Angaben traf es den Großraum Kiew. Unterdessen wird es für die EU immer schwieriger, der Ukraine im Kampf gegen Russland zu helfen. Die EU-Verteidigungsminister und ihr Amtskollege aus der Ukraine treffen sich heute in Irland. Für SR Info Sabrina Fritz.
2: Auf einer Art Sparbuch liegen noch 6 Milliarden Euro, die von der alten ungarischen Orbán-Regierung blockiert wurden. Diese könnten an die Ukraine ausgezahlt werden, so die Außenbeauftragte der EU, Kaja Kallas. Dies ist allerdings nur ein Bruchteil dessen, was das Land braucht, um die Zerstörungen durch russische Raketen wieder aufzubauen. Außerdem sollen weitere russische Frachter sanktioniert werden, die russisches Öl in alle Welt verkaufen. Diese sogenannte Schattenflotte kann dann keine europäischen Häfen mehr anlaufen. Gespannt warten die EU-Verteidigungsminister auf Ankündigungen aus Berlin. Die Bundesregierung will bekannt geben, wer für den Anschlagsversuch auf den Leipziger Flughafen verantwortlich sein soll.
1: Dann sollen auch Strafmaßnahmen verkündet werden. In Homburg findet in diesen Minuten die erste Demonstration für den Erhalt der Rente nach 45 Arbeitsjahren statt. Dazu aufgerufen hat die Gewerkschaft IG Metall. Sie startet damit eine Aktionsreihe gegen die Pläne der Bundesregierung. Die Gewerkschaft erwartet rund 200 Betriebsräte und Vertrauensleute aus Unternehmen der Region. Lars Ohlinger berichtet.
3: Es ist der Startschuss von Protesten unter dem Motto Erhalt des Sozialstaates. In den kommenden Wochen sind in Homburg und Zweibrücken auch Infostände geplant, teilte die IG Metall dem SR mit. Dabei soll über Altersteilzeit und die Rente nach 45 Arbeitsjahren informiert werden. Der Deutsche Gewerkschaftsbund hat für den 26. September dann bundesweit zu Demonstrationen aufgerufen. Für das Saarland und Rheinland-Pfalz soll die zentrale Kundgebung in Saarbrücken stattfinden. Der DGB erwartet nach eigenen Angaben dazu mehrere tausend Teilnehmer.
1: Die Bundespolizei hat erneut 22 ausreisepflichtige Afghanen in ihr Heimatland abgeschoben. Nach Informationen des Bundesinnenministeriums handelt es sich dabei um männliche Straftäter aus 12 Bundesländern. Unter anderem wurde ihnen Mord, Raub und schwere Brandstiftung zur Last gelegt. Sie seien mit einer Maschine von Leipzig aus in Richtung Kabul gestartet. Zuletzt hatten die Taliban eine weitere Delegation nach Deutschland geschickt, die bei der Vorbereitung von Abschiebungen helfen soll. Daran übte die Menschenrechtsorganisation Pro Asyl scharfe Kritik. Die Bundesregierung wehrte die international geächteten Taliban mit jedem Visum auf. Der Deutsche Mieterbund fordert, die Mieten in Deutschland in den kommenden 6 Jahren nicht zu erhöhen. Der Mieterbund weist in seinem aktuellen Mietenreport darauf hin, dass fast ein Drittel aller Mieter befürchten, über kurz oder lang ihre Miete nicht mehr bezahlen zu können. Viele schränken sich deshalb ein, etwa bei Altersvorsorge und Urlaub, einige sogar bei Lebensmitteln und Medikamenten. Der Mieterbund unterstützt die Idee einer Bundesbaugesellschaft von SPD-Finanzminister Klingbeil. Mindestens ein Drittel der Wohnungen in Deutschland sollten gemeinwohlorientiert Hand sein, so der Mieterbund. Die Völklinger Hütte verschiebt ihre nächste große Ausstellung unter dem Titel Das stählerne Herz auf den 23. Januar 2027. Das teilte das Weltkulturerbe mit. Eine Begründung für die Entscheidung wurde zunächst nicht genannt. Eigentlich sollte die Ausstellung bereits im Oktober starten. Allerdings wurde auch die Laufzeit bis Januar 2028 verlängert. Die Ausstellung Das stählerne Herz bietet den Besuchern Einblick in die Hüttengeschichte. Laut Weltkulturerbe wird die Geschichte um das Eisen Werk und dessen Menschen kritisch auf den Prüfstand gestellt und mit neuem Wissen präsentiert. Und das waren die Nachrichten mit Luisa Oberhauser. 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
4: Auch über dem Weltkulturerbe in Völklingen aktuell eher wolkig und weiß. Hier und da ein paar blaue Flecken oben am Himmel. Es bleibt aber weitgehend trocken und das gilt auch für den Rest des Saarlandes. Bei Temperaturen, die heute um die 24 Grad maximal erreichen. In der Nacht 8 bis 13 Grad, stellenweise morgen früh Nebel, es bleibt weiter trocken. Dann morgen wieder Sonne und Wolken wechseln sich ab. Bei bis zu 23 Grad die weiteren Aussichten freundlich, weitgehend niederschlagsfrei und nochmal etwas wärmer.
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4: Am 13. September, am Nachmittag, ist Tag des offenen Denkmals. Auch im Saarland. Da gibt es ja doch einiges zu erleben. was vor allen Dingen in auch Häuser beispielsweise reinführt, die man normalerweise gar nicht so zu Gesicht bekommt. Es gibt ein Bauernhaus in Habach, das ist in der Gemeinde Eppelborn. Die werden am 13. September auch nachmittags beim Tag des offenen Denkmals mitmachen. Und da können Sie einfach mal schauen, wie so ein Bauernhaus, ein traditionelles, mit landwirtschaftlichen Strukturen, Infrastruktur, die Dörfer geprägt haben und wie es sich verändert hat. Und natürlich wird auch noch ein bisschen was drumherum angeboten. Also Tag des offenen Denkmals, entweder in Habach im Bauernhaus oder bei einer der vielen anderen Adressen am 13. September im Saarland, nachmittags. Mein Tipp für Sie von Jochen Marmitt.

Judith Owen mit ihrer Version, Interpretation von Black Hole Sun. Sie in der SR-Kultur. Hast du mal einen Euro? Könnte man in dem Zusammenhang auch sagen. Die ganz großen Veranstaltungs-Eventhäuser. Wenn sie voll sind, wird viel Geld generiert. Und für die kleinen Clubs, ja, bleibt dann wirklich nur die Nische und hier und da eben vielleicht auch leeres Haus. Jetzt gibt es ein Projekt, das ist in Köln gestartet, heißt Club Euro. Das heißt, die teilnehmenden Clubs, auch die großen, die erheben 1 Euro zusätzlich pro verkauftem Ticket und führen das dann in einen gemeinsamen Topf ab, sodass die Kleinen über einen Schlüssel, je nach Kapazität, dann ein klein bisschen Geld bekommen, auch weil sie eben mit den kleinen teilnehmenden Zahlen nicht so wirklich Gewinn erwirtschaften können. Dieses Projekt wird jetzt ausgeweitet und über das wollen wir gleich sprechen. Und zwar mit Felix Grätler. Er ist im Vorstand der Bundesstiftung Live Kultur. Warum sie das für gut erachten.

0: Klaviersonate in G-Dur, ein Auszug davon von Ludwig van Beethoven. Der hätte damals, hätte es die großen Clubs gegeben, ganz sicher im Kleinen angefangen, aber dann nachher im Großen gespielt. Es gibt große und kleine Veranstaltungsorte und im Moment ist es eigentlich eher so, dass die Großen auch das große Geld damit machen und die Kleineren, nun ja, die müssen dann eben mal schauen, wie sie zurechtkommen. Die Bundesstiftung Live-Kultur, die hat sich nun zur Aufgabe genommen von der Initiative Musik, eine Projektförderung erhalten, um ein Solidaritätsmodell, das in Köln entwickelt worden ist, nämlich Club Euro bundesweit zu etablieren. Mit diesem Projekt sollen größere Häuser kleinere Spielstätten quasi mittragen. Also der Club Euro, das als Hintergrund, teilnehmende Clubs erheben 1 Euro zusätzlich pro verkauften Ticket, führen ihn dann gemeinsam Topf ab und über einen kapazitätsabhängigen Schlüssel fließt das Geld zurück. Also die großen Häuser tragen die kleinen mit. Felix Grätler ist im Vorstand der Bundesstiftung Live-Kultur, Projektleiter des Live Music Fund, jetzt am Telefon. Grüß Sie, Herr Grätler.
1: Schönen Nachmittag, ich grüße Sie.
0: Wie kam es denn zu diesem Projekt? Was war der Anstoß? Hat sich da irgendwie was verändert? Weil früher konnten doch große und kleine Clubs wunderbar nebeneinander agieren.
1: Ja, das ist richtig. Das war eigentlich viele Jahre der Grund, sozusagen das Grundökosystem, dass sich das automatisch gegenseitig befruchtet hat. Mit den Erträgen aus den großen Veranstaltungen hat man die kleinen Sachen finanziert. Und das hat immer sehr gut geklappt. In den letzten Jahren ist das leider ins Wanken gekommen, auch aufgrund der hohen Preissteigerung, die ja dann nicht durch Skaleneffekte, weil man ganz viele Tickets verkauft, weil im 300er-Laden kann man nicht mehr viele Tickets verkaufen als 300, nicht mehr funktioniert. Und deswegen unter anderem funktioniert dieses System so nicht mehr und die kleinen Clubs stehen vor großen Problemen.
0: Jetzt hat man in Köln mit Club Euro schon ausprobiert und das dient jetzt als Vorbild. Was sind so die Erfahrungen damit?
1: Ja genau, in Köln wurde das eingeführt. Wir hatten ja vorher ein anderes Modell gedacht, eher, dass die ganz großen Veranstalter und Arenen damit einsteigen. Das hat noch nicht so gut geklappt, deswegen sagen wir eigentlich, die Clubs untereinander sind sich am solidarischsten, die Großen zu den Kleinen. Dort hat es funktioniert, da machen Läden wie das Palladium richtig große Locations mit und zahlen alle gemeinsam mit ein. Die alle behalten etwas, aber es wird eben da hingegeben für die, die es am schwächsten, am schlechtesten funktioniert im Moment und das sind die Kleineren. Und das hat gezeigt, dass dieses Solidarmodell funktioniert in Köln und deswegen wollen wir jetzt auch allen Clubs in Deutschland die Möglichkeit geben, dieses Modell auch bei sich einzuführen.
0: Sie werden jetzt erstmal in den großen deutschen Städten damit weitermachen, aber hat man denn in Köln ganz real kleine Clubs retten können mit diesem Modell?
1: Naja, also auch dort hat das Modell erst jetzt gerade begonnen und man rettet ja nicht nur Clubs, sondern man muss auch ganz ehrlich sagen, was zuerst passiert ist, dass ja keine Risikobookings mehr gemacht werden. Das heißt, die Sachen, von denen noch keiner weiß, dass die auf jeden Fall funktionieren, die werden einfach als erstes gestrichen. Also stirbt nicht als erstes ein Club, sondern es wird das Programm reduziert um die Sachen, die ein Risiko sind. Und das alleine führt ja schon jetzt dazu, dass man dann sozusagen weiterhin auch Sachen buchen kann, die eben genau das ausmachen, was ein Club eigentlich ist, dass dort eben Leute sich auf der Bühne ausprobieren können und die dann später letztlich zu Superstars werden.
0: Also, dass man Künstlerinnen und Künstler eigentlich erst nicht von vornherein von der Liste streicht, weil sie eben noch niemand kennt, sondern praktisch als Ausbildungsort der Branche weiter auch eine Bühne bieten kann.
1: Genau so ist es. Und so war es eigentlich auch lange Zeit, weil es sich als irgendwie automatisch funktioniert hat. Aber der kleine Club profitiert eben ja nicht weiter, wenn der Künstler oder die Künstlerin dann in der großen Arena spielt, weil da profitiert dann eben die große Arena oder der Veranstalter. Und deshalb funktioniert es nicht mehr so richtig. Da gibt es verschiedene Gründe, auch in der Branchenentwicklung. Und das würde durch so einen Club Euro so ein bisschen abgemildert, weil dann einfach die Großen wieder ein bisschen was zurückgeben in die Ausbildungsstube. So funktioniert das ja auch beim Fußball, beim Profifußball zum Beispiel und in anderen Bereichen. Und so wollen wir das jetzt auch für die Clubs in der Live-Musik realisieren.
0: Gibt es denn schon Rückmeldungen aus dem Publikum, wenn die erfahren, dass sie eigentlich jetzt für ihre Künstlerin gerade 151 Euro ausgegeben haben und damit was anderes an anderer Stelle vielleicht bewirken können? Gibt es da Rückmeldungen?
1: Also es gibt eine Studie aus UK, dort gibt es ja ein ähnliches Modell auch. Da haben 90% der Leute gesagt, klar, wenn wir wissen, das geht an junge Künstler, geben wir das gerne. Und ganz ehrlich, Sie haben es ja schon gesagt, bei 150, ob das jetzt 151 kostet, manchmal weiß man ja auch, was für Gebühren noch da drauf kommen. Das spielt letztlich in diesem Preisgefüge keine wirkliche Rolle mehr. Insofern gibt es beides, also sowohl die Akzeptanz weil sie wissen, wofür es eingesetzt wird und sie gerne auch dann dahin gehen, als auch natürlich manchmal die Dimension, dass dann der Euro wirklich sehr gering ist im Vergleich zu dem Ticketpreis.
0: Aber letzte Frage dann an Sie, ist der eine Euro dann vielleicht nicht zu wenig insgesamt?
1: Also wir arbeiten an dem Modell, dass eben bei großpreisigen Konzerten auch mehr einbezahlt wird, also dass dann so ein bisschen prozentual wird. Aber wir sprechen in Deutschland von 80 Millionen Konzertgängern und Konzerttickets, die im Jahr ungefähr verkauft werden in diesem Bereich. Und man muss ganz ehrlich sagen, es geht nicht um sehr viel Geld. Manchmal geht es auch um 100, 200 Euro, auf die es ankommt, ob ein Konzert ein kleines stattfinden kann oder nicht. Mhm. Und wenn man also diese Summe von 40, 50 Millionen, wenn da wirklich viele mitmachen, umlegt, dann ist das mit millionenfach mehr für die Clubbranche, was zur Hochkultur wenig vorkommen will, aber für die Clubbranche ist das ein gigantischer Betrag.
0: Sagt Felix Grätler von der Bundesstiftung Live-Kultur, die ein Solidaritätsmodell namens Club Euro jetzt bundesweit etablieren wollen. Danke Ihnen vielmals.
1: Sehr gerne.

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Titel hieß Ditch von Willie J. Healy. Und das ist ganz frische Musik aus den Niederlanden hier auf SR Kultur. Frisch erschienen bei Willie J. Healy in diesem Jahr. Ditch, so der Titel. Apropos frisch und demnächst auf der Bühne ist die nächste Ausgabe der St. Ingberter Pfanne. Am Wochenende geht's los, am Samstag in der Alten Schmelz in St. Ingbert. Und bei dieser Kleinkunst-Show geht es ja durchaus auch um den Wettbewerb. Und es ist einer der renommiertesten im deutschsprachigen Raum, der da stattfindet. Wir werden ihn begleiten und hier und da auch mal ein paar der Teilnehmerinnen und Teilnehmer vorstellen. Und das wollen wir auch gleich tun. Und zwar aus Wien, Anfi Fritz. Sie wird dort auch vertreten sein nach der Musik von Howard Shore. Steht sie bei uns hier bei SR Kultur am Dienstagnachmittag im Fokus.

0: Wenn es doch immer so friedlich ausgehen würde bei dem Herrn der Ringe, der Hobbit aus dieser Verfilmung, die Musik, die Schlacht der fünf Heere von Howard Shore. Naja, es wird viel gekämpft, aber am Ende siegt natürlich das Gute. 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Am Samstag geht's los, St. Ingberter Pfanne in der Alten Schmelz. Einer der renommiertesten Kleinkunstwettbewerbe im deutschsprachigen Raum nach wie vor. Viele spannende Lebensläufe stehen da auch auf der Bühne. Kabarettisten, Comedians und so weiter werden sich dort einfinden. Auch die Wienerin Anfie Fritz hat eine solche Patchwork-Biografie eigentlich mit dabei, wenn sie am Samstag schon zum Eröffnungsabend auftritt. Mein Kollege SR-Kulturreporter Jochen Erdmenger hat mit ihr über die verschlungenen Pfade gesprochen, die einen dann in die Kleinkunst führen können.
1: Es gibt schon mehr Arschlöcher als früher. Oder? Kommt mir das nur so vor? Ich habe das Gefühl, es kommt gerade immer näher. Und das macht mir Angst. Ich will nämlich kein Arschloch sein.
2: Nein, auf der Bühne will Anfie Fritz in ihrem Programm Shanti Shatzi lieber die entspannteste Version ihrer selbst sein. Dank Yoga, Coaching und permanenter Achtsamkeit. Es ist dieser gesellschaftliche Druck zur Selbstoptimierung, der Fritz auch privat stresst.
3: Das hat auch viel mit meiner Biografie zu tun, eben mit diesem Ganzen, man möchte so gerne etwas machen und man hat immer das Gefühl, man ist nicht gut genug, sagen wir jetzt mal Stichwort Schauspielerin werden und das klappt nicht und warum bin ich nicht gut genug und vielleicht, wenn ich das mal anders machen würde und das anders machen würde und dann leben wir in einer Zeit, wo man ja wirklich sehr viele solche Lifestyle-Tipps auf sein Endgerät jederzeit gespielt bekommt.
2: Anfie Fritz hat sich mit Mitte 30 mehrere Standbeine aufgebaut. Nachdem es mit der Schauspielerei in Wien nicht so recht geklappt hat, ist sie mit einem Erasmus-Stipendium nach Berlin gegangen und führt seither ein Leben zwischen zwei Metropolen. Aktuell moderiert und spielt sie beim Wiener Kultursommer. Und bevor sie dann nach St. Ingbert zur Pfanne anreist, hat sie noch Jobs als Theaterpädagogin und Dramaturgin zu erledigen. Festlegen fällt ihr schwer, auch in der Sprache.
3: Insgesamt wienere ich deutlich zu wenig dafür, dass ich Wienerin bin. In meinem Programm gibt es eine Stelle, da sage ich, wenn ich es in Österreich spiele, eben immer, ich komme aus Wien, ich schwör's, ja, ich bin da geboren und aufgewachsen, ich klinge nur nicht immer so und das tut mir auch leid. Und da denken sich wirklich die meisten, ach was, die ist wirklich aus Wien. Und in Deutschland, wenn ich spiele, sage ich dann manchmal, ich weiß, man hört es überhaupt nicht, aber ich komme aus Wien und meistens wird dann aber schon gekichert, weil sie es eben doch gehört haben.
2: Es sind diese charmanten Selbstzweifel, mit denen Fritz auf der Bühne mehr theatralisch spielt, als dass sie ständig Pointen raushaut. Sympathie als Strategie.
1: Also zum Beispiel, wenn zu mir eine Nachbarin gemein ist oder mich ein Arbeitskollege nervt, dann spreche ich eigentlich nie an, was mich stört, sondern ich habe da eine viel bessere Strategie. Ich out-nice sie. Ja? Out-nicen. Ja, ein paar Frauen kennen das. Ihr seid wahrscheinlich auch professionelle Out-Nicerinnen. Das heißt, ich bin einfach so lange so fucking liebenswürdig und zuvorkommend zu denen, bis die keine andere Wahl mehr haben, als mich zu lieben.
2: Dass diese und andere verquere Formen der Selbstoptimierung auch ihre Schattenseiten haben, ist das eigentliche, hintergründige Thema von Anfie Fritz' Kabarettstückchen.
3: Man sieht eigentlich, es gibt so wahnsinnig viel, was man tun müsste in der Welt. Das überfordert einen komplett und dann fängt man irgendwie aber erstmal an bei der Gesichtsroutine. Das ist schön, hat jetzt dann aber doch nicht wirklich einen Effekt nach außen, außer dass man eben wahrscheinlich sich selbst eher so ein bisschen die Krallen zieht, weil man sich halt sehr viel damit beschäftigt, was man an sich selbst herum verbessern kann und sich vielleicht selbst damit das politische Potenzial entzieht.
0: Anfie Fritz im Porträt von Jochen Erdmenger. Sie tritt schon am Eröffnungsabend der St. Ingberter Pfanne auf, also diesen Samstag. 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Besser ist natürlich live dabei zu sein bei der St. Ingberter Pfanne. No.

Manu Chao mit Clandestino, Sie hören SR Kultur. Es geht um Typen, die eigentlich ganz liebenswert sind, im neuen Roman von Jaroslav Rudisch. Und den wollen wir Ihnen gleich vorstellen, wo die Toten sprechen, so heißt er.

0: La Havane, Titel von Sofian Pamar. Jaroslav Rudisch, er gilt als einer der wichtigsten Schriftsteller seines Landes und der Prager schreibt inzwischen auch auf Deutsch, ganz in der Tradition von doch einigen, die aus der Tschechischen Republik ihre Bücher veröffentlichen. In seinen Romanen und Erzählungen befasst er sich oft mit der jüngeren Geschichte, etwa mit der Samtenen Revolution, seine Novelle Nationalstraße, die handelt davon, oder mit der Geschichte ganz Mitteleuropas im Roman Winterbergs letzte Reise. Sein neuester Roman nun ist pünktlich zum Gastlandauftritt Tschechiens in Frankfurt erschienen. Er heißt »Wo die Toten sprechen«. Tino Dallmann stellt ihn vor.
1: Im Zentrum von Jaroslav Rudischs neuem Roman stehen drei ruhelose wie liebenswerte Gestalten. Der ist zum einen Kasper, der nach der Trennung von seiner Freundin an einer schweren Melancholie leidet. Dann ist da Lorenzo, der eine Reihe von Überfällen begangen hat und, inzwischen geläutert, durch Europa reist, um die Gräber von bekannten Dichtern zu besuchen. Komplettiert wird das Trio durch Miss Detroit. Sie ist durch den Tod ihres Vaters in eine Lebenskrise geraten und reist seitdem ebenfalls durch Europa. Seit sie ein Kind ist, kann sie die Toten in ihren Gräbern sprechen hören. Die Idee zu dieser Figur ist Autor Jaroslav Rudisch auf einem Berliner Friedhof gekommen, als er eine Grabinschrift entdeckt hat.
2: Und den Namen habe ich mir tatsächlich von einem Grab hier in Berlin geholt. Da steht eine gewisse Ruth Kuhnheim hier, geboren Detroit, also Detroit, wahrscheinlich französisch. Ich habe wirklich auch diese Geschichte auch der Familie Kuhnheim recherchiert. Aber vor allem bin ich immer wieder über diesen wunderschönen Namen Detroit gestolpert. In den Vereinigten Staaten von Amerika ist Detroit bekannt auch für so Autoproduktion. Und tatsächlich ist mein Roman, Wo die Toten sprechen, in der Tat auch so eine Art Roadtrip mit einem alten Auto, das ich auch besitze, mit einem uralten Saab 900.
1: In seinem Roman reisen Kasper, Lorenzo und Miss Detroit bald gemeinsam von Friedhof zu Friedhof und müssen sich mit verschiedenen Formen des Verlusts und des Vergessens auseinandersetzen. Denn in ihren Familien wurde geschwiegen, vor allem über die Zeit des Nationalsozialismus. Als die drei damit beginnen, gemeinsam die Gräber Mitteleuropas zu besuchen, fangen sie auch damit an, sich mit der Geschichte des Kontinents insgesamt zu befassen. Jaroslav Rudisch knüpft so an die Themen seines vorangegangenen Romans Winterbergs letzte Reise an. Denn Literatur und Geschichte beschäftigen ihn seit jeher, erzählt er.
2: Für mich ist beides wichtig und daher weiß ich, es gibt keine nur reine tschechische Geschichte, keine tschechische Erzählung, auch keine nur österreichische oder italienische oder deutsche. Ich sehe das immer, Geschichte an sich, als in der Tat als eine große, viel größere Erzählung, an der wir alle teilnehmen. Und so sehe ich auch in der Tat die Welt der Literatur. Für mich ist das alles in der Tat eine großartige, tolle europäische Literatur, wo alle, wie auf einem Friedhof oder im Zug sozusagen oder im Wirtshaus, wo alle einen Platz haben.
1: Das Erzählwerk von Jaroslav Rudisch lässt sich nur angesichts dieser mitteleuropäischen Geschichte verstehen. Vor dem Hintergrund der untergegangenen Donaumonarchie, der Schrecken des Nationalsozialismus und der samtenen Revolutionen der damaligen Tschechoslowakei. Nicht von ungefähr besuchen Kaspar, Lorenzo und Miss Detroit nicht nur die Gräber von Adelbert Stifter und Franz Kafka, sondern auch das von Bohumil Hrabal. In dessen Tradition steht Rudisch schon deshalb, weil auch er Witz und Melancholie miteinander verbindet. Sein Roman »Wo die Toten sprechen« ist nicht weniger als eine Liebeserklärung an die Literatur und ein Plädoyer, die Vergangenheit nicht ruhen zu lassen.
2: Diese Vergangenheit, die ist einfach hier da, die geht mit uns, die schlummert in uns, die liegt hier unter der Erde auf einem Friedhof, aber sie ist auch zu einem Teil von uns geworden und so müssen wir uns in der Tat auch mit dem Bösen aus der Vergangenheit, glaube ich, auseinandersetzen. Wir haben ja keine andere Wahl. Und

0: Das tun, glaube ich, auch meine Herden.
1: Jaroslav Rudisch findet für das Vergangene poetische Bilder. Seine Figuren hören Stimmen, die aus dem Nebel zu ihnen sprechen. Die Geschichte holt sie außerdem in Form von Schneestürmen immer wieder ein. Mit großem Rhythmusgefühl und knappen, starken Dialogen erzeugt Jaroslav Rudischs Roman so einen Sog, der in die wechselvolle Geschichte Mitteleuropas zieht und lange im Gedächtnis nachhallt.
2: Soweit die Empfehlung von Tino Dallmann. Jaroslav Rudischs Roman »Wo die Toten sprechen« ist im Luchterhand Verlag erschienen. Sönessa Kultur an diesem Dienstagnachmittag. Polly Polusma mit Mary Louise, auch eine Geschichte, die erzählt wird.
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1: 16 Uhr. Das Kraftwerk Jentschwalde in Brandenburg ist offenbar Ziel eines Anschlagsversuchs geworden. Nach Angaben der Polizei wurden an einem nahegelegenen Umspannwerk mehrere Spring- und Brandvorrichtungen an einer Leitung gefunden. Es habe mindestens eine Detonation gegeben. Für SR Info Steve Neuwirth.
2: Laut Polizei wurde gegen 8 Uhr morgens eine mögliche Sachbeschädigung festgestellt. Spuren würden gesichert und Entschärfer seien vor Ort. Es gebe jedoch keine Auswirkungen auf die Bevölkerung. Das Landeskriminalamt Brandenburg habe die Ermittlungen übernommen. Die Polizei nehme den Vorfall sehr ernst. Der Netzbetreiber 50 Hertz bestätigte eine vermeintliche Sachbeschädigung. Es habe eine kurzzeitige Leitungsunterbrechung gegeben. Mittlerweile seien aber alle Leitungen wieder in Betrieb und die Stromversorgung nicht beeinträchtigt.
1: Die Bundesregierung macht offenbar Russland für den Drohnenvorfall am Leipziger Flughafen verantwortlich. Das berichtet der Spiegel und die Bild-Zeitung. Die Bundesregierung will ihre Erkenntnisse am späten Nachmittag bekannt geben, sowie geplante Strafmaßnahmen. Bis jetzt hatte es die Bundesregierung vermieden, ein konkretes Land zu benennen. Innenminister Dobrindt sprach lediglich von fremden Mächten. Anfang August war eine mit Sprengstoff beladene Drohne am Flughafen Leipzig entdeckt worden. In ihrer Nähe befanden sich mehrere ukrainische Frachtflugzeuge. Nach der Sturzflut im Himalaya ist die Zahl der Toten auf mehr als 1.000 gestiegen. Alleine in Nepal meldeten die Behörden 1.058 Opfer. In Tibet sprachen die offiziellen Stellen bisher von 16 Toten. Zudem wuchs die Zahl der Vermissten weiter an. Derzeit wird noch nach mehr als 5.100 Personen gesucht. Hilfsorganisationen warnen zudem vor katastrophalen hygienischen Bedingungen und Krankheiten wie Dengue, Fieber oder Cholera. Der anhaltende Regen mache die Situation noch schlimmer. Das saarländische Umweltministerium will das Anlegen von sogenannten Lerngärten stärker fördern als bisher. Dazu wurde eine bereits bestehende Förderung ausgeweitet. In den aktuell 25 Lerngärten im Saarland können Kinder und Jugendliche praktisch erfahren, wie Obst und Gemüse angebaut werden. Aus der SR-Landespolitik-Redaktion Felix Jakobs.
3: Bisher konnten Träger von Schulen und Kitas eine Förderung von bis zu 5.000 Euro pro Jahr und Lerngarten beantragen. Seit heute ist das noch mehr Antragstellern möglich. So können sich in Zukunft zum Beispiel auch Vereine und Einrichtungen der Erwachsenenbildung einen Lerngarten bezuschussen lassen. Voraussetzung sei, dass sie den nötigen Platz und ein pädagogisches Konzept für die gemeinschaftliche Pflege des Gartens haben. Besonders gefördert werden dabei Projekte, die einen inklusiven und integrativen Ansatz haben. Diese haben auch Anspruch auf eine höhere Fördersumme von bis zu 9.000 Euro. So soll auch Menschen der Zugang zu einem Garten ermöglicht werden, die wegen körperlicher oder geistiger Beeinträchtigung nicht in der Lage sind, einen Garten allein zu pflegen.
1: Ein Antrag auf die Förderung kann online gestellt werden. Bei dem Brand eines Einfamilienhauses am vergangenen Wochenende im Eppelborner Ortsteil Dirmingen geht die Polizei derzeit von Brandstiftung aus. Demnach wurde das Feuer in der Nacht zum Samstag vorsätzlich gelegt. Die Ermittlungen zum genauen Geschehen sowie den Hintergründen dauern aber noch an. Bei dem Brand wurde laut Polizei niemand verletzt, das Haus sei nicht bewohnt. Nach ersten Schätzungen beläuft sich der Schaden auf mehrere 100.000 Euro. In Norwegen hat der neue König Håkon VIII. Den Eid auf die Verfassung abgelegt. Nach dem Tod seines Vaters Harald am vergangenen Freitag war Håkon zwar sofort neuer König, zum Thronwechsel gehört aber auch der Eid auf die Verfassung. Vor dem Parlament in Oslo wiederholte Håkon außerdem seinen Wahlspruch »Alles für Norwegen«. Und das waren die Nachrichten mit Luisa Oberhauser. 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
4: Wetter für Saarland. Es gibt ein paar Wolken, die bleiben harmlos, ziehen übers Land hinweg, hier und da auch Sonne. Temperaturen um die 24 Grad, vor allen Dingen entlang der Flüsse Saar und Blies. Die Höchstwerte sonst so um die 20. In der Nacht sinken die Temperaturen auf 8 bis 13 Grad. Morgen früh können ein bisschen Nebelfelder die Sicht erstmal trüben, danach aber viel Sonne und auch nochmal ein paar Wolken. Bleibt trocken bei 23 Grad. Und die weiteren Aussichten, weiter trocken und noch ein bisschen wärmer. Auch noch mal bis 30 möglich am Donnerstag oder Freitag.
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4: Mit Blick in die Niederlande. Dort hat sich rund um Tinus Koninburg eine Band formiert. Dieser Mann ist so gut drauf, dass er gesagt hat, das soll man auch gleich im Bandnamen direkt wahrnehmen, spüren, mit dabei sein bei Gold Kimono. Also der Bademantel in der Gold Edition. Lifetime heißt der Titel von Gold Kimono, jetzt hier auf SR Kultur. Mit Jochen Marmit, grüß Sie.

Wenn der Wind ordentlich weht, was gibt es da viel Schöneres, als Drachen steigen zu lassen? Ein harmloses, beliebtes Vergnügen für jung und alt, muss man sagen, so Drachen steigen lassen, bunt, oben in der Luft. An der Grenze zwischen Israel und Gaza ist das bitterer, tödlicher Ernst. Da ist mittlerweile von der israelischen Regierung ein Ultimatum verkündet worden. Wenn weiter Papierdrachen von Gaza in Richtung Israel aufsteigen, dann werde das ernste Konsequenzen haben. Bis hin zu gezielten Tötungen und der Vertreibung der Bevölkerung aus den entsprechenden Gebieten, so die israelische Regierung. Wir werden gleich mit unserer Korrespondentin Julia Ley mal dorthin schauen, warum ein harmloses Papierdrachen aufsteigen so ein Politikum werden konnte.

0: Für die Kinder in Gaza sind es Papierdrachen, die sie steigen lassen. Für die Menschen auf der anderen Seite in Israel, auch die gerade im Kibbutzim, direkt hinter der Grenze, erinnern diese Papierdrachen an die Hamas, die auch schon vor dem 7. Oktober mit Hilfe von Drachen israelische Felder in Brand gesetzt hatten. Und um dieses Drachensteigen an der Grenze ist nun ein Streit entbrannt mit ganz ernstzunehmenden Drohungen seitens der israelischen Regierung. Julia Lai war im Bereich unterwegs.
1: Yasser al-Nawk und sein Sohn sitzen in einem Flüchtlingslager in Gaza-Stadt. Videoaufnahmen der Nachrichtenagentur Reuters zeigen sie in einer Unterkunft aus Zeltplanen. Vor ihnen liegt auf einem kleinen Tisch ein fast fertiger Spielzeugdrachen. Al-Nawk und sein Sohn haben drei Holzstäbe so übereinander gelegt, dass ihre Enden ein Sechseck bilden. Über das Holzgestell spannen sie gerade Papier. Der Sohn klopft die Nähte mit einem Stein fest. Sein Vater bastelt noch einen Schweif als Deko aus Transparenzpapier. Wir haben ihn fertig gemacht, aber der Drachen wird nicht von den Kindern geflogen werden, weil wir uns an die Entscheidung halten. Denn wie ihr wisst, würde die Besatzungsmacht sie ins Visier nehmen. Daher bleibt dieser Papierdrachen im Zelt, bis die Entscheidung aufgehoben wird. Al-Nawk gehört zum Vorstand des Flüchtlingslagers. Vor einer Woche haben die Komitees aller Flüchtlingslager in Gaza entschieden, den Kindern das Drachensteigenlassen vorerst zu verbieten, obwohl das Spiel lange Tradition hat und es auch sonst für sie gerade wenig zu tun gibt, wie diese Mutter erzählt. Den Kindern ist es verboten zu spielen oder hinauszugehen. Wenn sie hinausgehen, fallen Bomben. Wenn sie einen Drachen steigen lassen, wird bombardiert. Wenn sie zur Schule gehen, wird bombardiert. Es gibt keinen Fernseher, nichts, kein Handy, kein Tablet, absolut gar nichts. Al-Nawks Sohn nimmt das Verbot gefasst auf, aber im Gazastreifen zirkulieren seit einigen Tagen auch Handyvideos wie dieses, in dem ein kleiner Junge wütend seine Drachen zerreißt. Der Grund für den Ärger ist hochpolitisch. Seit dem vorletzten Wochenende waren mehrere Papierdrachen aus Gaza über die Grenze nach Israel geweht. Keiner davon stellte nach Aussage des Militärs eine Gefahr dar. Trotzdem reagierten Premierminister Benjamin Netanyahu und Verteidigungsminister Israel Katz mit scharfen Drohungen in einem schriftlichen Statement. Sollten die Starts in Richtung Israel nicht umgehend eingestellt werden, wird das Militär verstärkt gezielte Angriffe gegen die Verantwortlichen durchführen und die Bevölkerung aus Gebieten evakuieren, die als Startplätze für Drachen, Drohnen und Ballons genutzt werden. In Israel fassten viele die Drachen als gewollte Provokation auf. Die Hamas ermutige Menschen in Gaza dazu, sie steigen zu lassen, hieß es aus Sicherheitskreisen. Und gerade in den Kibbutzim im Süden Israels, in der Nähe zum Gazastreifen, wecken die Drachen bei vielen Menschen unschöne Erinnerungen. Seit 2018 haben Hamas-Kämpfer immer wieder Drachen und Ballons mit brennbarem Material über die Grenze fliegen lassen. Auch Dani Rachamim fühlt sich durch die Drachen zurückversetzt in die Zeit vor dem 7. Oktober, noch bevor die Terrororganisation den Kibbutz verwüstete, 15 Menschen tötete und 8 gefangen nahm. Er ist Sprecher des Kibbutz Nachal Oz, direkt an der Grenze zum Gazastreifen gelegen. Zuerst haben sie harmlose Drachen losgeschickt, doch dann haben sie gesehen, dass sie über unsere Felder fliegen. Also haben sie einen Brandsatz am Drachenschwanz befestigt. Dadurch brannten unsere Weizenfelder ab, tausende von Dunam verbrannten und nun sehen wir, dass sich das wiederholt. Wir kommen damit nicht klar. Auf der anderen Seite der Grenze, im Gazastreifen, will man von diesem Zusammenhang nichts mehr wissen. Israel schiebe Gründe vor, um den Krieg gegen den Gazastreifen fortzusetzen, heißt es in einem Statement der Terrororganisation Hamas. Tatsächlich greifen die israelischen Streitkräfte dort regelmäßig Ziele an, obwohl seit Oktober vergangenen Jahres eigentlich ein Waffenstillstand gilt. Fast 1300 Menschen sind seither im Gazastreifen getötet worden, darunter auch viele Zivilisten. Bisher hat daran auch ein von US-Präsident Donald Trump eingesetzter Friedensrat wenig ändern können. Für die Kinder in Gaza bleibt somit nur die vage Hoffnung, dass es bald echte Fortschritte gibt und sie ihre Drachen wieder gefahrlos fliegen können.
0: Drachen steigen als Politikum. Der Blick nach Gaza von Julia Lai, SR Kultur.

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Miriam Katharina mit Waves, Sie hören SR Kultur. Wie halten Sie es mit dem Fahrradfahren? Ist das nur mal so hin und wieder und wenn, dann nur auf Wegen, wo sonst keine Autos auftauchen? Oder ist das für Sie ein Alltagsgegenstand? Und Sie hadern hier und da auch mal mit den Bedingungen. Gerade im Saarland ist das ja durchaus so eine Sache und es liegt nicht zuletzt auch am kooperativen gemeinsamen Verständnis aller Verkehrsteilnehmerinnen und Teilnehmer, ob beispielsweise ein täglicher Weg zur Schule auch für die junge Generation eine Gefahr darstellt oder einfach ein toller Auftakt zu einem Tag, der in der Schule stattfindet, aber mit frischer Luft beginnt. Es gibt den sogenannten Fahrradklimatest vom ADAC und der war jetzt auch im Saarland und darüber wollen wir gleich berichten, weil der spiegelt so ein klein bisschen wider, wie es eigentlich aussieht in Sachen Klima und Fahrrad

0: Filmmusik aus Goethe von Ingo Frenzel, Sie hören SR Kultur. Fahrradfahren im Saarland, ist das eher eine Tortur oder eine Freude für Sie? Der ADFC, der will genauer wissen, wo es mit dem Fahrrad schon gut klappt und wo es noch hakt. Und ab heute ist deswegen wieder der sogenannte Fahrrad-Klimatest aktiv. Erstmals auch mit einer eigenen Befragung für Kinder und Jugendliche. Meine Kollegin SR Kulturreporterin Lea Kielnecker hat sich im Saarland umgehört. Warum?
1: Der 14-jährige Jakob aus Menningen bei Merzig fährt jeden Tag mit dem Fahrrad zur Schule nach Beckingen. Und das, obwohl die Bedingungen dafür nicht gerade optimal sind.
2: Die Wege sind sehr, sehr gefährlich, weil es gibt eine Landstraße zwischen Saarfels und Menningen. Und da gibt es halt keine Fahrradwege, muss man auf der Straße fahren. Und das ist halt auch ein bisschen blöd, weil die manchmal da auch sehr viel rasen. Und unten in Saarfels beim Tunnel, ja, das ist ja auch für die Fußgänger sehr gefährlich, wenn die da durch müssen, um auf die andere Seite von den Gleisen zu kommen. Ja, das ist auch kein Bürgersteig.
1: Da müssen sich also sogar Fuß-, Rad- und Autoverkehr dieselbe Straße teilen. Auch auf dem Schulweg von Tyrone sind Radwege Mangelware. Er kommt von Rehlingen-Siersburg mit dem Fahrrad nach Beckingen. Obwohl es gefährlich werden kann, entscheidet er sich meistens fürs Fahrrad, weil es Spaß macht und...
3: Also wenn ich mit dem Bus fahre, komme ich jeden Tag so 10 Minuten zu spät zum Unterricht, weil er erst um 45 in Siersburg abfährt und... Mit dem Fahrrad bin ich dann einfach früher da, bin auch schneller.
1: Für Erfahrungen wie diese interessiert sich der ADFC im neuen Fahrrad-Klimatest. Es geht einerseits darum, herauszufinden, wo sich die Fahrradfreundlichkeit insgesamt verbessert oder verschlechtert hat. Andererseits will der ADFC wissen, wie viel Kinder und Jugendliche das Fahrrad nutzen und was sie dabei für Erfahrungen machen. Und warum sie es auch nicht nutzen, erklärt Ute Kirchhoff vom ADFC Saar.
4: Rund um die Schulen herrscht immer ein Verkehrschaos. Ursache sind natürlich die Eltern, die dann auch sagen, wegen dieses Chaos, wegen dieser Situation lassen sie ihre Kinder nicht mit dem Fahrrad fahren.
1: Über all das soll der neue Fahrradklimatest mehr Erkenntnisse liefern. Neben Kindern und Jugendlichen sind natürlich auch Radfahrer aller anderen Altersklassen eingeladen, sich zu beteiligen.
4: Das Saarland ist, was Radverkehr angeht, im Vergleich zu anderen Bundesländern abgeschlagen. Das heißt, da gibt es viel Verbesserungsmöglichkeiten. Und wenn sich viele Radfahrende beteiligen, bekommen wir eine gute Situationsaufnahme. Und die Kommunen könnten dann das wiederum verwenden, um die Infrastruktur vor Ort zu verbessern.
1: Jakob und Tyron hätten jedenfalls jetzt schon klare Verbesserungsvorschläge an ihre Gemeinden.
2: Auf jeden Fall Radwege dort auf der Landstraße zwischen Menningen und Saarfels, das wäre eigentlich schon sehr gut.
3: Mehr Radwege auf jeden Fall. Ja, das wird mir ausreichen.
0: Also, wer mit abstimmen will beim Fahrradklimatest, Gründe dafür gibt's genug. Alle Infos und den Link zur Befragung finden Sie unter ADFC. Natürlich Fahrradklimatest einfach eingeben, ADFC. Und dann bis zum 30. November können Sie Ihre Stimme und Ihre Meinung dann noch abgeben.

Hit Me Baby One More Time in der Version von Jan van Stretten. Vielleicht haben Sie diesen Song erkannt. 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Heute, 1. September, ist der Tag des Briefes. International eigentlich, seit einigen Jahren. Und man könnte auch sagen, vielleicht auch der Tag der Brieffreundschaft, weil das ist ja doch schon was ganz Besonderes, sich über lange Zeit Briefe zu schreiben, die für beide Seiten etwas bedeuten und die vielleicht auch gesammelt werden und das ganze Leben irgendwie erzählen in Briefform. Einen solchen Fall haben wir gleich hier für Sie. Meine Kollegin hat eine Frau getroffen, die wiederum eine Brieffreundschaft mit jemand aus Norwegen hat und schon seit den 50er Jahren dies pflegt. Ganz tolle Story, gleich hier bei SR Kultur.

0: CNSR Kultur am 1. September, dem Internationalen Tag des Briefes, wollen wir auf eine ganz besondere Brieffreundschaft schauen. Meine Kollegin, SR-Kulturreporterin Susan Sare, hat eine Frau im Saarland getroffen, deren Brieffreundschaft beinahe ein ganzes Leben umspannt. Marlene Honig und Leonore aus Norwegen. Sie waren beide 16 Jahre alt, als sie 1956 anfingen, sich zu schreiben. Aus den ersten Briefen wurde eine Freundschaft, die bis heute hält. Und ein Stapel alter Briefe ist inzwischen zu einer ganz persönlichen Zeitreise geworden.
1: Dünnes Papier, mal vergilbt, mal hauchzart wie ein Löschpapier, gebunden zu einem Buch. Saubere, schöne Handschrift, manche Seiten eng beschrieben. Vor Marlene Honig liegen fast 70 Jahre Leben. Briefe, die sie selbst als Jugendliche geschrieben hat und die sie Jahrzehnte später zurückbekommen hat.
2: Meine Brieffreundin hat die ganzen Briefe, die ich ihr geschrieben habe, aufbewahrt und mir zukommen lassen. Und da schreibt sie dazu: Hallo Marlene. Ich hoffe, diese Briefe werden dich freuen. Ich habe sie gelesen und das hat mir Spaß gemacht. Viele Grüße.
1: Der erste Brief stammt aus dem Juni 1956. Marlene ist 16, Leonora in Norwegen genauso alt. Gefunden haben sie sich über eine Anzeige, ausgerechnet in einer Modezeitschrift.
2: Mein Vater ist im Krieg vermisst. Mein Vater hat mich, glaube ich, einmal gesehen. Und zwar bin ich 1940 geboren. Und 1942 ist meine Mutter mit mir in die Tschechoslowakei gefahren, wo mein Vater stationiert war, damit mein Vater mich mal sieht. Also ich bewundere meine Mutter, welchen Mut die während des Krieges 1942. Ja, und dann hat sie genäht. Sie hat Schneiderin gelernt, sogar mit Abschluss. Die Frauen haben ja auch kein Geld bekommen. Hat immer so in den Häusern genäht, von Haus zu Haus, ne? Und hat sich ihr Geld verdient. Und dann hat sie das Burda-Modenheft gehabt. Und da standen wo Leute Brieffreundschaften suchen. Und da hat meine Brieffreundin aus Norwegen da annonciert. Und der habe ich geschrieben. Ich habe auch noch an zwei anderen geschrieben. Aber sie hat mir zurückgeschrieben. Und das sind jetzt diese Briefe.
1: Leonora lernt in der Schule Deutsch.

0: ihr, eine Stelle bei der Familie eines Oberarztes zu finden. Und plötzlich steht die Brieffreundin aus Norwegen tatsächlich vor ihr.
1: Ich war ganz aufgeregt, ne? Und wir haben uns dann so gefreut, ne?
0: Leonora bleibt ein Jahr. An ihrem freien Tag kommt sie zu Marlene und deren Mutter. Sie lernt saarländische Küche kennen, die beiden gehen tanzen. Aus der Brieffreundin wird eine Freundin zum Anfassen. Und Marlene weiß damals schon,
1: ja, wie sie damals da war, ne? Also dieses Jahr. Da habe ich gewusst, wir werden bestimmt immer in Verbindung bleiben.
0: Und genau so kommt es. Die beiden heiraten, bekommen Kinder, ihr Leben verändert sich. Marlene schafft es lange nicht nach Norwegen. Das Geld ist knapp. Später sind drei Kinder da. Erst 1983, nach dem Tod ihres ersten Mannes, drängt ihr ältester Sohn sie: Fahr zu deiner Brieffreundin. Also steigt Marlene in den Zug von Neunkirchen über Frankfurt und Kopenhagen bis nach Oslo. Am Bahnhof wartet Leonora.
1: Da war ich 14 Tage da und da hatten noch ihre beiden Söhne, hatten noch Konfirmation. Das war ein wunderschöner Urlaub, wie wir uns da das erste Mal gesehen haben.
2: Das glaube ich wieder.
0: Weitere Besuche folgen, in Norwegen und im Saarland. Und auch die Art, wie die beiden miteinander kommunizieren, verändert sich. Vom handgeschriebenen Brief über die Schreibmaschine und den Computer bis zum Tablet. Sie verändert sich mit der Zeit, die sich um sie verändert. Heute schreiben die beiden auch mal über WhatsApp. Aber die alten Briefe, die sind geblieben. Leonora hatte Marlenes Briefe über Jahrzehnte im Haus ihrer Mutter aufgehoben. Marlenes eigene Sammlung wurde dagegen teilweise durch Wasser im Keller zerstört. Umso wertvoller sind die zurückgekehrten Briefe. Eine Cousine hat sie für Marlene in Buchform gebracht. Noch einmal durch das eigene Leben blättern, durch Jugend und erste Liebe, Filme, Bücher, Kinder und Reisen. Dinge, die damals Alltag waren und heute Erinnerung sind. Und vielleicht liegt genau darin für Marlene der Unterschied.
1: Also ich finde es schön, weil niemand mehr Briefe schreibt auch. Es ist irgendwas Schönes, wenn man, ich habe eine Enkeltochter, die schreibt ja, die studiert auch immer noch und nur das Handy, nur alles übers Handy.
2: Und dieses Schreiben, das hat man halt für immer,
1: ja,
2: ne?
1: Ja, für immer.
3: Das war die Geschichte, die Susanne Sahre erzählt hat über Marlene Honig und Leonora aus Norwegen. 70 Jahre lang Brieffreundschaft.

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1: In British Columbia in Kanada, da gibt es einen Stausee, Williston See heißt er, vor 60 Jahren aufgestaut und zieht sich so länglich von Nordwest nach Südost quer durch die Rocky Mountains und ja, es ist der siebtgrößte Stausee der Welt. Plötzlich ist in diesem Sommer auf Satellitenbildern eine Insel aufgetaucht, mitten im See, die vorher dort nicht gewesen ist. Und ein paar Tage später war diese Insel wieder weg. Und die Anwohner und die Naturforscher dort haben auch dann gesehen, dass sich auf diesem See eine Insel bewegt, so 70 Meter breit, 140 Meter lang und das Ganze sogar mit Baumbewuchs. Sieht wirklich aus wie eine kleine Insel. Mittlerweile hat man herausgefunden, es ist wohl dadurch, dass in diesem Jahr sehr viel Wasser in diesem See ist und es hat sich wohl eine große Ansammlung von Stämmen über die Jahre, wo andere Pflanzen und Bäume drauf gewachsen sind, dann mit diesem vielen Wasser in Bewegung gesetzt. Und so hat nun der Williston-Stausee auch eine eigene Insel, die einfach den See rauf und runter schwimmt. Finde ich auch eine interessante Perspektive. Warum mal nicht? Einfach mal hinfahren, auf die Insel gehen, den Stausee entlang fahren. Habe ich so noch nie gesehen.

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1: 17 Uhr. Am Kraftwerk Jenschwalde in Brandenburg hat es offenbar einen Anschlagsversuch gegeben. Laut Polizei wurden an einem nahegelegenen Umspannwerk mehrere Spreng- und Brandvorrichtungen an einer Leitung gefunden. Es habe mindestens eine Detonation gegeben. Nach Angaben des Netzbetreibers handelt es sich bei den Sprengvorrichtungen um selbstgebaute Flugkörper, ähnlich wie bei handelsüblichen Silvesterraketen. Vor Ort seien noch weitere nicht gestartete Flugkörper entdeckt worden. Laut Polizei sind die Entschärfer noch am Umspannwerk. Fast ein Drittel der Mieter in Deutschland befürchten, dass sie ihre Miete über kurz oder lang nicht mehr bezahlen können. Darauf weist der Deutsche Mieterbund in seinem aktuellen Mietenreport hin. Demnach sorgt sich jeder Zweite, in diesem Fall keine bezahlbare Wohnung zu finden. Viele Mieter würden sich einschränken, etwa bei Altersvorsorge und Urlaub, einige sogar bei Lebensmitteln und Medikamenten. Für SR Info Anja Drobodinski.
2: Nach den Berechnungen im aktuellen Mietenreport des Deutschen Mieterbundes fehlen in Deutschland etwa 1,4 Millionen Wohnungen. Die Zahl der günstigeren Sozialwohnungen ist auf etwa 1 Million gesunken. Der Mieterbund fordert deshalb einen bundesweiten Mietenstopp für 6 Jahre. Außerdem müsse eine mit staatlicher Förderung gebaute Sozialwohnung auch für immer eine Sozialwohnung bleiben. Derzeit fallen jedes Jahr tausende Wohnungen aus der Sozialbindung heraus und dürfen dann zu marktüblichen Preisen vermietet werden. Der Mieterbund fordert den Neubau von 1 Million Sozialwohnungen. Außerdem müssten jedes Jahr 60.000 Wohnungen für mittlere Einkommen entstehen. Beides zusammen würde nach Berechnungen im Mietenreport etwa 12,5 Milliarden Euro pro Jahr kosten.
1: Das saarländische Umweltministerium will das Anlegen sogenannter Lerngärten vorantreiben. Dazu wurde eine bereits bestehende Förderung ausgeweitet. Aktuell gibt es 25 Lerngärten im Saarland. Hier können Kinder und Jugendliche praktisch erfahren, wie Obst und Gemüse angebaut werden. Bisher konnten Träger von Schulen und Kitas eine Förderung von bis zu 5.000 Euro pro Jahr und Lerngärten beantragen. Künftig sollen auch Vereine und Einrichtungen der Erwachsenenbildung einen Zuschuss erhalten. Voraussetzung ist laut Ministerium, dass sie ein pädagogisches Konzept für die Pflege des Gartens haben. Für Projekte mit einem inklusiven und integrativen Ansatz steigt die Fördersumme auf jeweils bis zu 9.000 Euro. Mehrere Städte aus der Region fordern, die Bahnstrecke Saarbrücken-Mannheim zu einem Hochgeschwindigkeitskorridor auszubauen. Auf einer gemeinsamen Pressekonferenz appellierten die Oberbürgermeister von Saarbrücken, Kaiserslautern, Ludwigshafen und Mannheim an Bundesverkehrsminister Bilger. Er solle eine alternative Streckenführung durch den Pfälzerwald prüfen. Carmen Bachmann mit den Einzelheiten.
3: Bis 2040 sollen auch im Pfälzerwald Geschwindigkeiten von über 200 Stundenkilometer gefahren werden können. Bisher sind es teilweise nur 90. Dafür, so fordern es die Oberbürgermeister aus Saarbrücken, Kaiserslautern, Ludwigshafen und Mannheim, soll auch nochmal geprüft werden, ob man zwischen Neustadt und Kaiserslautern einen neuen Basistunnel baut. Um mehr Menschen und Güter auf die Schiene zu bekommen, müsse auch der Bahnhof Mannheim als wichtiger Knotenpunkt ausgebaut werden. Hier schwebt den OBs der Ausbau einer neuen Zufahrt aus Westen, also aus Richtung des Saarlandes, vor. Die Oberbürgermeister hoffen, dass ihre Pläne in der Prioritätenliste Infrastruktur der Bahn nach oben rücken.
1: Die Völklinger Hütte verschiebt ihre nächste große Ausstellung unter dem Titel Das Stählerne Herz auf den 23. Januar 2027. Das teilte das Weltkulturerbe mit. Eine Begründung für die Entscheidung wurde zunächst nicht genannt. Eigentlich sollte die Ausstellung bereits im Oktober starten. Allerdings wurde auch die Laufzeit bis Januar 2028 verlängert. Die Ausstellung Das Stählerne Herz bietet den Besuchern Einblick in die Hüttengeschichte. Laut Weltkulturerbe wird die Geschichte um das Eisen und dessen Menschen kritisch auf den Prüfstand gestellt und mit neuem Wissen präsentiert. Und das waren die Nachrichten mit Luisa Oberhauser. 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
4: Dieser Dienstagabend geht weitgehend trocken zu Ende. Viele Wolken, die aber keinen Regen mehr in sich tragen. Und noch ein bisschen blauer Himmel und Sonnenschein bei Temperaturen bis 24 Grad. 8 bis 13 ist dann morgen früh angesagt. Hier und da ein paar Wolken am Himmel, am Vormittag vor allen Dingen, zum Nachmittag hin werden es immer weniger, bleibt trocken, 23 Grad die Spitzenwerte, Donnerstag und Freitag steigende Temperaturen bis 30 Grad und dann erstmal trocken bis dahin.
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4: Sie hat vor allen Dingen in den kleinen Clubs angefangen, auf den kleinen Bühnen. Und ihre Musik hat sich dann gemausert, relativ schnell für die ganz großen Bühnen. Und die französische Sängerin Sass ist mittlerweile ein Garant dafür, dass auch die großen Open Airs gerade im Sommer mit ihr durchaus gut gebucht werden. In Deutschland war sie unterwegs, gleich 6-mal auf Sommerfestivals, im Kunstrasen in Bonn unter anderem oder im Schlossgarten in Bruchsal. Da war sie in diesem Sommer live zu erleben. Jetzt muss sie sich erstmal ein klein bisschen erholen. Im Moment sind keine weiteren Konzerte angesagt. Deswegen ist es umso besser, dass Sie Sass jetzt bei uns hören, hier bei SR Kultur um 5 nach 5. Sass mit La Flamme.

Die Sons of the East waren das mit No One to Blame, Sie hören SR Kultur. An diesem Dienstagnachmittag schauen wir gleich auf die Energiewende und ganz besondere große Blöcke, die immer weiter entstehen, übers Land verteilt. Denn Batteriespeicher und vor allen Dingen die großen, die sind durchaus die, die im Moment die Energiewende so richtig in Fahrt bringen. Warum das so ist, das erklären wir Ihnen gleich. Hier bei SR Kultur nach Young Bo, The Riddle.

0: Ein Geheimnis vertont. The Riddle, so hieß das. Yang Bao, der Komponist für SR Kultur. Es ist eigentlich gar kein großes Rätsel. Wenn die Sonne im Sommer untergeht, dann springen in Deutschland die Kohle- und Gaskraftwerke an. Noch, muss man fast sagen, denn die Bauernfragen für große Batteriespeicher, die haben sich in den vergangenen Jahren bereits verdoppelt. Mit den Batteriespeichern soll ja der Strom aus besonders sonnigen Stunden zwischengespeichert werden und die Stromnetze insgesamt dann stabiler werden. In Baden-Württemberg entsteht gerade auf dem Gelände des ehemaligen AKW des Kernkraftwerks Philippsburg einer der größten Batteriespeicher Deutschlands. Pascal Kiss aus der ARD Wissenschaftsredaktion hat sich das angeschaut und warum sind diese großen Batteriespeicher für die Energiewende so wichtig?
1: Ja, also wenn man mal auf die Daten im Juni schaut, sieht man das sehr gut. An jedem einzelnen Tag hat Deutschland vor allem durch die Solaranlagen und Windräder mehr Strom produziert, als gebraucht wurde und die Stromleitungen transportieren konnten, teilweise sehr viel mehr. Am 15. Juni zum Beispiel gab es in der Spitze um 14 Uhr 35% mehr Strom, als gerade genutzt werden konnte. Dann müssen auch Windräder vom Netz genommen werden oder Solarstrom bleibt ungenutzt. 2025 ging so in Deutschland rund 10 Terawattstunden verloren. Das ist etwa genug für 3 Millionen Haushalte für ein gesamtes Jahr. Große Batteriespeicher können dann diesen Überschuss teilweise aufnehmen und später wieder abgeben. Das schont dann übrigens auch die Stromnetze und macht das Energiemanagement einfacher.
0: Es heißt jetzt auch immer wieder, dass große Batteriespeicher sich in Zukunft auch positiv auf die Strompreise auswirken könnten. Inwiefern?
1: Ja, dafür spricht, dass erstmal die Batteriespeicher deutlich günstiger geworden sind und sich eine Investition hier lohnt. Das ist aktuell durchaus ein Geschäftsmodell. Günstiger Strom aus erneuerbaren Energien wird tagsüber zwischengespeichert und kann dann teuer abends verkauft werden. Und es ist ja auch so, dass Deutschland derzeit bei Stromüberschüssen in den Sommermonaten draufzahlen muss, damit andere Länder den Strom überhaupt abnehmen. 2025 war das in 573 Stunden der Fall. Mit mehr Großspeichern kann man jetzt solch einen Überschuss künftig zwischenspeichern, statt dann für viel Geld exportieren zu müssen. Und das senkt natürlich dann auch den Bedarf an teuren Gasturbinen, die bisher abends auch an einem sonnigen oder sehr windigen Tag eingesetzt werden müssen, um die Stromversorgung eben abzusichern. Und mit den Speichern könnte insgesamt noch mehr Strom aus erneuerbaren Energien genutzt werden.
0: Gibt es denn Positivbeispiele, die schon zeigen, was Großbatteriespeicher in Zukunft auch wirklich leisten können?
1: Ja, gibt es durchaus. Zum Beispiel ein Blick auf den US-Staat Kalifornien zeigt, was für ein Potenzial da drin steckt. Kalifornien hat in den letzten 6 Jahren die Speicherkapazität um den Faktor 17 erhöht. Davor waren sie auf einem Niveau, also bei einer gesamten Speicherkapazität, die es heute in Deutschland gibt. Dann ist aber recht konsequent in Batteriespeicher investiert worden und diese geben jetzt den Strom, vor allem nach Feierabend bis zur Schlafenszeit, wieder ins Stromnetz ab. Und jetzt an fast der Hälfte der Tage hat Kalifornien schon 10 Stunden lang nur grünen Strom. Bei genügend Batteriespeichern ist das auch in Deutschland schnell erreichbar und in Zukunft vielleicht natürlich auch noch mehr. Der Blick nach Kalifornien zeigt also, wie schnell mittlerweile große Speicherkapazitäten aufgebaut werden können. Und auch in Deutschland gibt es gerade einen Boom. Alleine in Baden-Württemberg plant die EnBW, die Kapazitäten in den nächsten Jahren zu verzehnfachen bei den Speicherkapazitäten.
0: Große Batteriespeicher für die Energiewende aus der ARD Wissenschaftsredaktion waren das Informationen von Pascal Kiss hier bei SR Kultur.

Hoi, die Pirates of the Caribbean in einer Instrumentalversion von Hans Zimmer persönlich, nicht nur komponiert, sondern auch als Dirigent mit dem Odessa Orchestra und Friends und dem Nairobi Chamber Choir. Kevin Greenway, der war auch noch mit dabei, also da war richtig was los. Ist ja auch eine ganz große Filmmusik, die Sie gehört haben hier bei SR Kultur. Gleich SR Info, Bilanz am Abend mit Stefan Eising. Mein Name ist Jochen Marmitt, wünsche Ihnen einen schönen Dienstagabend, machen Sie es gut.

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1: Gespanntes Warten darauf, wen die Bundesregierung für den versuchten Drohnenanschlag auf den Leipziger Flughafen verantwortlich macht. Und währenddessen werden an einem Umspannwerk in Brandenburg Sprengkörper gefunden. Kritik am Nadelöhr bei der Bahn. Saarbrücken, Kaiserslautern und Mannheim fordern gemeinsam eine ICE-Trasse. Und ist der Hype um Shein und andere Billigmarken aus China so langsam vorbei? Nach dem Börsengang mäßig begeisterte Anleger könnten einen zu diesem Schluss bringen. Diese und weitere Themen in der kommenden halben Stunde hier bei uns. Stefan Eising ist mein Name. Schön, dass Sie dabei sind. Offenbar noch heute will die Bundesregierung zu dem versuchten Drohnenanschlag auf den Leipziger Flughafen vor einem Monat sich äußern. Jetzt wird mit Spannung erwartet, was bei den Ermittlungen der Sicherheitsbehörden rausgekommen ist und ob die Bundesregierung Russland als Verantwortlichen benennt. So eine offizielle Schuldzuweisung von höchster Stelle, die hätte außenpolitisch natürlich ein ziemliches Feuer. Für offiziell 17.30 Uhr, also jetzt, wurde eine Pressekonferenz in Berlin angekündigt. Aktuell sind die Rednerpulte noch leer. Wir beobachten das Ganze und werden, wenn es was Neues gibt, im Laufe der Sendung darauf zurückkommen. Also man merkt, man ist in der Bundesregierung offenbar vorsichtig und wollte erst alle Ermittlungsergebnisse abwarten. Aus der EU kamen heute schon vorher deutliche Worte. Deren Außenminister und Verteidigungsminister haben sich gestern und heute in Irland getroffen. Sabrina Fritz berichtet.
2: Die EU-Außenbeauftragte Kaja Kallas hat es schon geahnt.
3: That Russia is also, well, I'm now linking it directly, but let the Germans.
2: Russland steckt hinter den Angriffen auf den Leipziger Flughafen, sagte sie am Vormittag beim Treffen der EU-Verteidigungsminister. Auf die Frage, was die Europäische Union denn jetzt dagegen tun kann, erklärte die Chefdiplomatin.
3: And there are ways that we can really enforce and.
2: Es gibt Möglichkeiten, wie wir unsere Lücken schließen können, um solche Angriffe zu verhindern. Aber es braucht eine große Anstrengung von den Mitgliedstaaten. Wie groß diese Lücke ist, zeigt Gastgeber Irland. Kein Land gibt so wenig für seine Verteidigung aus wie die Insel. Nur 0,2% der Wirtschaftskraft fließen in die Verteidigung. Das Land ist nicht Teil der NATO und will neutral bleiben. Doch Verteidigungsministerin Helen McEntee berichtet von massiven Aufrüstungen auf der Insel. Wir haben in unsere Luftraumfähigkeiten, in unsere Radarfähigkeiten und in unsere Drohnenabwehr investiert, nicht nur für unsere eigene Sicherheit, sondern auch, um mit unseren Partnern zusammenzuarbeiten. Einerseits will die Gemeinschaft also mehr Geld in den Schutz vor Drohnenangriffen stecken. Andererseits werden weitere Sanktionen gegen Russland diskutiert, so der deutsche Staatssekretär Sebastian Hartmann, der Verteidigungsminister Pistorius in Irland vertritt.
4: Alle Scheinwerfer auf die Schattenflotte schatten ist nicht hinnehmbar, wenn es darum geht, dass durch solche Maßnahmen dieser illegale, völkerrechtswidrige Angriffskrieg finanziert wird.
2: Rund 680 dieser Tanker hat die EU inzwischen auf die schwarze Liste gesetzt. Diese dürfen keine europäischen Häfen mehr anlaufen. Damit soll Russland weniger Öl verkaufen können. Die alten Frachter würden Europa, aber auch an anderer Stelle schaden, so Staatssekretär Hartmann.
4: Das für uns als Europäer noch hinzukommt, es geht auch um den Schutz der maritimen Umwelt. Wenn wir sehen, was für Schrottfrachter dort unterwegs sind oder in welcher Form auch die zivile Schifffahrt gefährdet wird, das ist ein ganz zentrales Thema.
2: Doch ob das hilft, um Russland an den Verhandlungstisch zu bringen, die Erfahrungen der Vergangenheit sagen eher nein. 21 Sanktionspakete sind inzwischen auf den Weg gebracht, doch die Angriffe aus Moskau werden eher aggressiver, auch gegen die Europäische Gemeinschaft. Rumänien, Italien, Polen und jetzt Deutschland, viele EU-Länder berichten inzwischen von Drohnenvorfällen. Der ukrainische Verteidigungsminister ist ebenfalls bei dem Treffen anwesend. Er dürfte nicht überrascht davon sein, dass Russland hinter dem Anschlagsversuch auf den Leipziger Flughafen steckt. Das Land ist seit Monaten massiven Attacken aus Russland ausgesetzt. Doch Hilfe aus der EU zu organisieren wird immer schwieriger. Die Außenbeauftragte Kallas hat noch eine Art Sparbuch gefunden, auf dem 6 Milliarden Euro schlummern. Geld, das die alte ungarische Orbán-Regierung blockiert hatte. Das wäre viel neues Geld für Luftverteidigung und Fähigkeiten, die die Ukraine braucht, so Kallas in Irland.
3: So that would also mean a lot of new funding for the air defense, for the capabilities that Ukraine needs.
2: Doch dieses Geld wird bei weitem nicht ausreichen, um die Zerstörungen durch russische Raketen wieder aufzubauen.
1: Gleichzeitig hat sich das Thema Angriffe auf die kritische Infrastruktur heute unerwartet und brisant weiterentwickelt. Im Osten Brandenburgs hat es offenbar einen Anschlagsversuch auf die Stromversorgung gegeben. Einsatzkräfte haben an einem Umspannwerk in der Nähe von Cottbus mehrere, Zitat, unkonventionelle Sprengsätze entdeckt. Reporter vor Ort berichten, es handelt sich offenbar um eine Art selbstgebaute Feuerwerksraketen. Und jetzt steht eben die Vermutung im Raum, dass diese in die Stromleitungen geschossen werden sollten, in die Hochspannungsmasten, um so einen Kurzschluss und damit einen Stromausfall auszulösen. Jetzt ist natürlich ein Großaufgebot von Ermittlern vor Ort. Wer dahinter steckt, dazu konnten natürlich noch keine Angaben gemacht werden. Auch wenn die Gedanken in diesen Tagen natürlich schnell in eine bestimmte Richtung gehen, aber für Spekulationen ist das hier nicht der richtige Ort. Deswegen reden wir zuerst mal über was komplett anderes, über die Bahn. Bei allen Klagen über die Bahn in unter 2 Stunden von Saarbrücken nach Paris, das hat schon was, so aus saarländischer Sicht. Kann man aber natürlich auch nur aus saarländischer Perspektive sagen, denn wer zum Beispiel aus Frankfurt oder Mannheim nach Paris will, der muss durch den Pfälzerwald und das Saarland und das dauert. Und wer aus dem Saarland in die andere Richtung nach Mannheim oder Frankfurt möchte, der kennt das Problem genauso. Ist ja schon bezeichnend, dass man nach Frankfurt länger braucht als nach Paris. Die Oberbürgermeister von Saarbrücken, Kaiserslautern und Mannheim hauen deshalb jetzt auf den Tisch. Uwe Konrad, Beate Kimmel und Christian Specht fordern, dass die Strecke bis 2040 zur Hochgeschwindigkeitsstrecke ausgebaut wird. Ich habe vor der Sendung mit meiner Kollegin Carmen Bachmann darüber gesprochen. Carmen, was wollen die Oberbürgermeister der 3 Städte denn im Detail?
0: Also die wollen vor allem die Fahrzeit zwischen Mannheim und Kaiserslautern verkürzen. Konkret soll dann auf deutscher Seite zwischen Frankfurt und Paris eine Geschwindigkeit zwischen 200 und 320 Stundenkilometer gefahren werden können. Im Pfälzerwald sind es derzeit an manchen Stellen nur 90 km/h. Das würde sich verbessern, wenn denn endlich die neue digitale Steuerungstechnik ETCS eingebaut und genutzt werden würde. Aber da gibt es noch mehr, sagt OB Konrad.
5: Und deshalb sollten alle Themen, auch einschließlich eines Basistunnels durch den Pfälzerwald, erneut überprüft werden mit Blick auf Wirtschaftlichkeit, ökologischen Eingriff, aber auch bewusst mit dem Ziel, die Wirtschaftskraft in den Regionen zu heben, die beteiligt sind, indem eine echte Hochgeschwindigkeitsstrecke entsprechend auch entsteht.
0: Es gibt auf dem Weg nach Paris ja die Konkurrenzstrecke, die führt über Karlsruhe und Straßburg und über die ist man derzeit eine Viertelstunde schneller in Paris.
1: Okay, also die Forderungen sind aus pfälzischer und saarländischer Sicht ja nachvollziehbar, aber Mannheim, das ist ja schon einer der Knotenpunkte im Südwesten. Welches Interesse hat denn Mannheims Oberbürgermeister an dieser Initiative?
0: Also zum einen fordern die OBs nicht nur, dass es auf der Strecke schneller wird, sondern eben auch den Ausbau des Mannheimer Bahnhofs. Zum Beispiel mit einer neuen Zufahrt aus Westen, also aus Richtung des Saarlandes. Und Mannheims OB Specht findet es falsch, nur auf die südliche Paris-Anbindung über Karlsruhe und Straßburg zu setzen.
6: Ich will das nochmal sehr deutlich machen, dass wir als Mannheimer, aber insbesondere auch in der Metropolregion Rhein-Neckar einen gleichrangigen Ausbau des Nordastes schon seit vielen Jahrzehnten fordern. Wir sind eng verbunden mit der Pfalz. Die Metropolregion Rhein-Neckar erstreckt sich nach Rheinland-Pfalz. Wir sind mit Kaiserslautern eng verbunden, mit Saarbrücken verbunden.
0: Und die Strecke über Saarbrücken wird übrigens 4-mal am Tag, die über Karlsruhe im Moment 8-mal am Tag bedient. Es gab bis vor einem Monat auch eine Direktverbindung von Berlin über Straßburg nach Paris. Die pausiert gerade, weil es Probleme mit einem europäischen Zugsicherungssystem gibt. Aber trotzdem ist eine 2. tägliche Verbindung geplant. Und da wünschen sich eben auch alle heute Beteiligten, die saarländische Landesregierung nebenbei, dass die dann über Saarbrücken führt, also über die Nordachse.
1: Jetzt können sich ja immer alle viel wünschen und viel fordern. Heute Morgen hat zum Beispiel die grüne Bundestagsabgeordnete Dillschneider gefordert, die Landesregierung müsse sich für eine bessere Fernverkehrsanbindung des Saarlandes bemühen. Wo sind denn bei der ganzen Sache, bei all diesen Forderungen die Knackpunkte und was ist überhaupt realistisch?
0: Also es ist schon so, dass im Moment wichtige Weichen gestellt werden. Wir haben das Sondervermögen vom Bund. Es gibt die Einsicht, dass endlich wieder in die Bahninfrastruktur investiert werden muss. Gleichzeitig diskutiert die Bahn intern, dass die Generalsanierungen jetzt doch anders ablaufen sollen. Eigentlich stünde uns ja nach den bisherigen Plänen in ungefähr 2 Jahren eine Vollsperrung der gesamten Strecke, über die wir gerade gesprochen haben, für rund ein halbes Jahr bevor. Von den Plänen ist die Bahn aber offenbar abgerückt. Da soll es in ein paar Wochen die Entscheidung geben, ob diese Sanierung jetzt doch in kleineren Abschnitten und entsprechend kleineren Sperrungen gemacht wird. Was ich sagen will, ist, es ist einiges in Bewegung. Und damit das Saarland als Randgebiet nicht unter die Räder kommt, sind solche Initiativen wie der dieser Oberbürgermeister natürlich wichtig. Ob das fruchtet, das werden wir dann in 15 oder 15 Jahren sehen.
1: Informationen und Einschätzungen von Carmen Bachmann. Deutschland ist Mieterland Nummer 1 in Europa. Mehr als die Hälfte der Menschen wohnt hier zur Miete. Hat ja auch so seine Vorteile. Der Knackpunkt bei der Mehrheit der Mieterinnen und Mieter sind die Wohnkosten in den letzten 12 Monaten gestiegen. Was den Betroffenen natürlich oft Sorgen macht. Das sind die Ergebnisse des Mietenreports 2026. Der Deutsche Mieterbund hat dafür 1000 Menschen zu ihrer Wohnsituation und den Kosten befragen lassen. Anja Dobrodinsky mit den Details.
7: Um sich ihre Wohnung noch leisten zu können, sparen immer mehr Menschen bei Altersvorsorge, Urlaub, Kleidung, Möbeln und Haushaltsgeräten, erklärt Melanie Weber-Moritz, die Präsidentin des Deutschen Mieterbundes.
8: Darum geht es längst nicht mehr nur, auf Urlaub oder auf eine neue Waschmaschine zu verzichten. Jeder Vierte spart aufgrund gestiegener Wohnkosten mittlerweile an gesunden Lebensmitteln. Und 15%, das sagt unsere Umfrage, sparen an der eigenen Gesundheit, zum Beispiel bei Medikamenten oder beim Zahnersatz.
7: Jeder 9. Mieter gibt mehr als 40% des Einkommens fürs Wohnen aus. Viele Menschen leben in zu kleinen Wohnungen. 29% der Mieter befürchten, über kurz oder lang ihre Miete nicht mehr zahlen zu können. Die Hälfte sieht keine Chance, in diesem Fall eine Ersatzwohnung zu finden. Es mangelt an bezahlbarem Wohnraum.
8: In Deutschland fehlen bundesweit rund 1,4 Millionen Wohnungen. Gleichzeitig ist der Bestand an Sozialwohnungen im letzten Jahr auf einen historischen Tiefstand von rund 1 Million Sozialwohnungen gesunken.
7: Der Mieterbund fordert deshalb einen bundesweiten Mietenstopp für 6 Jahre. Außerdem müsse eine mit staatlicher Förderung gebaute Sozialwohnung auch für immer eine Sozialwohnung bleiben. Derzeit fallen jedes Jahr 57.000 Wohnungen aus der Sozialbindung heraus und dürfen dann zu marktüblichen Preisen vermietet werden. Gleichzeitig entstehen aber nur 27.000 neue Sozialwohnungen. Die Lücke müsse schnell geschlossen werden. Außerdem müssten jedes Jahr viele Wohnungen für Menschen mit mittlerem Einkommen entstehen.
8: Da müssen wir 60.000 im Jahr bauen. Und für diese Zahlen haben wir eine Berechnung angestellt. Da kommen wir auf 12,5 Milliarden im Jahr, die es bräuchte, um diese Ziele zu erreichen.
7: Melanie Weber-Moritz vom Deutschen Mieterbund hat noch weitere Forderungen. Es müssten mehr Gewerberäume zu Wohnungen umgebaut werden. Das koste einer Studie zufolge nur ein Drittel im Vergleich zum Neubau. Außerdem müsse die Politik die geplanten Kürzungen beim Wohngeld zurücknehmen.
8: Wir brauchen einen Mietwucherparagrafen, der mit Bußgeld auch geahndet werden kann und wirksam verfolgt wird. Wir müssen die Umgehungsmöglichkeiten der Mietpreisbremse, wie die Kurzzeitvermietung, das möblierte Wohnen, viel strenger regulieren.
7: Die Idee einer Bundesbaugesellschaft von Finanzminister Lars Klingbeil begrüßt der Mieterbund. An dieser Gesellschaft soll der Staat die Mehrheit halten. Sie sollen Neubau für weniger als 3.000 Euro pro Quadratmeter ermöglichen. Mindestens ein Drittel der Wohnungen in Deutschland sollte in gemeinwohlorientierter Hand sein, so der Deutsche Mieterbund. Vergesellschaftungen müssten dazu als letztes Mittel erlaubt sein.
1: Und nicht nur die Mieten steigen, sondern auch die Gaspreise. Sie klettern in Europa auf den höchsten Stand seit 3 Jahren. Lili-Marie Hiltscher berichtet.
9: Der europäische Gasfuture liegt aktuell bei mehr als 71 Euro je Megawattstunde. Das ist der höchste Stand seit 3 Jahren. Allein seit Anfang August sind die Preise um mehr als 20% gestiegen. Gleichzeitig sind die Gasspeicher ungewöhnlich leer. In Europa liegen die Füllstände laut Daten von Gas Infrastructure Europe nur bei rund 65%. Das sei der niedrigste Stand für diese Jahreszeit seit Beginn der Aufzeichnungen im Jahr 2011. In Deutschland ist die Lage sogar noch angespannter. Hier sind die Speicher nur knapp zur Hälfte gefüllt. Das Ziel von 80% bis Anfang November gilt als kaum erreichbar. Es fehlt schlicht die nötige Gasmenge, um überhaupt so viel in die Speicher einzuspeisen. Analysten sehen einen Grund in Lieferengpässen durch den Krieg gegen den Iran. Das könnte für die Verbraucher allerdings noch teuer werden. Kommt zu den niedrigen Füllständen dann noch ein kalter Winter dazu, könnten die Preise stark steigen. Experten halten Preise von 90 bis 120 Euro je Megawattstunde für möglich.
1: Sie hören die SR-Info-Bilanz am Abend. Was hat die Türkei von einem Verteidigungsabkommen nicht nur mit der NATO, sondern auch mit Saudi-Arabien? Gleich unser Thema nach den Meldungen im Überblick mit Stefanie Balle.
10: Nach der Sturzflut im Himalaya ist die Zahl der Toten auf mehr als 1000 gestiegen. Allein in Nepal meldeten die Behörden 1058 Opfer. In Tibet sprachen die offiziellen Stellen bisher von 16 Toten. Zudem wuchs die Zahl der Vermissten weiter an. Derzeit wird noch nach mehr als 5000 Personen gesucht. Hilfsorganisationen warnen zudem vor katastrophalen hygienischen Bedingungen und Krankheiten wie Denguefieber oder Cholera. Der anhaltende Regen mache die Situation noch schlimmer. Die Bundespolizei hat erneut 22 ausreisepflichtige Afghanen in ihr Heimatland abgeschoben. Nach Informationen des Bundesinnenministeriums handelt es sich dabei um männliche Straftäter aus 12 Bundesländern. Unter anderem wurden ihnen Mord, Raub und schwere Brandstiftung zur Last gelegt. Sie seien mit einer Maschine von Leipzig aus in Richtung Kabul gestartet. Zuletzt hatten die Taliban eine weitere Delegation nach Deutschland geschickt, die bei der Vorbereitung von Abschiebungen helfen soll. Daran übte die Menschenrechtsorganisation Pro Asyl scharfe Kritik. Die Bundesregierung wehrte die international geächteten Taliban mit jedem Visum auf. Bei dem Brand eines Einfamilienhauses am vergangenen Wochenende im Eppelborner Ortsteil Dirmingen geht die Polizei derzeit von Brandstiftung aus. Demnach wurde das Feuer in der Nacht zum Samstag vorsätzlich gelegt. Die Ermittlungen zum genauen Geschehen sowie den Hintergründen dauerten aber noch an. Bei dem Brand wurde laut Polizei niemand verletzt, das Haus sei nicht bewohnt. Nach ersten Schätzungen beläuft sich der Schaden auf mehrere hunderttausend Euro. Die Völklinger Hütte verschiebt ihre nächste große Ausstellung unter dem Titel »Das stählerne Herz« auf den 23. Januar 2027. Das teilte das Weltkulturerbe mit. Eine Begründung für die Entscheidung wurde zunächst nicht genannt. Eigentlich sollte die Ausstellung bereits im Oktober starten. Allerdings wurde auch die Laufzeit bis Januar 2028 verlängert. Die Ausstellung »Das stählerne Herz« bietet den Besuchern Einblick in die Hüttengeschichte. Laut Weltkulturerbe wird die Geschichte um das Eisenwerk und dessen Menschen kritisch auf den Prüfstand gestellt und mit neuem Wissen präsentiert.
1: Die NATO hat Artikel 5, die viel zitierte Beistandsklausel. Ein Angriff auf einen gilt als Angriff auf alle. Diesem Grundsatz hat sich logischerweise auch die Türkei als NATO-Mitglied verpflichtet. Seit kurzem hat das Land aber auch eine solche Abmachung mit Saudi-Arabien und Pakistan. Istanbul-Korrespondent Moritz Bartscheider erklärt uns, warum das kein Interessenskonflikt sein muss und warum die Türkei nicht nur sicherheitspolitisch vom Mekka-Pakt profitiert.
11: Die Marinewerft Gölcük am Golf von Izmit, 2 Autostunden südöstlich von Istanbul. Es ist Technofest, eine Art Tag der offenen Tür des türkischen Militärs und der Rüstungsindustrie. Eines der Highlights, der Überflug der Kampfdrohnen der Firma Baykar, dem Exportschlager der Branche. Technikchef Selçuk Bayraktar, Schwiegersohn von Präsident Erdogan, gibt Interviews. Gerade hat die Türkei einen Verteidigungspakt mit Saudi-Arabien und Pakistan geschlossen. Bayraktar sieht seine Branche dabei nicht als Profiteur, sondern als Wegbereiter. Insbesondere der globale Anspruch, den unser Land in der Rüstungsindustrie entwickelt hat, öffnet auch solchen diplomatischen Bereichen den Weg. Saudi-Arabien und Pakistan setzen Baykar-Drohnen längst ein. Mit der Mekka-Verteidigungsallianz soll die wirtschaftliche Zusammenarbeit vertieft werden. Es geht aber um mehr, um eine neue Sicherheitsinfrastruktur im Nahen Osten. Was die 3 Staaten genau vereinbart haben, ist bis heute nicht bekannt, mit einer Ausnahme. Ein Angriff auf einen Vertragspartner soll künftig als Angriff auf alle gelten, eine Klausel, wie man sie aus der NATO kennt. Die Türkei betont, der Pakt berühre ihre NATO-Verpflichtungen nicht. Sie habe die westlichen Partner auch vorab informiert, bestätigt ein NATO-Vertreter auf ARD-Anfrage. Für Ricardo Gasco vom Istanbul Political Research Institute ergänzt die neue Allianz die türkische Abschreckung. Die NATO ist nicht wirklich dafür gemacht worden, jede Krise am Golf, im Roten Meer, am Horn von Afrika oder in Südasien zu managen. Der Mekka-Pakt gibt der Türkei deshalb ein flexibles Instrument, um direkt mit regionalen Partnern

0: in der saudi-arabischen Hauptstadt Riad. Erster Generalsekretär soll ein Vertreter Pakistans werden. Der türkische Außenminister Hakan Fidan betont, dieses Bündnis richtet sich gegen keinen Staat. Im Gegenteil, es steht allen Staaten unserer Region offen, die unsere grundlegenden Prinzipien respektieren. Die Region soll Verantwortung für ihre eigenen Probleme übernehmen, so Fidan. Beobachter trauen der Allianz zu, die Sicherheitsarchitektur zu verändern, aber nicht bald. Der Aufbau gemeinsamer Strukturen dürfte Jahre dauern.
1: Fast Fashion, das ist Mode, an der so ziemlich alles schnell ist. Das Aufspringen auf Modetrends ist schnell, die Produktion ist schnell und die Lebensdauer der Produkte auch. Beziehungsweise kurz dann in dem Fall. Der chinesische Online-Billig-Modehändler Shein ist quasi der König der Fast Fashion. Er verkauft seine Ware in die ganze Welt. Jetzt ist das Unternehmen an die Börse gegangen, wobei die Anleger eher nicht so begeistert sind. Lässt der Hype um Billighändler wie Shein oder Temu etwa wieder nach? Noel Schmidt aus der ARD-Finanzredaktion mit einer Einschätzung.
2: In China gab es diesen Sommer gleich zwei höchst spektakuläre Börsengänge. Die Papiere des Roboterbauers Unitree und des Speicherchip-Herstellers CXMT schossen zum Börsenstart bis zu 600% nach oben. Heute hat der chinesische Online-Händler Shein den Sprung an die Börse in Hongkong gewagt und enttäuschte eher. Chris Oliver Schickentanz, Kapitalmarktstratege der Capital Vermögens Management AG, meint,
3: das ist jetzt sicherlich kein Börsengang, der besonderen Schein entwickelt hat oder besonderen Glanz.
2: Denn während Technologieunternehmen wie Unitree an der Börse gefeiert wurden, bleibt die Euphorie im Fall von Shein aus. Shein wurde mit einem Ausgabepreis von knapp 49 Hongkong-Dollar mit rund 26,5 Milliarden Dollar bewertet. Vor 4 Jahren noch war Shein zeitweise mit rund 100 Milliarden Dollar bewertet worden und wäre damit fast 4-mal so viel wert gewesen wie beim jetzigen Börsengang. Kapitalmarktstratege Schickentanz erklärt, was Shein mit dem Geld vorhat.
3: Shein möchte in Infrastruktur und eine Verbesserung der Lieferketten investieren. Bei Shein, muss man fairerweise sagen, sind die Zeiten des hohen Wachstums vorbei. Das Unternehmen hat sogar aufgrund steigender Kosten einen Verlust erwirtschaftet. Das sind jetzt keine Zahlen, mit denen man viele Anleger hinter dem Ofen hervorlocken kann.
2: Dazu wird das Geschäft von chinesischen Online-Händlern wie Shein, Temu und Co. schwieriger. Die USA und Europa gehen stärker gegen die extrem billigen Direktimporte aus China vor. Um den heimischen Markt vor einer Flut an Billigprodukten aus China zu schützen, gilt seit dem 1. Juli in der EU für kleine Sendungen unter 150 Euro eine pauschale Zollabgabe von 3 Euro. Der Handelsexperte Boris Planer sieht dahingehend allerdings noch keine Veränderungen für den innereuropäischen Markt.
4: Shein verkauft vor allem extrem günstige, schnelle Mode. Temu ist ein Marktplatz für sehr breite Sortimente im Niedrigpreisbereich. Und der Direktversand aus China ermöglicht es, den Plattformen zu besonders niedrigen Preisen zu verkaufen. Der 3-Euro-Zoll schwächt diesen Vorteil, zerstört ihn aber nicht. Und das ist natürlich weiterhin eine Herausforderung für den stationären Handel in Deutschland.
2: Europäische Händler müssten also weiterhin ein gutes Preis-Leistungs-Verhältnis bieten, so der Handelsexperte. Zahlen zur Auswirkung des 3-Euro-Zolls auf Shein gibt es noch nicht. Aber der Gewinn ist im vergangenen Jahr auf gut 2 Milliarden Dollar gesunken. Und im ersten Quartal dieses Jahres hat Shein sogar 99 Millionen Dollar Verlust gemacht. Auch beim Konkurrenten Temu läuft das Geschäft schlechter. Der Umsatz des Mutterkonzerns PDD Holdings stieg zuletzt noch um 8%, der Gewinn sank um 12%. Laut Handelsexperte Planer zeige dies, dass das schnelle Wachstum jetzt woanders zu finden sei.
4: Es wird eine interessante Frage sein, ob Shein als Tech-Aktie mit hohem Wachstumspotenzial behandelt wird oder doch eher als ein Modehändler, der zunehmend mit Margendruck und Marktregulierung zu kämpfen hat.
2: Chris Oliver Schickentanz von Capital Vermögensmanagement sieht das ähnlich und erkennt einen größeren Wandel.
3: Das chinesische Geschäftsmodell ist eigentlich nicht mehr darauf ausgerichtet, billig Produkte zu exportieren, sondern tatsächlich qualitativ hochwertige Produkte zu liefern und damit in Schlüsselindustrien auch zu den Markt- und Innovationsführern zu gehören.
2: Während die chinesische Exportwirtschaft weiterhin stark sei, verschiebe sich der Fokus an den Börsen laut beiden Experten. Weg vom klassischen Onlinehandel hin zu Computerchips, KI und Robotik.
1: Håkon der Achte. Den Namen können sich die Menschen in Norwegen jetzt merken. Erst am Dienstag war König Harald der Fünfte gestorben. Heute hat sein Sohn Håkon im Parlament seinen Eid auf die Verfassung abgelegt. Jana Sinram berichtet.
5: Es ist der Moment, auf den er sich sein ganzes Leben lang vorbereitet hat. Gegen 1 Uhr Mittag tritt Håkon der Achte gemeinsam mit seiner Tochter, Kronprinzessin Ingrid Alexandra, vor die Abgeordneten des norwegischen Parlaments. Genauso

0: Wie sein Vater vor 35 Jahren spricht Håkon den Eid auf die Verfassung.
1: Jeg lover og sverger.
0: Ich verspreche und schwöre, das Königreich Norwegen in Übereinstimmung mit seiner Verfassung und seinen Gesetzen zu regieren, so wahr mir Gott helfe, der Allmächtige und Allwissende. Und verspricht kurz darauf, auch im Namen seiner Frau Mette Marit, die Königin und ich bestätigen, dass wir bereit sind, unsere Pflicht gegenüber dem Land und dem Volk zu erfüllen. Eigentlich hatte Norwegens neue Königin persönlich an der Vereidigung ihres Mannes teilnehmen wollen. Doch kurz vorher die Absage, Mette Marit müsse den ganzen Tag unter ärztlicher Beobachtung bleiben, heißt es in einer Mitteilung des norwegischen Hofes. Die 53-Jährige hatte im Sommer eine neue Lunge bekommen, die Genesung von der Transplantation offenbar nicht ohne Komplikationen.
2: Gud bewahre Konge og Fedreland.
0: Gott schütze den König und das Vaterland, sprechen die Abgeordneten nach wenigen Minuten den traditionellen Wunsch für ihren neuen König und stimmen gemeinsam die norwegische Königshymne an. Inspiriert wurde sie einst von der britischen Hymne. Dann ist die Vereidigung auch schon wieder vorbei. Eine prunkvolle Krönung gibt es in Norwegen nicht. Der Thronwechsel ist typisch skandinavisch, schlicht und bodenständig. Harald V. war am Freitag im Alter von 89 Jahren gestorben. Der langjährige Monarch war bei den Menschen im Land ausgesprochen beliebt. Laut einer aktuellen Umfrage des Fernsehsenders NRK ist der Rückhalt für das Königshaus in Norwegen in den vergangenen Wochen insgesamt wieder gestiegen. Mehr als 70% unterstützen die Monarchie als Staatsform.
3: Unsere Skandinavien-Korrespondentin Jana Sinram war das. So, und wir kommen nochmal zurück zu dem Thema, was ich eingangs zu Beginn der Sendung so angesprochen und angekündigt hatte. Die Pressekonferenz von Bundesinnenminister Dobrindt und Bundesaußenminister Wadefuhl ist gelaufen. Die beiden haben sich zu dem versuchten Drohnenanschlag auf den Leipziger Flughafen vor ziemlich genau 4 Wochen geäußert. Um kurz nach 17:30 sind sie vor die Presse getreten und haben verkündet, welche Folgen dieser Drohnenangriff in Leipzig haben wird. Zugehört hat meine Kollegin Stefanie Balle. Steffi, zuerst mal, haben die beiden denn Russland als den Verursacher, als Verursacher klar benannt?
4: Ja, das hat Innenminister Alexander Dobrindt sehr klar gesagt. Leipzig die Reihe sich vom Muster des Anschlags her in eine Reihe mit anderen Drohnenangriffen in Europa, die schon eindeutig Russland zugewiesen worden wären. Und zwar in Form von Technik, von Wirkungsweise und Ausführung der Anschläge. Und letztendlich durchgeführt hätten die Anschläge in Leipzig sogenannte Low-Level-Agenten. Also der Innenminister hat sich da ganz klar positioniert. Leipzig geht auf die Rechnung Russlands. Und deshalb soll es eine angemessene Reaktion von Deutschland geben.
3: Ja, wie könnte denn so eine Reaktion aussehen?
4: Das hat Außenminister Joran Wadefuhl angekündigt, auch sehr dezidiert. Er hat zuerst betont, dass sich Deutschland nicht von Russland einschüchtern lässt und weiterhin die Ukraine voll und ganz unterstützen wird. Und als Konsequenzen hat er benannt, das russische Konsulat in Bonn wird noch diesen Monat geschlossen. Das russische Haus in Berlin wird geschlossen. Und es gelten ab sofort verschärfte Einreisekontrollen für russische Bürger. Es wird mehr Druck auf die russische Schattenflotte ausgeübt und das alles mit Hilfe von EU- und NATO-Partnern. Also da betonte er auch nochmal die breite Unterstützung, die er und seine Kollegen sich heute bei den EU- und NATO-Partnern abgeholt hat. Und das werde dem russischen Botschafter gerade im Moment verkündet, weil der nämlich ins Kanzleramt einbestellt worden ist.
3: Informationen von Stefanie Balle. Es bleibt auf jeden Fall spannend, denn außenpolitisch ist das so noch nicht da gewesen. Das ist auf jeden Fall ein dickes Ding. Eigentlich fast zu flapsig, das so auszudrücken. Und zum Schluss kommen wir nochmal zum Sport und zu dem schönen Wort Sportstätten-Lärmschutzverordnung. Die Sportminister der Länder, die waren sich eigentlich einig, diese Verordnung muss abgeändert werden. Zugunsten des Jugendsports sollte der Sportbetrieb wie Kinderlärm betrachtet werden. Immer wieder gibt es da ja Stress mit Anwohnern. Aber das Bundesumweltministerium spielt da jetzt nicht mit, wie eine Anfrage der Sportschau ergeben hat. Matthias Wolf.
5: Das Bundesumweltministerium lehnt eine Sonderstellung des Sports in Sachen Lärmschutz ab. Auf Anfrage der Sportschau teilte das Ministerium mit, man beabsichtige keine Abschwächung der Sportstätten-Lärmschutzverordnung. Die Sportminister der Länder hatten im Oktober 2025 einstimmig einen entsprechenden Antrag gestellt. Vor allem zugunsten des Jugendsports sollte der Sportbetrieb wie Kinderlärm behandelt werden. Seit 2011 gilt der Lärm, der von Kitas oder Spielplätzen ausgeht, nicht mehr als schädliche Umwelteinwirkung für Anwohner. Und das ohne Grenzwerte. Bei Sportlärm gelten aber noch verschiedene Vorgaben. So darf es zum Beispiel tagsüber nicht lauter als 50 Dezibel sein, wenn die Anlage in einem reinen Wohngebiet liegt. Bundesweit gibt es deswegen zahlreiche Konflikte zwischen Sportvereinen und Nachbarn. Viele dieser Streitigkeiten landen vor Gericht. Vielerorts bedeutet das starke Nutzungsbeschränkungen für die Vereine und damit auch für den Jugend- und Breitensport.
3: Und damit sind wir am Schluss beim Wetter im Saarland. Ein paar dickere Wolken sind heute noch unterwegs. Die lassen trotzdem immer mal wieder die Sonne durch. Die Nacht wird dann klar und ja, relativ frisch, 13 bis 8 Grad. Morgen dann ganz ähnlich wie heute. Sonne und Wolken im Wechsel, aber trocken. Dazu 18 Grad in den höheren Lagen und bis zu 23 Grad an Saar und Mosel. Das war die SR-Info-Bilanz am Abend. Stefan Eising, mein Name. Ich sage danke für Ihr Interesse und wünsche Ihnen einen entspannten Abend. Vielleicht ja mit uns.
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7: Einen schönen Dienstagabend und wir starten mit einem Song, der einen sehr schön abholt und mitnimmt in den Feierabend. Maybe I Should Go von Clarence Bucaro. Mein Name ist Fritzi Brandt. Schön, dass Sie mit dabei sind.

SR Kultur ist hier am Dienstagabend. Schön, dass Sie mit dabei sind. Das war gerade der 10. Satz aus dem Allegro von Johann Helmich Roman. Genau, hier auf SR Kultur mit der Abendmusik. Und es gibt Musik, die braucht keine großen Worte. Ein paar Töne genügen und plötzlich entsteht eine ganz eigene Stimmung. Hier jetzt mit dem 2. Satz Adagio aus dem Oboenkonzert Nummer 2 von Ludwig van August Lebrun.

Der zweite Satz Adagio war das aus dem Oboen-Konzert Nummer 2 von Ludwig August Lebrun hier auf SR Kultur. Ein wenig Nostalgie und ganz viel französisches Lebensgefühl, darum geht es im nächsten Song. Und so klingt der nächste Song, kommt von Mélanie Pain. Celle de mes 20 ans bedeutet so viel wie die von meinen 20 Jahren. Eine Reise zurück in eine Zeit, in der vieles noch vor uns lag und Erinnerungen besonders intensiv auch im Nachgang bleiben. Französischer Chanson mit einem sehr modernen und eleganten Sound.

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Sie danken und Bell Toll war das hier auf SR Kultur am Dienstagabend. Und Sie können gerne mal überlegen, wann Sie das letzte Mal einen Brief geschrieben haben. Und wieso ich das frage, die Geschichte dazu, gibt es nach zwei Titeln und zwar nach Emiliana Torini mit Me and Armini und jetzt hier Austin Kleon und Headrush.

Emiliana Torini mit Me and Harmony war das gerade hier auf SR Kultur am Dienstagabend. Ich habe eben gefragt, wann Sie zuletzt einen Brief geschrieben haben. Vielleicht noch gar nicht so lange her, vielleicht aber auch schon richtig lange her. Warum ich das erzähle? Ganz einfach, weil heute der Tag der Brieffreundschaft ist und weil das ja schon auch recht selten geworden ist und weil es dazu eine ganz tolle Geschichte gibt von Marlene aus dem Saarland und Leonora aus Norwegen. Beide waren 16 Jahre alt, als sie anfingen, sich zu schreiben. Das war 1956. Und bis heute schreiben sie sich Briefe, fast 70 Jahre lang. Die ganze Geschichte der beiden lesen Sie nochmal auf srkultur.de. Und hier hören wir jetzt einen musikalischen Brief, Lettre à Ellie, aus dem Film On Our Own Island von Dominique Carpentier.

Lettre à Ellie war das von dem Film, aus dem Film On Our Own Island von Dominique Carpentier komponiert. SR Kultur ist hier am Dienstagabend und einer steilen Aussage, die im nächsten Song steckt, die Aussage heißt, die Leute wollen gute Musik hören. Auch der Musiktitel oder der Titel des Songs, den wir gleich hören, so rum. Aber was ist gute Musik? Damit hat sich Angela Augs beschäftigt und das klingt im gleichnamigen Song so.

Aus dem James-Bond-Film Spectre war das Writings on the Wall, komponiert von Sam Smith, hier auf SR Kultur. Midnight at the Oasis von Maria Muldaur entführt uns in eine musikalische Wüstenoase mit lässigem Swing und warmen Gitarrenklängen.

Francesco Zappa, der zweite Satz, Andante aus der Sinfonie Nummer 4 war das, hier vom Atalanta Fujins Orchestra gespielt auf SR Kultur. Sie sind mit dabei, hier mitten in der Abendmusik. Und auch wenn bei uns wettertechnisch jetzt hier vielleicht gerade noch spät Sommer ist, man merkt an der ein oder anderen Stelle aber schon so ein bisschen und ganz allmählich, dass es hier und da auch schon nach Herbst riecht. Und so kann man sich bei dem Stück, was wir jetzt als nächstes hören von Melanie Boni, was Fröhlicher Frühling heißt, aber auch den Spätsommer ganz gut vorstellen und auch vielleicht so ein bisschen schon den Herbst. Ich finde, musikalisch geht beides ganz gut, statt der sprießenden Blumen, die aus dem Boden nach oben kommen. Stattdessen einfach die sich allmählich verfärbenden Blätter, die dann auf den Boden fallen. Das Stück hier spielt Sylvia Wessels am Klavier Gay Printemps.

SR Kultur ist hier am Dienstagabend. Jalie war das gerade. Un jour ou l'autre mit der Abendmusik hier. Schön, dass Sie mit dabei sind. Haben Sie eigentlich einen Rückzugsort, wenn mal alles zu viel ist vielleicht? Manchmal, weiß ich nicht, der Sessel im Büro, die Werkstatt, das kleine Lesekämmerchen oder vielleicht auch einfach eine Parkbank am Waldrand. Manchmal sind es ja gerade so die kleinen Rückzugsorte, die uns da auch am meisten bedeuten. Ein Ort, an dem man sich so ein bisschen auch verstecken kann, an dem man dann aber auch zur Ruhe kommt und so ein bisschen so ein ähnliches Gefühl und so einen ähnlichen Charakter hat auf jeden Fall. Der nächste Song heißt Cave von Wild Rivers.

Andantino Allegretto aus dem Klavierkonzert in D-Moll von Florence Price war das gerade hier auf SR Kultur am Dienstagabend. Schön, dass Sie mit dabei sind. Und es gibt so Songs, das sind irgendwie Evergreens, ja, aber manchmal hat man sie auch schon wirklich zu oft einfach gehört, als dass man sie dann nicht mehr so gut hören kann. Und dann braucht man wieder so ein bisschen Zeit und ein bisschen Abstand. Und hört dann vielleicht nochmal den Song und denkt sich, ja, der ist schon ganz gut. Mir geht's jedes Mal bei Lemon Tree so von Fool's Garden.

Vikingo Olafsson und Halla Oddný Magnúsdóttir waren das gerade am Klavier mit der Orgelsonate Nummer 1 in S-Dur von Johann Sebastian Bach. SR Kultur ist hier. Das war die Abendmusik für heute. Das war sehr schön mit Ihnen. Wenn Sie mögen, hören wir uns morgen hier zur gleichen Zeit nochmal wieder. Jetzt im Anschluss folgt hier der Diskurs. Ich wünsche Ihnen einen schönen Abend hier auf SR Kultur. Mein Name ist Fritzi Brandt. Bis dahin machen Sie es gut. Und James Taylor und John Pizzarelli gibt's jetzt noch mit The Nearest of You.

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2: Wenn jemand nicht nur eine, sondern gleich zwei oder mehr besondere Begabungen hat, dann frage ich mich oft, konnte die Natur das nicht ein kleines bisschen gerechter auf alle Menschen verteilen? Martina Hefter ist nicht nur preisgekrönte Schriftstellerin, sondern auch Tänzerin und Performancekünstlerin. Sie hat mir vor der Sendung das Du angeboten, das ich sehr gerne angenommen habe. Und ich habe sie gefragt, was für sie zuerst da war, das Tanzen oder das Schreiben?
3: Beides. Ich kann das gar nicht auseinanderhalten. Ich habe als Kind immer schon ganz viel und gerne getanzt, so neben dem Radio meiner Eltern im Wohnzimmer.
2: Im Allgäu, genau.
3: Und ich habe auch immer schon ganz gerne geschrieben. Ich habe gern mit Reimen rumgespielt oder mit Anagrammen, Buchstaben vertauscht und solche Sachen. Und deswegen kann ich das gar nicht so genau sagen.
2: Du wurdest im Herbst 24 mit dem Deutschen Buchpreis ausgezeichnet für deinen Roman Hey, guten Morgen, wie geht es dir? Und als du da auf der Bühne deinen Eltern gedankt hast, die leider nicht mehr leben, da hast du gesagt, deine Mutter würde jetzt wahrscheinlich sagen, Martina, was machst du wieder für Sachen? Und das war so rührend, weil kurz vorher, als dein Name als Preisträgerin genannt worden ist, da wirktest du so komplett überrumpelt, als würdest du das gerade selbst so ein bisschen denken. Was mache ich hier wieder für Sachen? War das ungefähr so?
3: Ja, so ein ganz klein bisschen war das so tatsächlich. Meine Mutter, die hatte jetzt nicht so viel mit dem Literaturbetrieb zu tun. Die ist in einem sehr kleinen Dorf geboren in Ostbayern und hatte damit nicht so viel Berührung und fand das immer, das war für sie die große weite Welt. Und deswegen hat sie das immer mit einer gewissen Bewunderung gesehen. Und ja, wenn ich so für mich selber, wenn ich mir so überlege, fand ich das auch schon verrückt, was so auf diesem ganzen, ja doch schon auch ein bisschen längeren Weg, was da passiert ist für mich. Ich schreibe ja jetzt auch nicht erst seit vorgestern und insofern ja, fand ich den Satz gar nicht so unzutreffend.
2: Was man auf jeden Fall sagen kann, Martina Hefter, du hast einen eigenwilligen Weg eingeschlagen und du hast deine persönliche Ausdrucksform gefunden, bei der Text und Tanz und Sprache ganz dicht miteinander verwoben sind. Das ist außergewöhnlich. Deshalb freue ich mich sehr auf unser Gespräch in dieser Stunde. Ich bin Esther Wilbrandt und an dieser Stelle auch nochmal Hallo an unsere Hörerinnen und Hörer.
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0: 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Martina Hefter, wenn man deine Romane und auch deine Gedichte und Kurztexte liest, dann hat man das Gefühl, dich auch ein bisschen als Person kennenzulernen. Und das ist natürlich völliger Quatsch. Die Autorin ist niemals 1:1 die Romanfigur. Aber ich glaube, man kann trotzdem gefahrlos sagen, dein Alltag liefert viel von dem Stoff, mit dem du arbeitest. Deine Romanfiguren sind auch Tänzerinnen, sie leben wie du in Leipzig. Im Roman Hey, guten Morgen, wie geht es dir? Da versorgt die Hauptfigur Juno ihren Ehemann, der Multiple Sklerose hat und tagsüber im Rollstuhl sitzt, so wie dein eigener Ehemann, der Autor Jan Kuhlbrot. Und dazwischen gibt es noch so viele kleine Mosaiksteinchen, die so auf dein reales Leben verweisen. Wie wählst du aus, was du preisgeben möchtest und was nicht?
1: Ich glaube, das mache ich schon ein bisschen intuitiv. Zum einen, das eröffnet sich mir dann oft erst im Schreibprozess. Aber ich glaube, ich habe schon so eine Maßgabe, dass ich nicht privat werden möchte. Das ist, glaube ich, in keinem meiner Texte ist es wirklich richtig privat. Und es bin auch nicht wirklich ich. Ich bin gar nicht so sehr in die Texte involviert, wie es nach außen hin den Anschein hat. Es ist natürlich etwas von mir drin, aber es ist eben sofort künstlerisches Material. Mhm. Und sobald es dieses Material ist, ist es so von mir ein Stück weit abgekoppelt. Und das finde ich irgendwie auch genau das Spannende daran.
0: Man hat ja oft so das Gefühl, alles, was ich so an die Außenwelt weitergeben will, das muss irgendwie spektakulär sein. Aber du siehst und auch deine Figuren sehen so die Schönheit im vermeintlich Unbedeutenden. Ich glaube, davon können wir alle noch viel mehr gebrauchen, oder?
1: Ja, bestimmt, würde ich auch sagen. Also das Leben ist in der Regel eben nicht spektakulär. Man denkt immer, dass ein Leben muss spektakulär sein, es muss immer irgendwas ganz Besonderes sein, aber so ist es ja meistens nicht. Und wenn, dann ist es vielleicht im Negativen besonders, das ist dann wieder etwas anderes, wenn uns Krankheiten befallen oder so. Das ist ein ganz anderes Thema, aber so der normale Alltag, ja, der ist eigentlich unspektakulär, aber gerade den finde ich auch schön, weil er so unspektakulär ist und weil er aber genau unser allgemeines Leben so ausmacht, würde ich mal sagen. Also aufs Gesamte gesehen. Ne? Da müssen wir natürlich dann die extra Themen wie eben Krankheit oder Krieg auch ausklammern, weil das ist nochmal so eine ganz andere Geschichte.
0: Mhm. Lass uns nochmal ein bisschen mehr über deinen aktuellen Roman sprechen, bitte. Die Hauptfigur heißt also Juno, das haben wir schon gesagt, die kann nicht schlafen. Und die verbringt ihre Nächte damit, mit fremden Männern auf Instagram zu chatten, die sich als reiche ältere Herren ausgeben. Das ist natürlich alles erfunden. In Wahrheit sind das sogenannte Love Scammer, also Heiratsschwindler. Und Juno weiß das. Und die lügt genauso dreist zurück. Die meisten von uns würden sich wahrscheinlich ärgern über diese blöden Anfragen und würden diese Fake-Accounts blocken, aber nicht Juno. Was reizt Juno so an diesen Chats?
1: Ja, sie ist auf eine gewisse Weise neugierig erstmal. Juno ist ja auch Performance-Künstlerin und als solche, in dem Bereich, in dem sie sich aufhält, geht es oft um Identitäten. Wer ist man eigentlich auf der Bühne? Spiele ich da eine Rolle oder komme ich als ich selbst auf die Bühne? Und da, ich glaube, von dem her gesehen reizt sie das schon alleine durch dieses Identitätsspiel, was die Love Scammer ja von sich aus auch betreiben. Und da will sie, glaube ich, so ein bisschen drauf einsteigen. Das andere ist aber auch, glaube ich, so schon auch eine Art von, ich würde mal sagen, gesellschaftlicher Neugier. Sie will wissen, welche Menschen verbergen sich eigentlich dahinter, die das machen. Warum machen die das? Also natürlich aus krimineller Energie, aber steckt da noch mehr dahinter? Und sie fühlt sich auch immer so ein bisschen provoziert, weil sie diese Anfragen bekommt. Und da ist sie vielleicht auch so ein bisschen sauer, dass sie die bekommt. Und dann ist das so eine kleine Mikroaggression, würde ich mal sagen, die sie dann auch zum Antworten treibt.
0: Ich habe gerade erst wieder von einer Frau gelesen, wo du gerade die Mikroaggression ansprichst. Diese Frau ist auf so offensichtlich gefälschte Fotos von einem angeblichen Brad Pitt im Krankenhaus reingefallen und hat sehr, sehr viel Geld überwiesen. Und als wäre das jetzt nicht schlimm genug für diese Frau, überschüttet das Internet sie gnadenlos mit Spott und mit Häme. Und Juno ist so ganz anders und macht es ganz anders. Ich frage mich, ob das vielleicht ihre Art ist, Macht und Kontrolle zu spüren auch. Also weil sie ja diejenige ist, die die Spielregeln einfach ändert. Sie wird nicht zum Opfer.
1: Nee, sie wird nicht zum Opfer. Auf gar keinen Fall, weil sie natürlich aber auch schon weiß, worum es sich da handelt beim Love Scamming. Und deswegen, ich glaube, Macht ist vielleicht ein bisschen zu viel gesagt. Ich glaube, daran ist Juno gar nicht interessiert, auch an solchen Begriffen nicht. Kontrolle vielleicht auch eher nicht. Es ist, glaube ich, wirklich eher so ein bisschen dieser spielerische Aspekt. Der ist, glaube ich, wichtiger. Mhm. Und Vielleicht,
0: ne? Das so tun, als ob.
1: Ja, so tun, als ob. Und das ist natürlich auch eine Form von Macht. Also sie gerät in eine Machtposition. Das schon, das merkt sie, weil der Love Scammer, die Love Scammer am Anfang ja auch denken, das ist ernsthaft, was sie schreibt. Und da fühlt sie sich gar nicht mehr wohl damit.
0: Mhm. Juno und einer dieser Chatpartner, die enttarnen sich gegenseitig und trotzdem bricht sie den Kontakt nicht ab. Also Owen-Wilson heißt in Wahrheit Benu. Der zeigt ihr im Videocall sein Zuhause in Nigeria. Der erzählt, dass er gerne Hip-Hop und Blues hört. Und beide öffnen sich so ein bisschen. Und trotzdem bleibt Juno immer vorsichtig. Ist das wirklich sein Name? Ist das wirklich sein Zuhause? Will er mich vielleicht doch noch irgendwann um Geld bitten? Wie würdest du diese sehr spezielle Beziehung zwischen den beiden bezeichnen?
1: Das ist eine ja schon sehr besondere Freundschaft unter ganz ungleichen Vorzeichen in jeder Hinsicht. Einmal was die Herkunft betrifft und auch was das gegenseitige Wissen übereinander betrifft. Also eigentlich weiß Juno von Benu mehr als Benu von Juno, weil eben Juno immer noch nicht ihm die ganze Wahrheit sagt. Und trotzdem ist da eine sehr große Vertrautheit und das ist eigentlich dann das Besondere daran, wo man vielleicht auch gar nicht weiß, woher kommt diese Vertrautheit. Vielleicht sind das einfach nur zwei Menschen, die eben nachts da verloren auf der Welt sich befinden an sehr verschiedenen Orten. Und
0: die sich auch irgendwie sicher fühlen miteinander,
1: ja,
0: glaube ich.
1: Ja, die fühlen sich miteinander sicher. Die haben auch eine gemeinsame Basis, miteinander zu lachen manchmal, so kleine Späße zu machen und die auch zu verstehen, also die richtig einzuordnen. Und es gibt natürlich so immer auch ein bisschen so dieses, was nicht genau aufgelöst werden kann, so diese Art, ich sage immer, geheimnisvolle Aneinander. Und ich glaube, das ist für beide wahrscheinlich auch interessant.
0: An einer Stelle sagt Benu ziemlich gerade raus, du siehst ein bisschen aus wie ein Kobold. Und sie gibt ihm recht, sie nimmt ihm das nicht krumm. Und das war echt eine meiner liebsten Stellen in diesem Roman, weil in diesem Satz so viel drinsteckt, der wirkt so echt. Der drückt sowas aus wie, ich sehe dich. Magst du diese Stelle auch so gern?
1: Ja, ich mag die sehr gerne, weil ich die auch irgendwie ganz lustig finde. Und es hat auch eine gewisse Zärtlichkeit, weil das eigentlich immer im Verlauf des Romanes sich auch so ein bisschen fortsetzt, dass dieser Benu eine unaufdringliche, nicht so in einer sexuellen Form oder so, eine Zärtlichkeit hat, mit der er Juno und generell vielleicht auch ein bisschen die Welt betrachtet. Und deswegen mag ich die Stelle gerne. Und natürlich auch, weil Benu da nicht mit diesen üblichen Stereotypien kommt, die sonst Männer oder gerade auch die Love Scammer dann ja oft.
0: Das ist fast das Gegenteil.
1: Ja, genau. Die sagen ja immer, du bist so wunderschön.
0: Ja,
1: und,
0: ja.
1: Und das beruhigt sie natürlich auch ein bisschen, weil sie weiß, ah, okay, also ein richtiger Love Scammer würde das jetzt nicht sagen.
0: Ich habe viel drüber nachgedacht, über Juno und ihren Mann auch. Die haben eine sehr liebevolle Beziehung. Also sie kümmert sich um ihn im Alltag. Sie hilft ihm, aber sie weiht ihn nicht ein. Die Nächte gehören ihr sozusagen. Und trotzdem sind für mich alle drei, also Juno, ihr Mann und Benu, irgendwie miteinander verbunden. Er ist trotzdem irgendwie Teil, auch wenn er nicht mitspielt.
1: Ja, ja, weil er einfach auch in dem Zimmer nebenan ist. Es ist schon eine Art von Dreiecksgeschichte, aber die ist eben ganz anders als die üblichen Dreiecksgeschichten. Klar, er ist eben auch der Ausgeschlossene, aber dadurch, dass Juno so oft darüber nachdenkt, ob das in Ordnung ist, dass er der Ausgeschlossene ist, ist er ja da doch wieder drin.
0: Ja. Du hast ja selbst auch Nachrichten von Love Scammern auf Instagram bekommen. War das so, dass du dich gefragt hast, was wäre denn, wenn wir die Masken fallen ließen? Wie könnte so ein Austausch weitergehen? Oder gab es tatsächlich vielleicht so eine Situation wie die zwischen Juno und Benu?
1: Ja, ja, die gab es mit zwei verschiedenen Love Scammern. Also Benu gibt auch ein reales Vorbild. Das ist nicht ganz so gewesen, aber auch nicht ganz anders gewesen. Und in dem anderen Fall war es tatsächlich so, dass ich wirklich ihn gezielt über das Love Scamming ausfragen wollte. Ich wollte so ein bisschen Recherche betreiben, aber beide Personen hatten da schon Scheu, mir zu antworten. Das wollte ich auch respektieren, weil das hat ja vielleicht auch was mit einer gewissen Scham zu tun und auch irgendwie dann doch auch mit einer Vorsicht, die ich natürlich dann auch.
0: Es ist ja kriminell.
1: Ja, es ist kriminell und das akzeptiere ich dann, obwohl es soll es natürlich nicht rechtfertigen. Aber eigentlich war das immer auch ein Aspekt gewesen.
0: Und was wurde dann daraus? Bei Benu und Juno ist es so, dass er einfach irgendwann verschwindet. Sein Account ist weg, sie hört nie wieder was von ihm. Wie war das bei dir?
1: Ja, das war ähnlich. Und zwar ist das eigentlich so, das habe ich schon immer vorher auch schon ein bisschen durch Recherche rausgefunden, dass manchmal Accounts von mehreren Personen benutzt werden, die sich da abwechseln oder die das für sich jeweils nutzen. Und den Account hat jemand anderer übernommen. Und mehr habe ich dann aber nicht rausgefunden.
0: Hm. Ist ja auch ein bisschen traurig, oder?
1: Ja, das ist traurig.
0: Man baut sich ja irgendwie was auf.
1: Ja. Also natürlich, Mama, also ich habe mir auch kurz Sorgen gemacht, ob was passiert sein könnte, aber ja, ich kam da nicht mehr ran.
0: Ja. Die Schriftstellerin Martina Hefter ist mein Gast und was wir in Bezug auf deinen Roman Hey, guten Morgen, wie geht es dir noch gar nicht besprochen haben, das sind die Bezüge zum Weltall. Für den Kosmos interessiert sich nämlich nicht nur deine Romanfigur Juno, sondern auch du selbst und das besprechen wir gleich. Gut.

0: Hey, guten Morgen, wie geht es dir? So heißt der Roman, für den meine Gesprächspartnerin, die Autorin und Performance-Künstlerin Martina Heffter, den Deutschen Buchpreis gewonnen hat. Wir haben schon erwähnt, Martina, dass im Zentrum der Geschichte eine Frau namens Juno steht. Was wir noch nicht gesagt haben, ist, dass sie wie so eine Raumsonde, wie die Raumsonde Juno, um ihren schwerkranken Mannkreis, der Jupiter heißt. Und auch der junge Nigerianer, den Juno im Internet kennenlernt, der hat einen astrologischen Namen, Benu. Das kommt aus dem Altägyptischen und das steht für die Venus. Das wusste ich natürlich, das musste ich nicht googeln, ist ja klar. Aber da enden diese Weltallbezüge noch lange nicht. Martina, wie kamen die Planeten in diesen Roman, in dem die Figuren ja eigentlich ganz irdische Sorgen und Probleme haben?
1: Ja, die haben sich tatsächlich irgendwann einfach eingeschlichen. Das war gar nicht, dass ich mir das vorher so ausgedacht hätte. Es kommt davon, dass ich das immer sehr schön finde als Motiv im Schreiben. Das gab es auch schon in früheren Gedichttexten von mir, ein paar Bezüge. Und ich fand es dann als Motiv sehr lohnenswert. Das eröffnet so viele Perspektiven. Also alleine schon rein räumlich das Weltall ist oben und lässt die Erde ganz klein erscheinen. Die Dimensionen werden ganz anders. Ich fand das Bild immer so ganz schön, wenn wir von Europa aus nach oben schauen und ein Sternbild sehen, dann ist das in Nigeria, das Land, aus dem Benu kommt, ist das Sternbild auch zu sehen, weil Nigeria ist noch auf der nördlichen Erdhalbkugel, aber also zum Beispiel das Sternbild Löwe, da könnte man so einen Löwen drin erkennen, wenn man will, aber in Nigeria steht das auf dem Kopf und da kann man überhaupt keinen Löwen drin sehen.
0: Löwe, der auf dem Kopf steht.
1: Ja, also meistens, es gibt im Internet so eine Seite, da kann man das auch nachschauen, wie der Nachthimmel gerade aussieht über den jeweiligen Städten. Ja. Naja, und ich glaube eben einfach dadurch, dass sich so viele Bezüge dadurch auch noch weiter ergeben haben, also bis hin zu den Namen, war das irgendwann wie so eine Art von Grundmuster, wie so eine Art von Netz, das den Inhalt auch so ein bisschen auffangen konnte und eine Struktur gegeben hat. Und das fand ich dann sehr schön. Mhm. Abgesehen von der, ja, von so einer leichten romantischen Grundstimmung, die ich halt selber dann auch immer mal habe und die ich mir da auch erlauben wollte für den Roman.
0: Du hast die Webseite schon angesprochen, wahrscheinlich meinst du Time and Date.
1: Ja.
0: Da guckst du, glaube ich, auch selber öfter mal nach, was am Himmel so los ist. Wann hast du das letzte Mal da geguckt und was gab es da Interessantes zu sehen?
1: Tatsächlich habe ich das schon eine Weile gar nicht mehr gemacht. Ich glaube, das letzte Mal war tatsächlich, als ich eben die letzten Korrekturen gemacht habe für das Buch. Das ist schon eine Weile her.
0: Wird mal wieder Zeit.
1: Ja,
0: ich glaube, dieses Jahr gibt es auch einiges zu sehen am Himmel. Ich habe jetzt gelernt, dass der Saturn dieses Jahr seine Ringe verliert und solche Sachen.
1: Ja. Ich musste mich auch mal, also jetzt, wie gesagt, habe ich mich länger nicht mehr um alles gekümmert. Mhm. Außer es ist ja auch im Oktober der Komet aufgetaucht. Ich habe den Namen gerade nicht parat. Da habe ich natürlich wieder ein bisschen geguckt und war auch draußen und wollte den sehen, aber habe ihn nie gesehen.
0: Oh.
1: Ja, weil bei uns in Leipzig war einfach zu hell.
0: Mhm. Oh, schade. Nächstes Mal.
1: Ja.
0: Apropos Weltall, Science Fiction und Fantasy gehören, glaube ich, auch zu deinen Steckenpferden, habe ich gelesen.
1: Na, Fantasy vielleicht nicht unbedingt. Science Fiction auch nicht. Ich lese eigentlich nicht so viel Science Fiction Romane. Ich finde es interessant, dieses Genre abfärben zu lassen auf meine Romane, weil ich glaube tatsächlich, es ist nicht ein komplett realistischer Roman, durch die Namen zum Beispiel. Und jetzt schreibe ich auch gerade an etwas, das ist komplett erfunden. Oder sagen wir mal so, das hat gar nichts mit meinem Alltag zu tun. Und da spielt auch so ganz minimal leicht etwas weiter voraus. Oder so in einer Gegenwart, die jetzt nicht ganz komplett 2025 ist oder so.
0: Spannend. Ich freue mich schon. Aber wir kommen nochmal zurück auf deine bisherigen Texte. Da taucht doch schon viel auf aus dem realen Leben. Also unser mieser Umgang mit der Natur, zum Beispiel der graue Alltag in einem Pflegeheim. Die Schwierigkeit, am gesellschaftlichen Leben teilzunehmen, wenn man im Rollstuhl sitzt. Und auch in Hey, guten Morgen, wie geht es dir? Zum Beispiel dieser erniedrigende Hausbesuch von der Krankenkassenfrau, bei dem man dann beweisen soll, dass man kein Pflegegeldbetrüger ist. Würdest du dich vielleicht auch so ein bisschen als politische Schriftstellerin, auch als politische Performance-Künstlerin bezeichnen? Oder ist das schon zu viel reininterpretiert? Mhm.
1: Ja, auf eine gewisse Weise schon, aber das ist nicht meine erste Absicht oder so. Ich glaube, das muss schon auch drin sein. Das ist schon für mich wichtig. Aber so rein nur politisch zu schreiben, ich wüsste jetzt gar nicht, wie das genau aussehen sollte. Und ich glaube, ich muss da doch nochmal drauf zurückkommen, weil du es gerade schon angesprochen hast, auch mit dem Pflegeheim. Das ist überhaupt nicht realistisch. Das ist ein Pflegeheim, da gibt es Geister, die, also
0: ja, ja.
1: Die
0: das stimmt. Es ist so beides.
1: Genau.
0: Also, es ist quasi die Unterseite der Realität,
1: ja,
0: vielleicht.
1: Oder genau, so. Die Unterseite oder die, also natürlich spiele ich da damit. Da gibt es in dem Text nicht echte Geister, aber die kommen in dem Text einfach als Möglichkeitsform.
0: Auch Teufel gibt es.
1: Teufel, ja. Genau. Oder in meinem letzten Gedichtband, da kommt doch nochmal das Stichwort Fantasy vielleicht vor. Da gibt es einen langen Zyklus, der heißt Flammen und den habe ich als Sage untertitelt. Und der spielt einerseits sehr stark mit Umweltzerstörung auch, ist aber auch eine Liebesgeschichte. Und ich glaube, da kommt so alles zusammen. Und so ist das ja auch im Normalen. Das heißt ja immer, das Private ist politisch. Mhm. Und das stimmt ja irgendwie. Also ich glaube, wir sind ja alle, jede Person für sich ist ein Modellfall für gesellschaftliche Entwicklungen, Situationen, Zusammenhänge, Probleme. Und das lässt sich ja gar nicht draußen halten.
0: Sagt die Performance-Künstlerin, Tänzerin und Autorin Martina Hefter in der Gesprächszeit.

0: In dieser Gesprächszeit ist Martina Hefter zu Gast, die in Leipzig lebt, Lyrik und Prosa schreibt und als Performance-Künstlerin auftritt. Wenn ich so von außen auf deine Arbeit gucke, Martina, dann wirkt das für mich wie so ein eigener Kosmos. Deine Romane sind kurz, konzentriert, sprachlich sehr fein, so wie Gedichte. Und deine Gedichte liefern Regieanweisungen mit und was du als Bücher veröffentlichst, das ist gleichzeitig Grundlage für deine Tanzperformances, also zum Beispiel dein Stück Soft War, das jetzt nach Leipzig auch bald in München aufgeführt wird, das ist eng verknüpft mit Hey, guten Morgen, wie geht es dir, dem Roman. Mir kommt das fast so vor, als würdest du direkt in 3D schreiben. Wie hängen denn Tanz und Worte für dich zusammen?
1: Ja, das werde ich ganz oft gefragt. Das schockiert dann immer alle so ein bisschen. Das hat für mich relativ wenig miteinander zu tun.
0: Unglaublich.
1: Ja. Also, weil, naja, das schreibt man sich ja nicht irgendwie auf sein Programm. Ich möchte jetzt den Tanz mit den Worten zusammenbringen oder so. Das geschieht. Ich habe vielleicht eine bestimmte Art zu schreiben und eine bestimmte Art zu tanzen. Und das ist etwas, was man dann vielleicht auch nicht unbedingt so plant. Das ist vielleicht eher so wie, naja, jeder Mensch hat ja auch eine bestimmte Art, sich auszudrücken. Und so ist das dann bei mir wahrscheinlich auch. Aber dann, wo es vielleicht zusammenkommt, mich interessiert sehr, wie Menschen sprechen. Wie reden die eigentlich? Und daher kommt mein Interesse auch an szenischen Aspekten in meiner Dichtung. Meine Gedichte sind oft eben so eine Form von Monolog, die man auch auf der Bühne sprechen könnte oder kann. Das finde ich so das Interessante daran. Es hat mit dem Tanz noch gar nicht so viel zu tun. Und der Tanz, das ist in meinen Performances, kommt der einfach Bewegung sehr oft mit dazu, aber ich glaube, das ist gar nicht so was Besonderes, weil das eigentlich, wenn man sich jetzt mal so zeitgenössische Theaterstücke anschaut, da wird sehr viel getanzt. Das ist gar nicht so unbedingt mein Alleinstellungsmerkmal.
0: Das heißt, du gehst schon auch bei deinen Performances, die ja sehr, ich wollte jetzt sagen, die sind sehr körperlich, aber stimmt gar nicht, es ist eigentlich ausgewogen, körperlich und sprachlich. Da gehst du schon vom Text aus und der Text gibt dir dann Ideen für die Bewegung oder wie muss man sich das vorstellen als Laie?
1: Nee, das ganze Setting des Textes gibt manchmal vielleicht Anregungen, welche Art von Tanz man machen könnte. Also jetzt zum Beispiel habe ich mich ein bisschen mit Formen beschäftigt aus dem Street Dance für meine Soft War Produktion, aber ich kann ehrlich gesagt auch gar nicht sagen, warum. Also das ist, im Moment finde ich das gerade schön und finde das super interessant und dann haben wir das irgendwie mit reingenommen. Also ich glaube, es ist viel weniger verbunden, das klingt jetzt sehr enttäuschend wahrscheinlich, es ist sehr viel weniger miteinander in so festen Begründungen verbunden, als man eben Material mit reinnimmt und dann schaut man, wie man es zusammenbringen könnte. Also grundsätzlich ist es natürlich eine Form von zeitgenössischem Tanz. In unserer letzten Produktion, mein Mann hat ja auch mitgemacht und der sitzt ja auch wirklich im Rollstuhl und der hat auch mitgetanzt und unser Tanz ist so, dass eigentlich alle mittanzen können und das würde beim klassischen Ballett ja nicht gehen.
0: Das stimmt.
1: Genau so. Also ja, das ist ein riesiges Thema. Ich kann das, glaube ich, überhaupt nicht zufriedenstellend beantworten.
0: Macht er das gerne, dein Mann auf der Bühne sein, tanzen? Weil er ist ja eigentlich von Haus aus Schriftsteller.
1: Doch, sehr. Ja. Sehr. Der hat das sehr genossen. Wir haben das früher schon mal ab und zu immer gemacht, zu zweit. Das ist schon eine Weile her. Wir müssen das jetzt wieder mal aufleben lassen, dass wir so kleinere Lesungen zusammengestaltet haben, wo wir uns irgendwie zueinander verhalten haben in Bewegung. Und jetzt war es natürlich sehr viel intensiver mit langen Probenzeiten. Und in der Zeit ging es ihm auch körperlich viel besser. Also das hat man richtig gemerkt. Von unserer Wohnung aus runter auf die Straße gibt es 8 Stufen. Und da muss immer der Rollstuhl runtergetragen werden und er selbst geht die 8 Stufen dann zu Fuß und muss sich wirklich runterkämpfen. Das ging viel, viel besser in dieser Probenphase. Da ging das manchmal wirklich so viel schneller und das haben wir beide gemerkt und waren so erstaunt erstmal, weil wir dachten erst, vielleicht ist er auch erschöpft. Also tanzen, egal wer, wie, wann und womit, wie man tanzt, ist, glaube ich, unglaublich gut für den Körper. Ich kann nur immer wieder zu allen Leuten sagen, tanzen, auch einfach nur von mir aus alleine zu Hause im Wohnzimmer, das ist schon super.
0: Schreiben kann man ja im Grunde bis ins hohe Alter, wenn es gut läuft. Als Tänzerin auf der Bühne ist das meistens ein bisschen anders, weil der Körper einfach so auch seine Grenzen zeigt irgendwann. Und du schreibst ja auch übers Alterwerden als Frau, als Tänzerin. Macht das Tanzen die eigene Endlichkeit vielleicht noch ein bisschen bewusster, eben weil der Körper nicht mit sich verhandeln lässt irgendwann?
1: Ja, wobei das Älterwerden auf der Bühne bezieht sich in dem Roman eher auf eben auf das Älterwerden als Performance-Künstlerin oder eigentlich überhaupt als Frau auf der Bühne. Da geht es gar nicht um das Vermögen des Körpers, sondern darum, dass Frauen auf der Bühne möglichst immer jung und schön sein sollen. Das ist immer noch so.
0: Ich dachte immer, die Bühne ist so ein Ort, gerade die freie Bühne, ne? Und der Bereich, in dem sie sich bewegt, sie ist ja nicht an einer großen Institution irgendwie angestellt.
1: Ja.
0: Da dachte ich immer, das ist so ein Raum, in dem solche gesellschaftlichen Zuschreibungen keine Rolle spielen.
1: Ja.
0: Aber leider falsch gedacht.
1: Ja, würde man meinen. Wobei, es gibt ja niemand, der ein Stück besetzt, sondern in der freien Szene besetzt man sich selbst.
0: Ja.
1: Aber da ist es eher so, dass die Arbeitsbedingungen in der freien Szene so schlecht sind, dass Frauen mit Kindern schon alleine oft nicht mehr arbeiten können. Und deswegen finde ich persönlich, nicht Juno, sondern ich persönlich merke das oft, dass es in der freien Szene noch weniger ältere Performerinnen gibt. Die kann man wirklich an einer Hand abzählen. Aber dann kommt natürlich, und da kommen wir jetzt wieder drauf zurück, was du sagst, dann ist natürlich das Publikum auch da. Und auch wenn das Publikum jung ist und offen ist, weiß man trotzdem, man ist eben so immer noch die Ausnahme. Und das ist immer komisch. Also man muss da immer gegen so unsichtbare Gespenster vielleicht ankämpfen, die sind da. Das ist in den Köpfen drin, selbst wenn man das nicht will. Also wenn das Publikum eben das so nicht denken will, man fällt auf. Das ist einfach so.
0: Und das ist was Frauenspezifisches,
1: sagst du? Ich würde schon sagen, ja. Also ältere Frauen vor allem. Und wenn man jetzt auf das Theater an sich schaut und auch auf den Film, das ist ja auch schon ganz lange diskutiert, dass Frauen über 50, die werden nicht mehr so oft besetzt. Und das wird gerade ein bisschen besser, weil es eben jetzt so oft in der öffentlichen Debatte war. Aber trotzdem ist das immer noch so. Also gerade im Fernsehen, da finde ich das wirklich katastrophal. Ältere Frauen, es gibt irgendwie nur so Stereotypien. Es gibt so das mutige Maskottchen, die dann so ganz besonders rüstig und super originell ist. Oder es gibt die alte, verbitterte Frau. Das ist irgendwie, finde ich, echt schwierig.
0: Wo wir gerade so beim Thema Körper sind, im weitesten Sinne, möchte ich gerne noch auf deine Tattoos zu sprechen kommen, wenn das okay ist.
1: Klar.
0: Das letzte, von dem ich weiß, ist eine Biene auf dem Unterarm, weil du das erzählt hast bei der Dankesrede beim Deutschen Buchpreis. War das letzte Tattoo, das du bekommen hast, oder gibt es inzwischen noch was Neues?
1: Ja, es gibt schon wieder ein neues. Ja, das ist irgendwie immer lustig, wenn man das wieder erzählt. Also ich verspreche, ich werde nicht vollkommen voll tätowiert enden. Aber es war noch ein bisschen Platz. Also es gibt ein neues. Es zieht sich von der rechten Schulter vorne bis unter das Schlüsselbein. So.
0: Mhm. Ja. Ich finde das spannend, weil beim Tätowieren wird ja mit Tinte auf den Körper geschrieben. So, das passt also auch wieder alles zusammen, diese beiden Baustelle, Körper und Schreiben. Magst du uns verraten, wann du dein erstes Tattoo bekommen hast? Weil ich finde, diese Entscheidung, ich gehe jetzt da rein, ich lasse mir da jetzt was unter die Haut stechen, das bleibt für immer, das ist ja schon eine große Sache. Wie erinnerst du dich daran?
1: Ja, das ist noch gar nicht so lange her. Also ich habe wirklich erst sehr spät angefangen. Normalerweise machen das ja meistens im Moment jüngere Leute, aber das war erst im November 2023 oder nee, 22, genau, November 22 war das.
0: Das ist ja wirklich noch nicht lange her.
1: Nee, ist nicht lange her, und ich hatte vorher schon aber länger mit dem Gedanken gespielt, und dann habe ich wieder überlegt, na, will ich das wirklich machen, und dann habe ich manchmal auch nicht die richtigen Motive gesehen. Und dann habe ich aber eben auch auf Instagram einen Tattoo-Artist gesehen, und dann habe ich tatsächlich zwei Motive gesehen und habe gemerkt, jetzt muss es doch sein. Und dann habe ich ihn angeschrieben und habe mich das dann getraut und war sehr glücklich dann damit auch.
0: Ja.
1: Es ist wirklich eine komisch Tragweiten, nee, wie sagt man denn, eine folgenschwere Entscheidung oder eben nicht folgenschwer, aber genau das finde ich auch das Spannende daran. Man übernimmt so ziemlich umfassend Verantwortung für seinen eigenen Körper. Also man muss da wirklich gucken, das werde ich dann das ganze Leben haben, und man kann sich das weglasern lassen, aber das ist nicht
0: oder
1: schön.
0: Oder überstechen mit was
1: anderem. Ja, genau. Mhm. Aber diesen Aspekt fand ich gerade interessant, dass ich dann Entscheidungen treffe. Vielleicht finde ich die dann in 10 Jahren nicht gut, aber dann lebe ich damit. So, das finde ich eigentlich irgendwie ganz, ganz interessant. Und eben so ein bisschen ist das auch, das Stichwort hatten wir vorhin schon mal, jetzt kommt es vielleicht wirklich zum Tragen. Ich habe so eine gewisse Kontrolle über meinen Körper und auch eine Macht. Also ich darf das, ich kann das einfach machen. Schadet niemand anderem. Und ja.
0: Total spannend. Sie hören die Gesprächszeit, und mein Gast heute ist Martina Hefter.

0: Martina Hefter ist mein Gast in der Gesprächszeit. Martina, du bist im Allgäu aufgewachsen. Du hast dich in München und Berlin zur Tänzerin ausbilden lassen und seit 1997 lebst du jetzt in Leipzig. Da hast du damals am Literaturinstitut studiert. Und als du da hinkamst, da steckte die Stadt noch so in der Nachwendezeit. Du kamst aus dem Westen. Wie erinnerst du dich daran? Wie war das für dich damals?
1: Ja, das war schon auf eine Weise besonders. Ich habe vorher, das muss ich auch vielleicht dazu sagen, schon 2 Jahre im Prenzlauer Berg in Ostberlin, also im ehemaligen Ostberlin gelebt und somit auch schon mal auf einem Gebiet der ehemaligen DDR. Das war sogar noch ein bisschen früher. Das war noch mal ein bisschen anders. Da gab es noch überall so Telefonzellen vor den Häusern und dann standen da noch Schlangen davor, weil es keine Telefonanschlüsse gab in den Wohnungen. In Leipzig war das dann schon anders. Da hat sich viel getan gehabt und trotzdem, die Stadt hat noch ganz anders gerochen. Es gab noch überall Kohleöfen und das war so eigentlich meine erste Wahrnehmung. Hier riecht's. Also ich kannte das schon auch aus Westberlin natürlich, aber da war das viel früher. Und ich bin ja dann schnell in so kulturelle Kreise reingerutscht, habe Dichterinnen und Dichter aus der ehemaligen DDR kennengelernt, auch welche aus meiner Generation, auch ältere. Und ich habe so gemerkt, die hatten ganz andere, intensivere Weisen, über Literatur zu sprechen. Das fand ich eigentlich sehr schön. Ich habe auch gemerkt, dass es überhaupt so ein bisschen etwas, wie soll ich das sagen, etwas war, das nicht so auf einen bestimmten Personenkreis beschränkt war, über Literatur und über Kunst zu sprechen. Also zum Beispiel meine Schwiegermutter, mit der habe ich mich auch ganz viel über Literatur unterhalten, obwohl die in Anführungszeichen nur Hortnerin war. Das war im Westen so ein bisschen anders. Da hätte man solche Gespräche dann eher nicht mit jemandem geführt, der im Hort arbeitet.
0: Ich kenne das noch aus Polen, da war das ähnlich in den 90ern.
1: Ja, genau. Und das fiel mir damals auf. Ich habe aber auch schon mitbekommen, dass ich als westdeutsche Autorin, mir wurde auch mit Misstrauen begegnet oder manchmal auch mit Vorurteilen. Das habe ich dann in den ersten Jahren, wie soll ich sagen, es hat mich ein bisschen überrascht. Ich hatte damit gar nicht gerechnet und hatte mir vielleicht zu wenig Gedanken vorher gemacht. Man bekommt dann schnell so ein bisschen das Vorurteil zu hören, man sei halt einfach oberflächlich und würde sich nicht genug Gedanken machen. Oder hatte immer das Gefühl, ich muss dagegen immer ein bisschen ankämpfen. Aber trotzdem war diese Stadt Leipzig von Anfang an so, dass ich so gerne dort war, in jeder Hinsicht. Und es hat sich im Guten wie im Schlechten wahnsinnig viel rasend schnell verändert. Das war natürlich erstmal spannend und ist es immer noch. Also ich habe noch nie in einer Stadt gelebt, wo sich immer so viel verändert, wo alles wächst und anders wird. Und
0: du und dein Mann, ihr seid quasi so als... Ja, ich stelle mir das gerade vor, so ihr so mittendrin und um euch rum wirbelt und kreiselt alles. Das ist eigentlich eine sehr schöne Vorstellung.
1: Ja, wir sind schon auch mitgekreiselt, glaube ich. Aber ja, wir haben ja auch 2 Töchter bekommen und bei uns hat sich auch viel verändert. Wir haben uns verändert. Am Anfang bin ich auch noch sehr oft umgezogen, Mitte der 90er Jahre. Da waren die Wohnungen in Leipzig so unglaublich günstig. Und da haben wir alle in riesigen Palästen gewohnt. Also deswegen bin ich sehr viel umgezogen. Und dann haben mein Mann und ich sind da zusammengezogen. Da war unsere erste Tochter schon auf der Welt. Und in der Wohnung wohnen wir heute noch.
0: Du, Martina, hast rund um den Buchpreis herum noch weitere große Auszeichnungen erhalten. Sehr verdient. Unter anderem hast du den großen Preis des Literaturfonds bekommen. Ich wüsste gerne, guten Morgen, wie geht es dir? Hat sich ja so viel verändert, auch für dich, glaube ich. Wie geht's jetzt weiter? Was werden wir als nächstes von dir sehen, hören, lesen?
1: Ja, ich arbeite schon an einem nächsten Roman. Ich habe gerade wieder Lust drauf. Der ist, wie gesagt, gar nicht autobiografisch. Und ich habe gerade große Freude daran. Und wenn ich daran arbeite, merke ich, da ist es wie immer. Also es hat sich eigentlich nicht viel verändert, wenn ich wirklich so daran sitze. Ich kann das irgendwie ganz gut abkoppeln.

0: koppeln. Und ansonsten bin ich schon sehr viel unterwegs auf Lesungen, zu Veranstaltungen. Das ist sehr, sehr schön, weil ich merke, dass ich diese Gespräche gerne mag rund um das Buch, also jetzt um den aktuellen Roman. Mhm. Und ja, wir haben eine Wiederaufnahme von der Theaterperformance Soft War, die eben ein bisschen auf den Recherchen zum Love Scamming basiert. Und ich habe eine kleine, was heißt so klein, war die gar nicht, war eine 8-Stunden-Performance.
1: Eine kleine 8-Stunden-Performance?
0: Ja, das war zur Pandemie. Ich hatte da ein kleines Ein-Personen-Stück damals geschrieben und wollte das aufführen. Und es wäre eigentlich in einem Theater in Leipzig zur Aufführung gekommen, in einem der freien Theater. Und dann musste ich zweimal wegen der Pandemie das verschieben. Ich habe dann in einem Saal des Deutschen Literaturinstituts geprobt. Und dann habe ich einfach aus so einer Konsequenz heraus, ich habe mich 8 Stunden lang aufgehalten in diesem Saal und habe es gestreamt. Ich habe quasi ein bisschen in dem Saal auch gelebt in der Zeit und ganz alleine. Und das möchte ich gerne nochmal wieder aufnehmen, weil, also ich finde ja, dass die Pandemie gerade auch in der Literatur bisher überhaupt noch nicht vorgekommen ist. Und dabei war das so eine massive, einschneidende Zeit in allen Ausprägungen. Und mich wundert das immer. Und ich glaube, ich möchte da jetzt das nochmal neu aufnehmen und will das in irgendeiner Form fortsetzen.
1: Deine Mutter würde wahrscheinlich sagen, wo immer sie jetzt ist, was machst du wieder für Sachen, Martina? Bitte mach weiter Sachen. Ich wünsche dir alles Gute dafür und vielen, vielen Dank für dieses Gespräch, Martina Hefter.
0: Dankeschön, ich danke auch. Hat mir Freude gemacht.
1: Martina Hefter. Ihre Gedichte erscheinen im unabhängigen Cookbooks Verlag. Aktuell In die Wälder gehen, Holz für ein Bett klauen und Es könnte auch schön werden. Der Roman Hey, guten Morgen, wie geht es dir, über den wir gesprochen haben, der ist bei Klett-Cotta rausgekommen. Ich bin Esther Wilbrand, ich danke für die Aufmerksamkeit. Tschüss.

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1: 20 Uhr. Die Bundesregierung macht Russland für den misslungenen Anschlag mit einer Sprengstoffdrohne auf dem Flughafen Leipzig-Halle verantwortlich. Innenminister Dobrindt und Außenminister Wadefuhl kündigten mehrere Maßnahmen als Reaktion an. Darunter die Schließung des russischen Generalkonsulats in Bonn sowie das Kulturinstitut Russisches Haus in Berlin. Russlands Außenministerium teilte mit, man werde auf die deutschen Maßnahmen spiegelbildlich reagieren. Die NATO sowie die EU sagten Deutschland ihre Solidarität zu. Am Mittwoch wird der NATO-Rat sich mit den Vorfällen befassen. Brandenburgs Ministerpräsident Woidke hat den Sabotageakt auf Hochspannungsleitungen verurteilt. Er sprach dabei von einem mutmaßlichen Anschlag. Die Vorfälle ereigneten sich in einem Umspannwerk in der Nähe des Kohlekraftwerks Sienschwalde im Süden Brandenburgs. Für SR Info Steve Neuwirth.
2: Brandenburgs Innenminister Redmann informierte am späten Nachmittag über Details der Sabotage. Mit speziell hergestellten Raketen sei versucht worden, leitfähiges Material auf die Hochspannungsleitungen zu bringen, um einen Kurzschluss zu verursachen. In zwei Fällen sei das bislang unbekannten Tätern gelungen, in weiteren Fällen nicht. Laut Redmann sollte sich der Angriff in der Nähe des Kraftwerks Jenschwalde bei Cottbus auf die Netzstabilität und Stromversorgung auswirken. Einen explodierenden Sprengsatz, wie zwischenzeitlich berichtet, habe es ersten Erkenntnissen nach nicht gegeben. Allerdings hat der Kurzschluss laut Redmann in den Hochspannungsleitungen zu einem heftigen Schlag und einem Feuerball geführt.
1: Bayern und mehr als 40 Eisenbahnverkehrsunternehmen haben Klage gegen den Bund wegen der sogenannten Schienenmaut eingereicht. Laut dem saarländischen Umweltministerium klagen auch die im Saarland tätigen Unternehmen Vlex und DB Regio. Das Saarland beteilige sich nicht an der Klage, helfe aber, sie finanziell abzusichern. Bislang zahlten Nahverkehrsunternehmen für die Schienennutzung einen gedeckelten Trassenpreis. Nach einem Urteil des Europäischen Gerichtshofs verstößt diese Preisbremse gegen EU-Recht. Die neuen Preise bedeuten für den Nahverkehr allein in diesem Jahr Mehrkosten von mehreren hundert Millionen Euro. Im Saarbrücker Stadtteil Burbach ist im Bürgerhaus ein Feuer ausgebrochen. Nach Angaben der Landeshauptstadt wurde der Brand von der Feuerwehr gelöscht. Die Ursache ist noch unklar. Eine Fachfirma wurde mit der Prüfung beauftragt, ob eine Gesundheitsgefährdung auszuschließen ist. Das Gebäude ist deshalb vorerst geschlossen. Die Stadt Saarbrücken empfiehlt Menschen, die das Bürgeramt Burbach morgen aufsuchen wollten, in das Bürgeramt City auszuweichen. Das waren die Nachrichten mit Dominik Holl. 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Das Wetter. In der Nacht zum Mittwoch lösen sich die verbliebenen Wolken auf und es bleibt trocken. Die Temperatur sinkt auf 13 bis 8 Grad. Am Mittwoch teilen sich Sonne und Wolken den Himmel bei maximal 24 Grad. Donnerstags teils Sonne, teils Wolken bei 26 Grad und freitags sogar bis 30 Grad. Die Zeit. Es ist 20.03 Uhr.
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3: Guten Abend aus dem Funkhaus des Hessischen Rundfunks in Frankfurt am Main und willkommen zum Konzert, heute präsentiert von HR2 Kultur. Mein Name ist Adelheid Kleine, schön, dass Sie mit dabei sind. Ein prächtiges Schloss und eine kleine Pfarrkirche. Gleich zwei Festivals in Hessen öffnen heute ihre Türen für uns und machen die Bühne frei für herausragende Künstlerinnen und Künstler. In unserem ersten Konzert laden wir Sie ein zum Rheingau Musikfestival. Und zwar an einen der schönsten Orte dieser Region, hoch oben in den Weinbergen gelegen, mit Blick auf den Rhein. Es geht nach Schloss Johannesberg. Ende Juli ist dort die junge Pianistin Lia Wang aufgetreten. 2025 ist sie mit dem ersten Preis des internationalen Musikwettbewerbs der ARD ausgezeichnet worden und ihr Klavierabend war einer der vielen Höhepunkte des Rheingau Musikfestivals. Im zweiten Konzert geht's dann in den Naturpark Vogelsberg zu den Niedermoser Sommerkonzerten. Das ist eins der kleinsten Festivals in Hessen, klein aber fein, denn dort schaffen es die zumeist ehrenamtlichen Veranstalter immer wieder, tolle Musikerinnen und Musiker in die kleine alte Pfarrkirche nach Niedermoos einzuladen. Zum Beispiel vor kurzem den Hornisten Felix Glieser, Gemeinsam mit dem Klarinettisten Sebastian Manz, mit der Geigerin Franziska Hölscher und vielen weiteren. Ihr Kammerkonzert hören Sie im Anschluss an Lia Wangs Klavierabend. Jetzt heißt es aber erstmal Bühne frei für die junge Pianistin Lia Wang im Fürst von Metternich-Saal auf Schloss Johannesberg. Dass man sich den Namen Lia Wang merken muss, das weiß man spätestens seit September 2025. Und genauso, dass die zarte Chinesin auf die großen Podien gehört. Beim internationalen Musikwettbewerb der ARD gab es für sie nicht nur einen sensationellen ersten Preis, sondern auch noch den Publikumspreis obendrauf. 24 Jahre ist sie jung und sie spielt nicht nur Klavier, sondern auch Orgel und Cembalo. Musik ist für mich wie eine Art Gott. Musik ist mein Mentor, mein Lebensberater, sagt Lia Wang. Wenn ich musiziere, dann ist das wie ein Gespräch. Wir werden sie im Verlauf des Abends noch ein bisschen näher kennenlernen. Jetzt lassen wir sie zuerst mal am Klavier sprechen. Für ihr Debüt im Rheingau hat Lia Wang Werke von Ludwig van Beethoven, von Robert Schumann und zum Auftakt von Franz Schubert ausgesucht. Wir hören zwei aus den vier Impromptus, Deutschverzeichnis 899, das in G-Dur und das in S-Dur. Und sie bilden den Rahmen für zwei Schubert-Lieder, die Franz Liszt für Klavier bearbeitet hat. Der Müller und der Bach und die Forelle. Hier ist Lia Wang. Viel Vergnügen!

0: Die junge Pianistin Lia Wang. Hier haben wir sie gehört mit zwei Impromptus, Deutschverzeichnis 899 von Franz Schubert, das in G-Dur und zuletzt das in S-Dur. Und dazwischen mit zwei Schubert-Liedern in der Klavierbearbeitung von Franz Liszt. Der Müller und der Bach aus dem Zyklus Die schöne Müllerin und Die Forelle. Wir sind zu Gast beim Rheingau Musikfestival im Fürst von Metternich-Saal auf Schloss Johannesberg. Da hat Lia Wang Ende Juli ihr Debüt gegeben in der Reihe Ausgezeichnet. Ausgezeichnet mit Ausrufezeichen und die hat sie gleich mehrfach gesetzt, die zarte Chinesin am Klavier. Vor allem mit dem ersten Preis und dem Publikumspreis beim internationalen Musikwettbewerb der ARD im vergangenen Herbst. Der Musikwettbewerb der ARD, der findet ja auch ganz aktuell in diesen Tagen wieder statt, 2026 in den Kategorien Streichquartett, Fagott, Schlagzeug und Orgel. Lia Wang fühle sich sehr geehrt, diese beiden Preise bekommen zu haben, den ersten Preis und den Publikumspreis, sagt sie. Das bedeute ihr sehr viel, nämlich, dass es ihr gelungen sei, die Musik mit anderen zu teilen.
1: First of all, I feel very honored to have won the competition and winning the first prize, the audience prize, really meant a lot to me. Because it meant that I had the chance to share music with more people. And I really hope that more people can feel the warmth and comfort that I have found in music. I think that feeling really helped me through many, many difficult moments in my life. And actually, in a very personal sense, I think winning the audience prize meant even more to me, because that means my audience really felt my heart.
0: Ich hoffe, dass noch mehr Menschen die Wärme und die Geborgenheit in der Musik finden, die ich gefunden habe. Dieses Gefühl hat mir über viele schwierige Momente in meinem Leben hinweg geholfen. Mir persönlich bedeutet eigentlich der Publikumspreis noch viel mehr, denn das zeigt, dass ich die Menschen mit meinem Herzen erreicht habe. Das hat uns Lia Wang erzählt. Und wenn sie von schwierigen Momenten spricht, dann meint sie unter anderem eine Erfahrung, die sie in ihrer jungen Karriere machen musste. 2021 war das, beim internationalen Chopin-Wettbewerb in Warschau. Da ist ihr in der Vorrunde ein Fehler passiert. Der Auftritt wurde allerdings per Video übertragen und er hat im Netz zu einem veritablen Shitstorm geführt und bei Lia Wang zu einer mehrjährigen Krise. Dass sie unter diesem Druck bei der Musik geblieben ist, das hat sie zum einen der großen Pädagogin, ihrer Mentorin Manchun Chen am Zentralen Musikkonservatorium von Peking zu verdanken. Sie hat Lia geholfen, zu sich zurückzufinden. Zum anderen, so pathetisch das klingen mag, der Musik selbst. Ihre Kraft, zu den Menschen zu sprechen, Geschichten zu erzählen und Gefühle spürbar zu machen. Denn darum gehe es ja schließlich. Sicher nicht einfach, im oft knallharten Musikbetrieb den Fokus zu behalten und beim Wesentlichen zu bleiben. Bevor wir Lia Wang gleich mit Musik von Robert Schumann hören, mit der Fantasie und der Arabeske, spielt sie jetzt erstmal eine Sonate von Ludwig van Beethoven für uns. Die Sonate E-Dur Opus 109, um genau zu sein. Diese Sonate mit der Nummer 30 ist die erste der drei letzten Beethoven-Sonaten. Musik, die Beethoven geschrieben hat, als er schon völlig ertaubt war. Oft wird hier von seinem Spätstil gesprochen. Er schreibt freier und experimenteller. Er bricht Formen auf und wendet sich intimeren Welten zu. Vor allem in dem finalen Variationensatz mit seinem weltabgewandten Thema. Hier ist Lia Wang

0: Ludwig van Beethovens Sonate Opus 109 in E-Dur, die erste seiner drei letzten Klaviersonaten mit ihrem weltabgewandten Variationenthema, geschrieben von einem völlig ertaubten Beethoven. Musik, die er zelebriert, als gespielt wird. Und das hat hier Liya Wang am Klavier übernommen bei ihrem Konzert auf Schloss Johannesberg. Dort ist sie am 28. Juli im Rahmen des Rheingau Musikfestivals aufgetreten. Wenn sie Beethoven treffen könnte, was würde sie ihm sagen wollen, haben wir die junge Chinesin gefragt.
1: If I had the chance to meet Beethoven, I would want to thank him for showing me through his music some of the greatest qualities of the human spirit and also a spiritual world that feels almost divine.
0: Wenn ich die Gelegenheit hätte, Beethoven zu treffen, dann würde ich ihm danken dafür, dass er mir mit seiner Musik einige der großartigsten humanistischen Ideale aufgezeigt hat. Das ist fast schon göttlich, sagt Liya Wang. Übrigens stand Beethoven im vergangenen September auch auf dem Programm des internationalen Musikwettbewerbs der ARD, aus dem Liya Wang ja als erste Preisträgerin hervorgegangen ist. 24 Jahre ist sie jung, aktuell studiert sie noch am Zentralen Musikkonservatorium in Peking, und zwar nicht nur Klavier, sondern auch Orgel und Cembalo. Tasteninstrumente haben es ihr jedenfalls angetan. Seit ihrem vierten Lebensjahr spielt Liya Wang Klavier. Ihre Großmutter, eigentlich eine Mathelehrerin, hat Liya Wang als Kind für die Musik begeistert. Sie war es, die damals aus der chinesischen Provinz mit der kleinen Liya

0: Rhein im hessischen Geisenheim. Übrigens hat der Weg dorthin über den Johannesberg quer durch die Weinreben im 19. Jahrhundert schon Heinrich Heine begeistert. Und wer selbst mal dort gewesen ist, der weiß warum. Musik von Robert Schumann hat Lia Wang jetzt ausgesucht für den zweiten Teil ihres Abends. Zwei seiner frühen Klavierwerke, die Fantasie Opus 17 und die Arabeske Opus 18, beides Werke aus den 1830er Jahren. Mit 17 hat Lia Wang zum ersten Mal Schumann gespielt. Zuerst mochte sie seine Musik nicht wirklich, hat sie uns erzählt. Das war einfach zu verrückt, diese vielen emotionalen Wechsel, fand sie damals. Aber das habe sich inzwischen geändert.
1: Actually, when I was younger, I didn't really like his music very much because I thought it was too crazy. But now I feel almost the opposite. It is his music that holds my emotions. And his music is really incredible rich, and all the emotional changes, all the sudden turns seem to respond to my questions and to everything I want to express. I think that is what fascinates me most about his music. And it feels like an endlessly understanding friend.
0: Heute sei Schumann für sie wie ein unendlich verständnisvoller Freund. Und gerade in den vielen emotionalen Wechseln in seiner Musik fühle sie sich aufgehoben, sagt Lia Wang. Und hier hören wir sie mit Robert Schumanns Fantasie C-Dur Opus 17 und der Arabeske Opus 18.

Liya Wang hat hier am Klavier gesessen mit Musik von Robert Schumann, mit der Fantasie Opus 17 und zuletzt der Arabeske Opus 18. Zwei Werke, die Schumann mit Mitte bzw. Ende 20 geschrieben hat, in emotional fordernden Jahren, als sich Friedrich Wieck, sein Schwiegervater ins B, vehement gegen eine Beziehung seiner Tochter Clara mit Schumann stemmte. Das Ganze ist am Ende gut ausgegangen, auch davon zeugen diese beiden Kompositionen. Mitte 20 ist auch Liya Wang. Die junge Pianistin aus Peking hat im vergangenen September den internationalen Musikwettbewerb der ARD gewonnen. Einen ersten Preis und den Publikumspreis gab es für sie. Und das war fürs Rheingau Musikfestival natürlich ein gegebener Anlass, die junge Künstlerin einzuladen nach Schloss Johannesberg in den Fürst von Metternich-Saal in die Konzertreihe Ausgezeichnet mit Ausrufezeichen. Und Sie können sich vorstellen, dass das Publikum Liya Wang bei diesem Konzert am 28. Juli nicht so ohne weiteres hat ziehen lassen. Und so ist sie nochmal zurückgekommen auf die Bühne mit einer Zugabe.

Musik von Isaac Albéniz. Das war die Evocation aus dem Klavierzyklus Iberia. Und mit diesen Klängen hat sich die junge chinesische Pianistin Liya Wang bei ihrem Konzert auf Schloss Johannesberg vom Publikum verabschiedet. Dort ist sie am vergangenen 28. Juli im Rahmen des Rheingauer Musikfestivals aufgetreten. Und das war das erste Konzert dieses Abends hier im ARD Radio Festival, heute präsentiert von HR2 Kultur. Bis zu den Nachrichten um 23 Uhr bleibt uns noch Zeit, Sie zu einem weiteren Konzert mitzunehmen. Und wenn wir gerade mit dem Hessischen Rheingauer Musikfestival bei einem der ganz großen Festivals von internationalem Rang zu Gast waren, dann kommen wir jetzt zu einem der vielleicht kleinsten, aber deswegen nicht zu unterschätzenden Festivals in Hessen. Es geht nach Mittelhessen in den Naturpark Vogelsberg zum Niedermoser Konzertsommer. Am Anfang war da eine alte Pfarrkirche mit einer historischen Orgel aus den 1790er Jahren. Die bedeutendste hessische Denkmalorgel aus der Zeit des Klassizismus, um genau zu sein. Und die hat über die Jahre hinweg immer wieder internationale Künstlerinnen und Künstler nach Niedermoos gelockt. Organisten genauso wie Ensembles, die Regensburger Domspatzen zum Beispiel, internationale Brass-Ensembles oder Mitglieder der Berliner oder der Wiener Philharmoniker. Und das mittlerweile seit über 45 Jahren. Ende Juli ist der Hornist Felix Klieser in der Niedermoser Kirche aufgetreten, zusammen mit befreundeten Kammermusikpartnern. Und zu diesem Konzert laden wir Sie jetzt ein. Hornist ohne Arme. So war der Abend in Niedermoos überschrieben. Und was für Felix Klieser ganz selbstverständlich ist, das lässt uns immer wieder aufs Neue staunen. Seit seinem 4. Lebensjahr spielt er Horn und das mit den Füßen, denn er wurde ohne Arme geboren. Und er ist längst einer der gefragtesten Solisten auf seinem Instrument und damit können wir ihn heute Abend gleich mehrfach hören, mit Kammermusik in diesem Fall. Ludwig van Beethovens Septett steht nachher auf dem Programm und das gibt mir die Gelegenheit, Ihnen jetzt schon mal alle 7 Beteiligten dieses Konzerts vorzustellen. Neben Felix Klieser sind das die Geigerin Franziska Hölscher, der Klarinettist Sebastian Manz, Hanno Dönneweg am Fagott, Wenxiao Zheng an der Viola, Andrei Jonica am Violoncello und Dominik Wagner am Kontrabass. Sie alle sind bei Beethoven dabei. Vorher treten die 7 aber noch in anderen Besetzungen auf. Ein Streichtrio von Jean Francais bekommen wir noch zu hören. Und jetzt, zu Beginn, Musik von Carl Nielsen. Dänischer Komponist mit Hang zur Ironie. Jedenfalls, was seine Serenata in Warnow betrifft. Sein vergebliches Ständchen. 1914 hat er es geschrieben. Für Klarinette, Horn, Fagott, Cello und Kontrabass. Und woran hat er dabei gedacht? An eine Gruppe von Musikern, die einer Dame ein nächtliches Ständchen bringen wollen. Dabei trotz schmachtender Klänge kläglich scheitern und schließlich trotzig, aber erhobenen Hauptes abmarschieren. Na dann, viel Vergnügen!

Da ziehen sie trotzig dahin, mit einem Marsch. Die Musiker in Carl Nielsens Serenata in Warnow, dem vergeblichen Ständchen, so hat er das Stück genannt. Ein nächtliches Ständchen für eine Dame, die sich trotz dahinschmelzender Herren einfach nicht erweichen lässt. Und wenn Sie sich jetzt fragen, ob das eine Geschichte aus Carl Nielsens Leben ist, nein, der Däne hat das Stück für einen befreundeten Musiker geschrieben. Sebastian Manz, Felix Klieser und Hanno Dönneweg haben wir hier gehört an Klarinette, Horn und Fagott. Außerdem Andrei Junica am Violoncello und Dominik Wagner am Kontrabass. Ein hübscher Auftakt in diesen Abend bei den Niedermoser Sommerkonzerten. Und zu Ihrer Beruhigung, sie sind nicht abgezogen, die Herren. Sie kommen nachher nochmal auf die Bühne, dann zu Ludwig van Beethovens Septett. Jetzt gehört die Bühne im Altarraum der Niedermoser Kirche aber erstmal den drei Streichern des Abends im Streichtrio von Jean Francais aus dem Jahr 1933. Auch das ist ein Stück voller Humor und Leichtigkeit, feinsinnig mit Esprit und Eleganz oder, wie Jean Francais es selbst ausgedrückt hat, ernste Musik ohne Schwere. Hier sind die Geigerin Franziska Hölscher, Wen Xiao Cheng an der Viola und Andrei Junica am Violoncello.

Ernste Musik ohne Schwere. So hat Jean Francais sein Streichtrio beschrieben, mit einem Augenzwinkern natürlich. Und dafür haben hier die Geigerin Franziska Hölscher, Wen Zhaozheng an der Viola und Andrei Ionica am Violoncello gesorgt. Beim Niedermoser Konzertsommer im hessischen Vogelsberg. Von dort kommt heute unser zweites Konzert hier im ARD Radio Festival. Ein Kammermusikabend mit dem Hornisten Felix Klieser und befreundeten Mitmusikerinnen und Musikern. Und die haben wir, wie eben gerade, bisher in unterschiedlichen Besetzungen gehört. Jetzt aber kommen alle sieben auf die Bühne, denn sieben an der Zahl braucht es für das Hauptwerk des Abends, für Ludwig van Beethovens Septett. Es ist seit eh und je eins seiner populärsten Kammermusikwerke, eine heitere Serenade, geschrieben von einem zugewandten Beethoven, ganz ohne Schicksalsfragen. Und das im Jahr 1799, als sich ein bewegtes Jahrhundert dem Ende neigt, das ist schon allerhand. Aber gut, Beethoven war jung, noch keine 30, und er hatte einen Lauf, wie man heute sagen würde, in seiner frühen Wiener Zeit. Bei der Uraufführung im Burgtheater im Jahr 1800, da hat Beethoven neben dem Septett auch noch seine erste Sinfonie präsentiert und sein erstes Klavierkonzert. Jetzt also drei Bläser und vier Streicher in Ludwig van Beethovens Septett S-Dur Opus 20. Hier sind der Klarinettist Sebastian Manz, Felix Klieser am Horn und Hanno Dönneweg am Fagott, die Geigerin Franziska Hölscher, Wen Zhaozheng an der Viola, Andrei Ionica am Violoncello und Dominik Wagner am Kontrabass.

Alle gemeinsam und doch auch solistisch. Das war Ludwig van Beethovens Septett S-Dur, hier gespielt von Sebastian Manz an der Klarinette, Felix Kliese am Horn, Hanno Dönneweg am Fagott, die Geigerin Franziska Hölscher war dabei, Wenqiao Cheng an der Viola, Andrei Junica am Violoncello und Dominik Wagner am Kontrabass. Viel Applaus gab's in der Pfarrkirche in Niedermoos. Dort sind die 7 Musikerinnen und Musiker am 25. Juli aufgetreten im Rahmen des Niedermooser Konzertsommers. Und das war das Konzert an diesem Dienstagabend hier im ARD Radio Festival. Wir waren zu Gast bei 2 Festivals in Hessen, beim Rheingau Musikfestival und zuletzt beim Niedermooser Konzertsommer im Naturpark Vogelsberg. So allmählich steuern wir hier schon auf die 23 Uhr Nachrichten zu. Ein bisschen Zeit bleibt uns aber noch für ein paar Klänge vom Massa-Trio um den Bandoneon-Virtuosen Omar Massa. Damit darf ich mich bei Ihnen bedanken fürs Zuhören und für Ihre Gesellschaft. Das Konzert im ARD Radio Festival kam heute von HR2 Kultur. Schön, dass Sie dabei waren. Am Mikrofon war Adelheid Kleine. Machen Sie sich noch einen schönen Abend. Tschüss.

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1: Um 23 Uhr mit Constanze Semidey. Die Bundesregierung macht Russland für den versuchten Drohnenanschlag am Flughafen Leipzig-Halle verantwortlich. Bundesinnenminister Dobrindt sagte, polizeiliche Ermittlungen, Tatmuster und nachrichtendienstliche Erkenntnisse belegten dies. Außenminister Wadefuhl kündigte eine ganze Reihe von Gegenmaßnahmen an. Aus Berlin Birte Sönnigsen mit den Einzelheiten.
2: Der russische Botschafter wurde einbestellt als offizielles Zeichen des Protests. Dann soll das russische Generalkonsulat in Bonn geschlossen werden, Mitte des Monats. Das ist das letzte, das es noch gibt. Auch das russische Haus soll geschlossen werden. Das ist eine Kultureinrichtung des russischen Staates mitten in Berlin. Da gab es immer wieder Vorwürfe, dass Russland das nutzt, um Propaganda zu machen und auch für Spionage. Und dann soll es auch noch verschärfte Einreisekontrollen für russische Staatsbürger geben, die eben nach Deutschland reisen.
1: Der Vorstand von Volkswagen hat einem Medienbericht zufolge bereits beschlossen, 4 VW-Werke zu schließen. Der Wirtschaftswoche liegt nach eigenen Angaben ein entsprechendes Papier für den Aufsichtsrat vor. Demnach soll die Produktion in Emden, Hannover, Zwickau und Neckarsulm zwischen 2031 und 2034 enden. Dem Magazin zufolge kann der Vorstand das am Aufsichtsrat vorbei umsetzen. In den vergangenen Tagen hatte es bei Volkswagen eine Reihe von Betriebsversammlungen gegeben. Hintergrund sind die Sparpläne des Unternehmens. Am Freitag kommt der Aufsichtsrat zusammen, dann könnten Entscheidungen fallen. Die USA haben neue Angriffe auf den Iran gestartet. Explosionen wurden unter anderem von der Insel Keshem in der Straße von Hormuz und aus der Stadt Bandar Abbas gemeldet. Vom US-Militär hieß es, die Angriffe seien eine Reaktion auf die jüngsten Attacken des Iran auf die Handelsschifffahrt. Bereits am Sonntag hatte die US-Armee Stellung in einer Minenlegeeinheit der Revolutionsgarden auf der Insel Larak in der Straße von Hormuz bombardiert. Teheran feuerte daraufhin Raketen auf US-Einrichtungen in Jordanien ab, die aber abgefangen wurden. Borussia Dortmund hat die erste Hürde im DFB-Pokal genommen. Der deutsche Vizemeister setzte sich mit 5:0 beim Fußball-Oberligisten HEBC durch. Der Hamburger Stadtteilverein durfte sich immerhin über einen Rekord freuen. Dank des Umzugs ins Volksparkstadion kamen fast 46.000 Zuschauer. So viele Besucher waren noch nie bei einem DFB-Pokalspiel mit Beteiligung eines Fünftligisten. Das waren die Nachrichten. Das Wetter in Deutschland. Nachts oft trocken, an der Nordsee etwas Regen, 16 bis 5 Grad. Morgen häufig trocken, vor allem im Nordwesten, teils Regenschauer und Gewitter. 18 Grad im Sauerland, 27 Grad am Kaiserstuhl. Am Donnerstag im Norden und in der Mitte Schauer und einzelne Gewitter, sonst trocken bei 19 bis 29 Grad. Und am Freitag im Norden zeitweise Regen, im Süden heiter, 18 bis 32 Grad. Es ist 23.03 Uhr.
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3: Saarbrücken, Ende Juni 2026. Draußen ist es fast 40 Grad und auch auf der Bühne im E-Werk drückt die Hitze. Keine ungewöhnlichen Temperaturen für den Mann aus Südspanien, der gleich beim internationalen Jazzfestival Phil in die Bühne betritt. Herzlich willkommen zum Radiofestival heute von SR Kultur. Mein Name ist Carsten Neuschwender und der, um den es heute Abend hier geht, hat seine Jugend auf Flamenco-Partys in und um Cádiz zugebracht, aber immer mit dem Saxophon in der Hand. Antonio Lissana.
4: In my environment, Flamenco was everything going on, you know, every party, every celebration. I will be listening to the flamenco music because it's just the cultural thing down there. But me, like individual, I was attracted to saxophone, to jazz, to rock music. But very early, when I was 14, I started playing with flamenco groups, but I had already the saxophone in my hands. 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

0: Antonio Lissana mit Meine Melodien, Mis Melodias. Die sind eine Mischung aus Flamenco und Jazz. Er verbindet dies zu einer eigenen Sprache, tief verwurzelt in Andalusien und doch weltgewandt offen. Der Saxophonist, Sänger und Komponist hat einen eigenen Stil etabliert, was eine Herausforderung war und Spaß gemacht hat, denn Vorbilder gab es keine.
1: Because sometimes when we are studying music, you have like many rules about how it should be done. All the masters and all the history. But when you are doing something that you are the only one, it's fun. Because I was capping guitar players and singers with a saxophone. So it wasn't difficult. It was a challenge, but it was fun.
0: Antonio Lissana tritt immer mit dem Flamenco-Tänzer José Mavi Castaño Mateo auf. Der trägt ein golden glänzendes Shirt, darauf eine schwarze Bolero-Weste mit glitzerndem Brokat und Bauchbinde, enge schwarze Hosen und Schuhe mit Absatz. Stilecht. Auch das gibt den Konzerten einen ganz unmittelbaren, unverwechselbaren Charakter. In ihren Konzerten greifen die beiden immer wieder auf traditionelle Rhythmen des Flamenco zurück, die immer auch für bestimmte emotionale Inhalte stehen. Die Solea klingt nach Einsamkeit und Nachdenken, die Seguirira nach Schmerz und Abgrund, die Alegria nach Lebensfreude und die Bulleria nach Witz, Spiel und ausgelassenem Übermut.
2: Banana. Now we are gonna play an older song that is called Déjate Sentir. The traduction will be like Let You Feel Yourself. And it's made in another traditional flamenco rhythm, which is Bulería. Bulería is this rhythm.

0: Frontera, Grenzen, ein Stück, das Antonio Lissana den Afrikanern widmet, die in seiner Heimat mit dem Boot aus Afrika ankommen. Schon immer ist Flamenco die Musik von Menschen, deren Leben nicht so glücklich verläuft. Menschen vom Rand der Gesellschaft. Im 19. Jahrhundert waren das Gitanos und Spanier aus armen andalusischen Bevölkerungsschichten. Menschen, die wenig gesellschaftlichen Status oder Einfluss hatten. Auch wenig Ansehen. Aber sie haben eine enorme musikalische Ausdruckskraft entwickelt, was für Antonio Lissana ganz nah am Blues ist.
1: The core of the music, Flamenco. People who were on the margin of the society, really struggling to survive, you know, gypsies, and not only gypsies, just people that were poor and out of the society. So it's connected like blues with the work songs.
0: Flamenco wurde wie der Blues und der frühe Jazz oft zur Arbeit gesungen, aber nicht nur da. Bei religiösen Feiern, Familienfesten und in Kneipen war er ebenfalls fester Bestandteil. Nur wurden dann eben entsprechend andere Rhythmen gespielt. Zum Beispiel die Bulería. Mit der beschließen sie das Konzert vom Fill-In Jazz Festival Saarbrücken. Heute für sie präsentiert vom Saarländischen Rundfunk. Antonio Lissana, Saxophon und Gesang, Kira Tebo, Piano, Kearin Keshishi, Bass, Manuel de la Torre, Drums und José Mavi Castaño Mateo, Tanz und Gesang.
1: Every flamenco party finish normally that is Bulería, which is this style that we play when we are enjoying life, when we get together and we want to celebrate. So we are going to finish with this Bulería that is called Volar. Thank you for everything. I'm on.

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0: Das war die ARD-Radio-Festival-Sendung, präsentiert vom Saarländischen Rundfunk. Antonio Lizana und seine Band beim internationalen Jazz-Festival Fill In. Mein Name ist Carsten Neuschwender. Diese und weitere Jazz-Sendungen finden Sie auch auf ARD Sounds. Eine gute Zeit wünsche ich. Tschüss.
1: Okay, so the last one, and with this we say goodbye, will be...

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1: 0 Uhr. Russlands Präsident Putin hat die von Deutschland nach dem Drohnenvorfall von Leipzig angekündigten Sanktionen als Fehler bezeichnet. Zuvor warf er Deutschland vor, die Beweise gefälscht zu haben, um Moskau verantwortlich zu machen. Bundesinnenminister Dobrindt hatte gestern auf polizeiliche Ermittlungen, Tatmuster und nachrichtendienstliche Erkenntnisse verwiesen. Zusammen mit Bundesaußenminister Wadepfuhl kündigte er mehrere Maßnahmen als Reaktion an. Unter anderem werde das russische Generalkonsulat in Bonn geschlossen. Frankreichs Präsident Macron zeigte sich solidarisch mit Deutschland und forderte ein verschärftes Vorgehen gegen Moskau. Das Bundeskabinett will heute die geplante Einkommenssteuerreform auf den Weg bringen. Die Regierung will Steuerzahler in den kommenden beiden Jahren um insgesamt 10 Milliarden Euro entlasten, vor allem Haushalte mit kleinem und mittlerem Einkommen. Aus Berlin, Jakob Mayer.
2: Nach den Worten von Bundesfinanzminister und SPD-Chef Lars Klingbeil hat eine Familie mit zwei Kindern und einem Jahreseinkommen von 60.000 Euro dadurch am Ende rund 600 Euro mehr im Geldbeutel. Der Grundfreibetrag, bis zu dem keine Einkommensteuer gezahlt wird, steigt auf 12.900 Euro. Außerdem soll der sogenannte Spitzensteuersatz von 42% erst ab etwas höheren Einkommen greifen. Kindergeld und Kinderfreibetrag steigen. Zur Gegenfinanzierung zahlen Topverdiener mehr. Der erhöhte Spitzensteuersatz von 45% greift früher als bisher. Dazu kommt ein neuer Reichensteuersatz von 47%. Dass die kalte Progression nicht vollständig ausgeglichen wird, begründet Klingbeil mit der schwierigen Haushaltslage.
1: Die Deutsche Bahn beschäftigt derzeit im Saarland 76 Auszubildende. Das hat eine Sprecherin des Unternehmens dem SR mitgeteilt. Demnach macht jeder dritte saarländische Azubi eine Ausbildung in der Zugverkehrssteuerung, also in der Betriebszentrale als Fahrdienstleiter. Knapp jeder vierte werde zum Lokführer ausgebildet. Nach Auskunft der Deutschen Bahn studieren aktuell 5 Personen duales Bahningenieurwesen. Die Völklinger Hütte verschiebt ihre nächste große Ausstellung unter dem Titel »Das stählerne Herz« auf den 23. Januar 2027. Das teilte das Weltkulturerbe mit. Eine Begründung für die Entscheidung wurde zunächst nicht genannt. Eigentlich sollte die Ausstellung bereits im Oktober starten, die Laufzeit wurde jedoch bis Januar 2028 verlängert. Das stählerne Herz bietet den Besuchern Einblick in die Hüttengeschichte. Laut Weltkulturerbe wird sie kritisch auf den Prüfstand gestellt und mit neuem Wissen präsentiert. Und das waren die Nachrichten mit Daniel Magar. 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Das Wetter in der Nacht klar, hier und da leicht bewölkt bei Tiefstwerten bis 8 Grad. Morgen Mix aus Sonne und Wolken, trocken, maximal 24 Grad.
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4: Ihr Wegbegleiter durch diese Nacht auf Mittwoch ist Tobias Führenbach. Herzlich willkommen. Schön, dass Sie mit dabei sind. Wir starten mit einem wunderbaren Klavierkonzert, das in S-Dur, das dritte von Camille Saint-Saëns. Mit Anna Malikova. Sie konzertiert zusammen mit dem WDR-Sinfonieorchester Köln, dirigiert von Thomas Sanderling. Auf geht's ins heutige ARD-Nachtkonzert.

Tolles Konzert, das in S-Dur, das dritte Klavierkonzert von Camille Saint-Saëns, Anna Malikova und das WDR-Sinfonieorchester Köln zu erleben am Pult Thomas Sanderling. Sie befinden sich im ARD-Nachtkonzert. Wir erleben zunächst Aufnahmen und Klangkörper aus dem Sendegebiet des Westdeutschen Rundfunks. Und da kommen wir zu Kammermusik von Karl Reinicke. Er hat Improvisationen über eine Gavotte von Christoph Willibald Gluck für Klavier zu vier Händen verfasst. Ein Fall für Diane Baker und Eckhard Sellheim am Hammerklavier.

Diane Baker und Eckhard Sellheim präsentierten hier die Improvisation über eine Gavotte von Christoph Willibald Gluck für Klavier zu vier Händen, komponiert von Karl Reinicke. Als nächstes in dieser Nacht auf Mittwoch ein Hornkonzert, das in E-Dur von Franz Danzi komponiert. Andrew Joy ist der Solist, zusammen zu erleben mit dem WDR-Funkhausorchester unter der Leitung von Johannes Goritzky.

Goldenes Konzert von Franz Danzi, das Hornkonzert E-Dur, präsentiert von Andrew Joy und dem WDR-Funkhausorchester, dirigiert von Johannes Goritzky. Sie hören das ARD-Nachkonzert und da haben wir jetzt wunderbare Kammermusik rausgesucht von Felix Mendelssohn-Bartholdy. Sein Trio D-Moll für Violine, Violoncello und Klavier mit dem Trio Jean-Paul. Das sind hier Eckhard Heiligers Klavier, Ulf Schneider Violine und Martin Löhr Violoncello.

Eckart Heiligers Klavier, Ulf Schneider Violine und Martin Löhr Violoncello. Sie bilden das Trio Jean-Paul und präsentierten hier das Klaviertrio Nummer 1 D-Moll von Felix Mendelssohn-Bartholdy. Bei uns im ARD-Nachkonzert geht es weiter mit einem der bedeutendsten Violinkonzerte des 20. Jahrhunderts, dem Andenken eines Engels, so die Widmung des Konzertes von Alban Berg. Er komponierte es 1934 im Auftrag seiner Freunde Alma Mahler Gropius und Walter Gropius zur Erinnerung an deren 18-jährig verstorbene Tochter Manon Gropius. Zu einem großen Konzert gehört eine renommierte Interpretin. In diesem Fall ist das Arabella Steinbacher. Sie konzertiert zusammen mit dem WDR-Sinfonieorchester Köln unter der Leitung von Andris Nelsons.

Violinkonzerts, dem Andenken eines Engels von Alban Berg, Arabella Steinbacher und das WDR-Sinfonieorchester Köln unter der Leitung von Andres Nelsons zu hören. Soweit diese Stunde hier im ARD-Nachtkonzert mit Musik von Jean Sibelius, geht es Richtung 2 Uhr Nachrichten.

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1: Um 2 Uhr mit Milat Kupay. Russlands Präsident Putin hat die von Deutschland angekündigten Sanktionen als schweren Fehler bezeichnet. Auf einer Pressekonferenz sagte Putin, seiner Meinung laufe das eindeutig den Interessen des deutschen Volkes zuwider. Die Bundesregierung plant, das russische Generalkonsulat in Bonn und das russische Haus in Berlin zu schließen. Außerdem sollen die Einreisekontrollen für russische Staatsbürger verschärft und der Druck auf die russische Schattenflotte erhöht werden. Die Bundesregierung macht Russland für die Sprengstoffdrohne am Leipziger Flughafen verantwortlich. Innenminister Dobrindt sagte am Abend, Bauteile und Sprengstoff seien aus anderen hybriden Operationen Russlands bekannt.
2: Die vor Ort festgestellte Technik und das Zusammenspiel der einzelnen Elemente muss als professionell bezeichnet werden und lässt ein hohes Maß an technischer Expertise und erheblichen organisatorischen Aufwand bei der Tatplanung und der Tatdurchführung erkennen. Die abschließende Ausführung des versuchten Anschlags ist dem Bereich von Low-Level-Agenten zuzuordnen.
1: Der Vorstand von Volkswagen hat einem Medienbericht zufolge bereits beschlossen, 4 VW-Werke zu schließen. Der Wirtschaftswoche liegt nach eigenen Angaben ein entsprechendes Papier vor. Demnach soll die Produktion in Emden, Hannover, Zwickau und Neckarsulm zwischen 2031 und 2034 enden. Laut Magazin kann der Vorstand das am Aufsichtsrat vorbei umsetzen. In den vergangenen Tagen hatte es bei Volkswagen eine Reihe von Betriebsversammlungen gegeben. Hintergrund sind die Sparpläne des Unternehmens. Am Freitag kommt der Aufsichtsrat zusammen, dann könnten Entscheidungen fallen. Als Vergeltung für vorangegangene US-Attacken hat der Iran wieder mehrere Ziele im Nahen Osten und der Golfregion angegriffen. Jordanien fing nach eigenen Angaben 10 ballistische Raketen ab. Auch der mit den USA verbündete Golfstaat Kuwait berichtet von iranischen Drohnen, die von der Luftverteidigung abgewehrt wurden. Zuvor hatten die US-Streitkräfte iranische Militäranlagen ins Visier genommen. Borussia Dortmund hat die erste Hürde im DFB-Pokal genommen. Der deutsche Vizemeister setzte sich mit 5:0 beim Fußball-Oberligisten HEBC durch. Der Hamburger Stadtteilverein durfte sich immerhin über einen Rekord freuen. Dank des Umzugs ins Volksparkstadion kamen fast 46.000 Zuschauer. So viele Besucher waren noch nie bei einem DFB-Pokalspiel mit Beteiligung eines Fünftligisten. Das waren die Nachrichten. Und das Wetter in Deutschland, tagsüber vor allem im Nordwesten, zeitweise Regenschauer, sonst bei Sonne und Wolken meist trocken, die Temperaturen 18 bis 27 Grad, 2:03 Uhr.
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3: Mit Tobias Führenbach heute Nacht. Herzlich willkommen, hallo und hinein in diese Stunde mit einem Meister aus Skandinavien, Johann Helmich Ruhmann. Er war eine gefragte Adresse seiner Zeit. Er unterhielt Freundschaften unter anderem mit Georg Friedrich Händel und Francesco Geminiani. Und da er der erste schwedische Komponist von Rang war, bekam er die Bezeichnung Vater der schwedischen Musik. Wir hören hier seine Drottningholms-Musik, Beilagermusiken für die Vermählung von Kronprinz Adolf Frederik von Schweden und Prinzessin Luise Ulrike von Preußen mit der Capella Coloniensis.